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0: Willkommen im Kulturdom, dem Kultur- und Bildungskanal auf Freirad. Zur heutigen Sendung zum Thema Literatur begrüßt Sie Matthias Martin Domanik. Die gerichtsmedizinische Arbeit stößt in der allgemeinen Öffentlichkeit und vor allem in der Populärkultur auf großes Interesse. Doch falsche und überholte Vorstellungen dominieren hier vielfach noch immer. Auf Einladung der AK-Bibliothek präsentierte der prominente Tiroler Gerichtsmediziner im Ruhestand, Walter Rabl, am 17. Juni das Buch »Leichen lügen nicht – Fälle und Fakten aus der Gerichtsmedizin«. Er rückte dabei viele Vorurteile zurecht und scheute auch vor drastischen Details aus seiner 40-jährigen Karriere nicht zurück. Durch die Veranstaltung führte Rabls Co-Autorin die Juristin, Journalistin und Verlegerin Birgit Kofler-Petschert, Verfasserin zahlreicher Sachbücher. Hören Sie nun Teil 2 des Kulturdomberichts von diesem spannenden, lehrreichen und auch etwas makabren Abend.
1: Mit diesen Krimis auf allen Streaming-Plattformen, in allen Fernsehkanälen, mit den Sokos, mit den CSIs, mit den Podcasts, mit allem, was rund um Krimis, hat man ja oft so, wenn man das gern schaut oder hört, hat man ja oft das Gefühl, man ist echt schon, man ist eigentlich schon fit, ne, mit den Analysen und wenn das mit der Toxikologie ist und der Todeszeitpunkt können wir fast alle auch schon bestimmen, das sieht man ja aus dem Fernsehen und so.
0: Die Tatsache, dass das Publikum der Lesung größtenteils weiblich war, verleitete Walter Rabl zu einem von vielen schwarzhumorigen Scherzen.
2: Also auf meinerseits einen schönen guten Abend allerseits. Die Birgit hat mir gerade vorher gesagt, ich müsste wohl nicht aufgefallen, dass bei unseren Lesungen immer mehr Frauen kommen als Männer. Sie hat gesagt, die lesen mehr und das ist mehr interessiert an Lesen. Ich glaube, die haben mehr kriminelle Energie. Also aufpassen, die Männer, die da mitgekommen sind.
0: Einen Großteil des Abends brachte Walter Rabl damit zu, Vorurteile und Missverständnisse über die Gerichtsmedizin, die in Österreich auch ganz etwas anderes ist als die Pathologie, zurechtzurücken. So macht die Sektion von Leichen nur einen überschaubaren Teil der Arbeit aus.
2: Dann macht der Gerichtsmediziner alles, was mit der Toxikologie zu tun hat, Vergiftungen, Alkohol, Medikamente, Drogen, bei Lebenden und auch bei Verstorbenen, ist klar, wir haben viel mehr mit Lebenden zu tun als mit Verstorbenen. Wir haben beispielsweise im Jahr 600 bis 700 Obduktionen da in Innsbruck, da im gleichen Jahr 7 bis 8000 toxikologische Fälle. Das heißt, da geht es um Alkohol im Straßenverkehr, Drogenschichten, Sachen, wo die Polizei beschlagnahmt, wo wir analysieren müssen.
0: Innsbruck hat als gerichtsmedizinischer Standort übrigens einen besonderen Stellenwert in Österreich.
2: Und dann geht es weiter mit der ganzen DNA-Analyse. Innsbruck ist ein Zentrum für die DNA-Analysen. Wir sind das Zentrallabor für ganz Österreich. Wir machen ungefähr 90% aller Spuren. Das heißt, wenn in Wien halt ein Einbruch ist und das in einer Zigarettenkippe sichergestellt wird, dann kann es ohne weiteres sein, dass sie nach Innsbruck kommt zur Analyse. Das ganze Vergleichsmaterial für die ganzen Gauner, die erkennungsdienstlich behandelt werden, das heißt mit Fingerabdruck, Fotos und DNA-Abstrich, das landet alles in Innsbruck. Das sind weit über 10.000 Fälle. Und dann haben wir die klinische Gerichtsmedizin, da geht es um lebende Leute mit Verletzungsbegutachtung, Art und Grad der Verletzung, wie ist eine Verletzung entstanden. Das ist nämlich ein Problem, wir werden in der Gerichtsmedizin immer angelogen. Wenn ich heute in der Klinik tätig bin, bin auf der Unfallambulanz und kommt dann mit einer Verletzung, der sagt mir, wie es passiert ist. Das kann ich auch glauben. Wenn der Gleiche zu mir in die Gerichtsmedizin kommt, dann erzählt er irgendwas anderes. Der will möglichst viel verletzt sein, möglichst wenig verletzt sein, der erzählt ihm eine Geschichte, was gar nicht passiert sein kann. Das heißt, wir müssen davon ausgehen, dass wir angelogen werden. Das macht alles die Gerichtsmedizin. Und wie gesagt, der Pathologe, alles was pathologisch ist, ist krankhaft. Beispielsweise die Kardiopathie. Kardi ist das Herz, ist eine Herzkrankheit. Hepatopathie ist die Leber, Leberkrankheit. Und interessanterweise gibt es einen eigenen Berufsstand, der sich auch so bezeichnet. Nämlich, der heißt eigentlich Knochenkrankheit. Die Osteopathie. Warum er so sich bezeichnet als Osteopath, weil der Begriff sagt ja, der Knochen ist krank und der hat irgendwas, ist mir ein Rätsel. Aber wie gesagt, Pathologielehre der Krankheiten, ganz eine eigene Ausbildung, Gerichtsmedizin, völlig was anderes.
0: Walter Rabl ist ein prominenter Kritiker der österreichischen Obduktionspraxis. Zu selten wird obduziert, zu viele unnatürliche Todesfälle bleiben aus seiner Sicht unentdeckt.
2: Das hat noch nichts mit Fremdverschulden zu tun, weil da war weder die Polizei zuständig, sondern nur mit der Todesursachenstatistik. Und davon hängt auch sehr viel ab, woran die Leute verstorben sind. Wenn jeder zweite einen Herzinfarkt hat, dann ist klar, wo die Forschung hingeht, wo die Gelder im Gesundheitswesen fließen. Deswegen ist es wichtig, dass man gute Todesursachenstatistik haben. Nur dazu fehlen uns die Obduktionen. Man braucht 20-25% Obduktionsquote, damit die Statistik verlässlich ist. Wir haben derzeit 6-7%. Warum das so ist, ist eine Frage, die man nicht so recht beantworten kann.
0: Walter Rabl betonte auch den Wert von Obduktionen für trauernde Angehörige, die so tröstliche Gewissheit erlangen können.
2: Was man weiß, ist das, dass die Angehörigen selber eigentlich interessiert sind an einer Obduktion, dass sie wissen wollen, was hat der Opa wirklich gehabt, hat die Oma noch leiden müssen, hätte man noch was machen können. Das sind die Fragen, die typischerweise die Angehörigen haben und die sind auch durchaus positiv eingestellt gegenüber der Obduktion. Wir haben ein paar Beispiele, wo Leute sich primär gegen die Obduktion entschieden haben und bloß keine Obduktion haben wollten. Wenn man dann den Wunsch quasi akzeptiert, dann haben die Leute nach 2-3 Monaten fangen dann die Probleme an. Weil da wissen sie wirklich nicht, was hat jetzt die Oma gehabt. Da steht irgendwas von Herzversagen drin. Herzversagen hat ja jeder, der gestorben ist, an einem Kopfschuss hat irgendwann einmal ein Herzversagen. Was hat sie wirklich gehabt? Hätte man da was machen können? Das kann man nie wieder klären. Warum ist man schon kremiert oder beerdigt? Und die Fragen werden immer bohrender. Das heißt, je mehr obduziert wird, desto mehr Klarheit haben wir und desto besser für unsere allgemeine Todesursachenstatistik.
0: Für Angehörige ein Nachteil der Obduktion ist freilich die erst verspätet mögliche Verabschiedung von der verstorbenen Person.
2: In aller Regel ist es so, dass nach der Obduktion, wenn alle Proben entnommen worden sind für die Zusatzuntersuchungen, für die Toxikologie, für die feingeweblichen Untersuchungen, dann wird der Leichnam freigegeben von der Staatsanwaltschaft und kann dann beerdigt werden. Kann ohne weiter sein, dass nur 3, 4, 5 Wochen dauert, bis alle Ergebnisse da sind, aber der Verstorbene ist lange schon freigegeben und beerdigt. Das heißt, da braucht man nicht drauf haben.
0: Die wenigsten Todesfälle, mit denen sich die Gerichtsmedizin befasst, haben einen kriminellen Hintergrund. Oft trügt auch der erste Augenschein. So kann sich etwa hinter einem vermeintlichen Herzinfarkt eine unnatürliche Todesursache verbergen.
2: Dann haben wir obduziert im Auftrag der Staatsanwaltschaft und haben einen klaren Herzinfarkt. Kommt Herzinfarkt als Todesursache, Herzkranzgefäß, Verkalkung und so weiter. Und dann macht man die Routine toxikologische Untersuchungen. Und unsere Chemiker, sagen wir, der hat dazu eine Nichtvergiftung. Das war natürlich Feierabenddach. Ne? Wir haben dann die Polizei nochmal hingeschickt. Schaut euch das nochmal genau an. Die haben tatsächlich nochmal einen Lokalangeschein gemacht, in die ganze Schublade geschaut. Und irgendwann haben sie zu einem Kali gefunden und dann einen Abschiedsbrief. Also es war eine Selbstmord. Und Cyanid bricht auf die Atmungskette. Das heißt, ich habe einen Sauerstoffmangel im Körper. Und bei dem Mann, weil er schon Herz-Kranz-Gefäß-Verkalkungen gehabt hat, hat sich halt der Sauerstoffmangel als Herzinfarkt ausgebildet. Er hat einen Herzinfarkt gehabt, aber eben nicht als natürliche Ursache, sondern wegen der Cyanidvergiftung.
0: Entgegen dem Krimi-Klischee kann die Bestimmung eines Todeszeitpunktes meist nur ganz ungenau erfolgen und trägt somit auch wenig zur Feststellung von Alibis bei.
2: Also wir lassen uns da ein bisschen mehr offen, sag ich mal, wir nehmen das mit, damit wir die Polizisten beeindrucken können. Da macht man eine Temperaturmessung in der Leber, dann macht man eine Temperaturmessung in der Umgebung, nachher machen wir da Linien rein, da kann man sagen, Todeseintritt vor 8,5 Stunden. So, mehr gibt's nicht. Weil hätte jetzt da ausgerechnet quasi Todeseintritt ungefähr 16.30 Uhr. Da sagt mir der Polizist, der um 17 Uhr hat aber noch telefoniert. Und sie sagen, ja, plus minus 3 Stunden, aber planiert haben wir schon. So viel zum Todeszeitpunkt. Besser geht es einfach nicht. Es ist ja Todeseintritt normalerweise kein punktuelles Ereignis. Die Lebenszeit wird immer weniger und irgendwann einmal ist jemand gestorben. Das dauert. Das dauert Minuten, das kann Stunden dauern. Es gibt Ausnahmen, nicht weil sich einer vor einen Zug haut. Und der Zugführer sieht den nur, wenn er einspringt, da weiß man genau, wann ist der vorbeigekommen. 3 Minuten Verspätung haben wir im Todeszeit. Ganz exakt. Aber das sind die Ausnahmefälle.
0: Neben den etwa eine halbe Stunde nach dem Tod einsetzenden bekannten Totenflecken ist ja auch die Entwicklung und später einsetzende Lösung der Totenstarre ein wichtiger Faktor.
2: Das heißt, entsprechend der Schwerkraft liegen da die Gliedmaßen da. Nach 2 bis 3 Stunden habe ich noch Restenergie in der Muskulatur, wird die genauso steif. Jetzt wenn jemand im Rückenlage irgendwo liegt und der Arm ist irgendwo oben, dann passt das nicht zusammen. Entweder hat er einen steifen Ellbogen oder eine steife Schulter, oder jemand hat die Leiche verändert. Und in dem Fall haben wir die Totenflecken nicht passend gehabt, da die Totenstarre nicht. Und das komische zebraartige Muster hat sich dann erklärt, dadurch, dass die Täter, das waren seine Ex-Frau und deren neuer Freund, der neue Liebhaber, sie gehabt hat, die wollten den beseitigen. Die haben, nachdem getötet worden ist, in eine große Kiste eingepackt gehabt, einmal eine Zeit lang. Also wie gesagt, mindestens 12 Stunden, weil das an die Totenflecken fixiert. Und dort rein war so ein Malerkreppapier. Und das hat genauso das Muster gehabt. Und entsprechend dem Druck haben sich die Totenflecken so streifig ausgebildet wie bei einem Zebra. War ganz interessant. Der Prozess war dann in Deutschland draußen und war spektakulär. Wir sind verurteilbar beide. Zuerst wollten sie ihn vergiften, da geht es ja weiter. Nicht zuerst mit irgendeinem Medikament, was in Österreich nicht zugelassen ist. Sie war Krankenschwester, hat das im Krankenhaus gekriegt. Er hat dann zwei ganz komische Verkehrsunfälle gebaut, immer so komisch beeinträchtigt gewesen, weil sie ihn schon vorher vergiften wollten. Hat nicht funktioniert und dann haben sie es müssen echt auf andere Art noch machen.
0: Mehr Eindrücke von der Lesung Leichen lügen nicht mit Walter Rabl und Birgit Kofler-Petschert erhalten Sie im zweiten Teil der Sendung nach etwas Musik.

0: Sie hören den Kulturton auf Freirad. Heute mit Teil 2 zur Lesung Leichen lügen nicht mit Walter Rabl und Birgit Kofler-Petschardt. Im Fernsehen regelmäßig falsch gezeigt werden oft die Einschnitte im Körper bei der Obduktion.
1: Wieder Fehler, nicht? Also typischerweise, wenn man das durch noch weg dann sieht man oft den Y-Schnitt. Das ist ein Kunstfehler in der Gerichtsmedizin. Absolut ein Fehler, den man macht. Weil wenn ich da aufschneide, da nach unten, dann bleibt alles, was oberhalb ist, im Dunkeln. Das heißt, ich sehe keine Würgemale, ich sehe keine Kehlkopfverletzungen, gar nichts. Also, wenn man das im Fernsehen sieht, in dem Film, dann weiß man, dass ich nicht richtig beraten wurde. Es gibt ein paar Tatorte, habe ich schon gesehen, wo der Schnittwurzel so gemacht ist. Das ist richtig. Ja. Das spielt aber überhaupt keine Rolle, was jetzt die Leichenkosmetik betrifft. Von der Obduktion sieht man nach der Obduktion nichts mehr. Also die Angehörigen können ihre Verstorbenen selbstverständlich nach der Obduktion anschauen. Überhaupt kein Problem, wenn der im Sarg liegt, bestattet den Anzug, der Kopf ist ein bisschen am Kopfpolster drauf, sieht man von dem Schnitt nichts. Das Worte Schnitt geht oben drüber, dass man an die Kopfschwarte bekommt und ins Gehirn. Den sieht man auch nicht, wenn Haare da sind, wenn keine Haare da sind, muss man den Kappel aufsetzen. Aber das Problem war jetzt zur Identifizierung.
0: Zur Feststellung der Identität von Leichen, ziemlich unbrauchbar, ist auch die Identifikation durch Angehörige oder Bekannte.
1: Und das hat es reihenweise gegeben. Nicht? Der Vermieter, der sich die Foto angeschaut hat, sagt, ja, das ist der Herr Meier, der kommt schon 20 Jahre zu mir. Mein Stammgast, drei Foto weiter, ja, das ist der Herr Meier, der kommt schon seit 20 Jahren zu mir. Da waren zwei verschiedene Leichen. Einer hat seine Nichte falsch identifiziert, zwar Urlauberkind. Oder ein ganz schlimmes Beispiel war in Sri Lanka. Beim Tsunami, wo wir als Identifikationsteam unten, und da haben sie gleich einmal nach dem Tsunami, hat ein Engländer eine Leiche identifiziert als seine Braut. Das ist meine Braut quasi, wir sind gerade auf Hochzeitsreise, und daraufhin haben sie die eingepackt und nach England geflogen. Und die Engländer haben Gott sei Dank den richtigen Identifizierungsprozess gemacht und gesagt, das ist nicht die Frau. Die haben sie dann wieder zurückgeschickt, das war eine Studentin aus Spanien. Also man verlässt sich da nicht drauf. Gut, es gibt Ausnahmen, wenn die Oma daheim stirbt und die Leute sagen, das ist unsere Oma, dann machen wir keine DNA damit. Das ist klar. Aber wenn die gleiche Oma unterwegs ist in Innsbruck und beim Einkaufen plötzlich kollabiert und stirbt, dann muss man richtig identifizieren. Da genügt es wieder nicht mehr. Und dann gibt es noch sekundäre Möglichkeiten, Schrittmacher beispielsweise, ideale Geschichte. Da hat man da so einen Magneten drauf und der weiß genau, wie der heißt, wann er implantiert, wann ist der Schrittmacher, wie lange die Batterie noch hat und so weiter. Da kann man sogar den Todeszeitpunkt relativ genau bestimmen, anhand von den Schrittmacherimpulse. Oder Tätowierungen, Piercings, wobei heutzutage ist schon so, wenn einer keine Piercings hat, ist was Besonderes. Und nicht umgekehrt. Aber wie gesagt, die persönliche Identifizierung ist alles kritisch und unzulässig eigentlich.
0: Im Alltag oft nicht korrekt unterschieden, werden Erfrierungen und Unterkühlungen mit ihren jeweiligen Folgen.
1: Erfrieren ist ein lokaler Prozess. Erfrieren kann ich meinen Finger oder die Nasenspitze, das ist Erfrieren. Unterkühlung ist der Gesamtprozess, da brauche ich keine Minusgrade. Ich habe schon unterkühlte Leute gesehen bei 18, 19 Grad Zimmertemperatur. Ich kann mich erinnern an eine ältere Frau, die in Innsbruck gestürzt ist, Oberschenkelhals gebrochen hat und sich nicht zu helfen gewusst hat, die ist unter dem Bett liegen gefunden worden, das war so ein Kunststoffboden, relativ wärmeleitend, und die sind unter Kühlung verstorben, ja, bei fast normaler Zimmertemperatur.
2: Und was, wie erkennt man die? Was ist das typische Zeichen, dann, dass die als Gerichtsmediziner sagt, das ist so?
1: Es gibt ein paar äußere Veränderungen, die sogenannten Hämolyseflecken an den Stellen, aber ganz ein typischer Befund ist eine Magenschleimhaut. Was bis heute keiner gewohnt ist, so ist, das sind die Unterkühlungsblutungen. Das sind perlschnurartig angeordnete Geschwüre mit Blutabbauprodukten aufgelagert. Ganz ein klassischer Befund, die sogenannten Baltaflecken. Wie das entsteht, weiß bis heute keiner. Da braucht man eine Forschung. Aber wenn man das einmal sieht, dann weiß man ziemlich sicher, das ist Unterkühlung.
0: Die Gerichtsmedizin findet nicht nur Schuldige, sie entlastet vor allem Unschuldige.
1: Ja, also klassisch ist einfach, wir haben ungefähr 300.000 Gauner in der Datenbank, die irgendwas gemacht haben und dann erkennungsdienstlich behandelt werden. Wenn wir jetzt einen neuen Tatort haben und der Zigarettenkipp einem davon zuordnen, dann heißt das gleichzeitig, dass die anderen 299.999 sicher nicht waren. Also die sind alle ausgeschlossen. Was immer wieder passiert, die können jetzt zufällig da liegen, die Zigarettenkippe, oder Ich habe immer wieder gesagt, wenn ich eingesperrt war, irgendwo am Ziegelstadel und am nächsten Tag wäre ich entlassen, dann darf ich mir auf dem letzten Freigang über 5-6 Zigarettenklippen einstecken für die Kollegen. Vom nächsten Einbruch, der die wieder Zigarettenklippen liegen lassen. Was passiert nachher? Man wollte die Polizei eine Zigaretten schicken. Super, wir haben ein Material. Schicken es nach Innsbruck, wir typisieren es. Super, wir haben ein volles Profil. Schicken wir nach Wien in die Datenbank, die schreien auch wieder super. Wir haben einen, wo er zupasst. Dann gehen die weiteren Ermittlungen los, aber der sitzt im Ziegelstadel. Da habe ich einen Freigang gehabt. Da haben wir ein Problem. Deswegen Spurenverursacher, aber nicht gleich Täter.
2: Man sieht schon, der richtig gefährliche Täter war ja der Gerichtsmediziner.
1: Ohne Anwalt sage ich nichts.
2: Okay. Gut, Themenwechsel, das ist ihm unangenehm. Themenwechsel.
0: Ein besonders makaber Aspekt, der aber naturgemäß großen Raum im Vortrag einnahm, der Geruch von Leichen und wie man damit umgeht. Für Walter Rabl ein gar nicht so schlimmer Aspekt seines Berufs.
1: Eine Leiche kann nie so stinken wie ein lebender Mensch. Ich habe viele Leichen gesehen in meinem Leben und habe zwei Situationen gehabt, da hätte ich mich fast erbrochen, weil es so gestunken hat. Ein paar waren lebende Leichen. Also bei einer Leiche ist mir das nie passiert, das ist einfach ein Temperaturphänomen. Wie der Käse aus dem Kühlschrank. Unsere Leichen sind nicht gekühlt, die haben Kühlschranktemperatur, also dann haben wir über den Tisch eine Aufsaugung und wenn die Körpertemperatur haben, dann rechnen sie schon viel intensiver. Ja. Aber nie so wie ein Lebender. Ich habe einmal eine Situation gehabt bei einem Praktikum von den Medizinern, die machten eben einen Tag vom Praktikum so eine Obduktion dabei und da haben wir einmal eine nicht mehr ganz frische Leiche gehabt. So zwei, drei Tage gelegen, so aufgetrieben, grün, verfärbt. Dann haben wir mit den Studenten, wir haben keine Leiche da gehabt, jetzt machen wir die Obduktion. Dann habe ich vorne außen, die Studenten sagen, die Hälfte macht jetzt die Augen zu. Und die mit der anderen Hälfte einer. Und die mit den Augen zu haben wir gefragt, und wie riecht es da drinnen? Und ich gesagt, nein, nichts Besonderes. Und ich gesagt, er riecht das Parfüm von der Nachbarin. Und dann haben gesagt, dann macht jetzt die Augen auf. Nicht? Dann haben sie die Augen aufgemacht und sind dann wieder schocken. Pfui, da muss er stinken, ein Leich muss er stinken, das ist ein psychologisches Phänomen. Aber der Geruch selber ist bei weitem nicht so schlimm, wie er in den Medien dargestellt wird oder in die Kriminalfilme oder die, also das haltet jeder aus.
0: Schlimmere Erfahrungen als auf der Gerichtsmedizin macht vielfach tatsächlich das Bestattungsunternehmen, was den Zustand von Leichen und ihre Gerüche angeht.
1: Ja, das ist auch für den Bestatter, der da hinkommt, viel schlimmer als für den Gerichtsmediziner. Ja, sie kommen hin bei normaler Zimmertemperatur, dieser ganze Raum voll mit Fliegen, das stinkt viel ärger, weil wenn die Leiche vom Bestatter sich in die Luft gebracht hat, sind sie in die Kühlzelle. Und da haben wir am nächsten Tag 4, 5, 6 Grad bei der Leiche, die gleiche Leiche, die viel weniger stinkt. Also der Bestatter hat da viel mehr Belastung als wir.
0: Damit verwandt ist das ebenfalls etwas ungustiöse Thema Fliegen und Maden.
1: Die legen Eier erst einem, nur bei Tageslicht, so kann halt Fliegen da sein. Und die Eier, die quasi entwickeln sich noch und die Maden, anhand von der Entwicklung der Maden, kann man auch noch einen Todeszeitpunkt einschätzen. Im Winter natürlich draußen, wenn jemand liegt, dann können wir keine Fliegen mehr und keine Maden, weil in der Dunkelheit nicht. Aber das passiert schon in der Wohnung. Fliegen haben wir, oder die Maden von den Fliegen sind ganz saubere Tiere. Die fressen nur abgestorbenes Gewebe. Deswegen gibt es auch in der Medizin den Einsatz von solchen Maden in kleine Tupferdrein bei Geschwüre bei Wunden, die nicht richtig heilen. Die kann man da auflegen, dann frisst die Made das abgestorbene Gewebe, das Gesunde bleibt übrig. Das haben sie im Krieg schon gehabt, in der Kriegschirurgie, da haben sie halt einstopfen lassen, wo die Fliegen auch immer sein.
0: Sehr spät aufgefundene, stark verweste Leichen stellen die Gerichtsmedizin naturgemäß vor besondere Herausforderungen.
1: Das kann man gar nicht mehr auserfinden. In so einem Fall, wenn keine Innenorgane mehr da sind, man kann sich unter Umständen behelfen, wenn man da, wo das Herz war, ein paar Röhrchen findet mit Kalk rein. Das können die Herzkranzgefäße sein, mit Verkalkungen, Einengungen, weil die fressen die nicht außer. Wenn natürlich nichts mehr da ist, dann kann man nichts mehr sagen. Dann muss die Todesursache bleibt ungeklärt. Man macht dann eine toxikologische Analyse, schaut, ob Gift eine Rolle spielt und alles andere ist dann Spekulation. Also bei Weitem kann ich mir nicht jeden Fall erklären, so wie im Fernsehen.
0: Seine Expertise brachte Walter Rabl auch in die Diskussion um den Fortbestand der Todesstrafe in Japan ein. leider ohne Erfolg.
1: In Japan ist ja so, da ist der Todeseintritt in der Bevölkerung jetzt nicht das Gehirn, sondern geht zum Herz und so Sachen. Ne? Und habe ihnen erklärt, dass das eigentlich nicht so funktioniert wie im Wilden Westen oder wie in Japan, ist auch ungefähr das Gleiche. Nicht? Die haben so ein Podest, wo der draufsteht, da wird er aufgeknüpft und in einem Nebenraum sind drei Werte, die jeweils einen roten Knopf drücken. Und einer von den drei Knöpfen löst dann das aus, der verschwindet unten rein und stirbt dann quasi unten. Und der Laie stellt sich jetzt vor, der fällt da rein, zack, Genickbruch und der ist tot. So funktioniert es aber nicht. Das Hängen hat alle möglichen Methoden oder alle möglichen Ursachen des Todes. Kann sein, dass er eineinhalb Minuten unten hängt, letztlich erstickt, starke Schmerzen hat durch den allgemeinen Zug da drauf. Selbst wenn das Genick hinten bricht, hast du lange nicht, dass der daran stirbt. Es gibt viele Leute, die einen Genickbruch überleben. Da ist ein Zahnfortsatz im zweiten Halswirbel, wenn der bricht, ist noch nicht das Problem. Der Knochen heilt schon wieder. Das Problem ist leider, wenn er verschoben ist und das Rückenmark quetscht, da ist Atem- und Kreislaufzentrum drin. Aber die sogenannte Hangman's Fracture ist beim Hängen absolute Rarität. Ist extrem selten. Das ist wieder ein falscher Ausdruck. Und das habe ich denen dann erläutert und der Richter hat damals gemeint, ein gewisses Maß an Totalität ist bei jeder Todesstrafe mit dabei und das wird quasi toleriert. Und damals ist es so gewesen, dass die Bevölkerung noch weitgehend hinter der Todesstrafe gestanden ist in Japan. Weil da so genau aus der Familie also Delikt begeht, als Brandstiftung zum Beispiel, mit dem Tod bedroht, ladet quasi Schuld auf die ganze Familie. Und in dem Moment, wo der quasi umgebracht worden ist, Todesstrafe, ist auch die Familie wieder reingewaschen. Deswegen ist die Bevölkerung so ziemlich hinter der Todesstrafe noch gestanden. Ich habe vor zwei Jahren letztes Mal Kontakt gehabt mit den Anwälten, die geben immer noch nicht auf. Habe ihnen nur mal einen Brief geschrieben mit entsprechenden Argumenten mit dabei. Und die haben mir gesagt, dass die Tendenz in der Bevölkerung, die Meinung, quasi haben sie das Gefühl, dass die umschwenkt. Und dass inzwischen die Meinung eher dann in Richtung gegen die Todesstrafe geht. Weil was ist Todesstrafe anders als eine bewusste, willentliche Tötung eines Menschen?

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1: Hallo und herzlich willkommen bei Das Mensch Genderqueer on Air auf Freirad.
2: Egal wo wir leben, wir kommen immer wieder an den Orten vorbei, die aus der Vergangenheit stammen und unsere Gegenwart ausmachen. Und manchmal wundern wir uns, welche Geschichte dahinter steckt. Und zwar nicht die hochglanzpolierte Geschichte, sondern die Geschichte derer, die nicht erzählt wird, die unterdrückt, ermordet und zum Schweigen gebracht wurden. Um unsere Lage heute zu verstehen, müssen wir tiefer in die Vergangenheit blicken und uns genau diesem schmerzhaften Teil der Geschichte widmen. Heute gibt es einen Einblick in die Hexenverfolgungen, die auch in Innsbruck stattfanden. Im 15. Jahrhundert starb jeder dritte Mensch in Europa an der Pest und überall flammten Revolten gegen die Leibeigenschaft auf. In Frankreich waren es über 1000 in nur 100 Jahren. Auch in Österreich gab es die Bauernkriege. Die Reichen und Adeligen starteten eine Gegenoffensive, welche die Welt bis heute neu strukturierte. Sie nahmen den Leuten das Land weg, das sie ernährte, und privatisierten es immer mehr. Neue Gesetze stellten das Betteln unter Strafe und trieben die Menschen weiter in die Armut und die Lohnabhängigkeit. Aber heute wollen wir uns besonders genau anschauen, wie Frauen und Flinter unterdrückt wurden und wieso der größte Teil der Menschen, die als Hexen ermordet wurden, Frauen waren.

Besonders richtete sich die Verfolgung gegen arme und alte Frauen. Auch oft Frauen, die heilkundig waren, die Geburten und Abtreibungen vornahmen. Allein in Köln wurden in 3 Jahren alle Hebammen verbrannt. Ein großer Wissensschatz, den Frauen und Flinter innehielten, der ihnen Macht gab und der mündlich weitergegeben wurde, sollte damit ausgelöscht werden. Frauen durften nach den neuen Gesetzen dann nicht mehr als Heilerinnen arbeiten. Nur Männern wurde der Zugang zum Medizinstudium gewährt. Auch aus vielen weiteren Berufen und Handwerken wurden Frauen zunehmend verbannt. Dazu schlossen sich ganze Handwerksgilden, wohl von Männern, die weniger Konkurrenz haben wollten, zusammen. Frauen wurden immer weiter aus dem öffentlichen Raum ins Private vertrieben. Wo sie in Dorfgemeinschaften oft wichtige Rollen des Zusammenhaltes hatten, wurde es ihnen in einigen Regionen sogar verboten, alleine, also ohne Männer, zu leben. Sie wurden angehalten, sich nicht zu treffen und zu reden, sondern tüchtig zu arbeiten. Kirche und Staat stellten Sexualität in den Dienst der Ehe und Reproduktion. Die keusche, fleißige Ehefrau wurde geboren. Über Jahrhunderte wurde so eine neue soziale Ordnung erschaffen, in der kein Platz für wilde, rebellische Individuen war, für Frauen, die ihre Sexualität ausleben, die selbst über ihre Körper entscheiden wollen, die die herrschende Ordnung untergraben, die sich am Feuer treffen und organisieren, die sich wehren, die von Dorf zu Dorf ziehen und ihr Wissen weitergeben, welches sich nicht kontrollieren lässt, die mit dem Wald sprechen, die nicht auf Männer angewiesen sein wollen oder für Könige sterben wollen.

Hexen wurde die Schuld für Krankheiten, Missernten, Unfälle und Todesfälle, vor allem auch Kindstode, gegeben. Eine Denunziation konnte genügen und man landete in den Folterkammern, der lange im Kräuterturm in der Innsbrucker Altstadt war. Das säte Angst und Misstrauen unter den Menschen und untergrub ihre Solidarität. So wurde 1628 Ursula Schleiferin angeklagt, eine Frau auf der Innbrücke verhext zu haben, der daraufhin ein Geschwür wuchs. Sie wurde zu lebenslanger Haft verurteilt, die sie in Götzens absaß.

Das alles mag so weit wegklingen, aber dahinter steckt ein System. Staat und Kirche arbeiteten zusammen und führten einen Krieg gegen Frauen und Flinter, die nicht in ihr patriarchales System passten. Sämtliches Land und Vermögen fiel dann den Hexenrichtern in die Hände. Und so wurde ein ganzes Universum an Praktiken ausgelöscht, zusammen mit den zigtausenden Menschen, die vertrieben und ermordet wurden.

Tatsächlich spielt auch Innsbruck darin eine nicht unbeträchtliche Rolle. Denn 1485 wurde der erste vom Papst Innozenz gesegnete Gerichtsprozess gegen Hexen geführt. Unter dem goldenen Dachel. Es gab auch vorher schon Prozesse, doch diesmal holte sich der Dominikanermönch Heinrich Kramer, der die Prozesse einleitete, die päpstliche Hexenbulle, welche die Verfolgung von Seiten des Papstes legitimierte und ihm bei seinem brutalen Vorhaben Immunität zusicherte. Anfang Oktober 1485 wurden dann 7 Frauen in Innsbruck in Haft genommen, eine davon Helena Schäuberin, die beschuldigt wurde, einen Ritter durch Zauberei getötet zu haben. Außerdem wurde ihr vorgeworfen, die Predigten des Inquisitors Heinrich Kramer gering zu schätzen, weil sie stets die Kirche verließ, als er predigte und Verwünschungen gegen ihn ausstieß. Die Angeklagten in Innsbruck wurden damals wegen schwerer Verfahrensmängel freigesprochen. Der Bischof bezeichnete Heinrich Kramer als verrückt und er wurde des Landes verwiesen. Ein paar Monate später veröffentlichte er dann den Hexenhammer, auch bekannt als Malleus Maleficarum. Eines der wohl frauenfeindlichsten Werke, das je geschrieben wurde und Grundlage für die systematische Hexenverfolgung und sadistische Folterung der kommenden Jahrhunderte. Tatsächlich war der Hexenhammer eines der meistgedrucktesten Bücher. Und so wurde in den folgenden 300 Jahren, also bis ins 18. Jahrhundert in Österreich, über 60 Hexenprozesse und 1000 dokumentierte Morde. In ganz Europa waren es zigtausende, wenn nicht hunderttausende. Alle waren davon betroffen. Auch die, die nicht ermordet

Ein Jesuit namens Petrus Canisius hat dann Mitte des 16. Jahrhunderts mit seinen Hasspredigten gegen Hexen für ein weiteres Aufflammen des Hexenwahns in Mitteleuropa beigetragen. Canisius, der vor 100 Jahren noch heilig gesprochen wurde, war Mitbegründer der Innsbrucker Lateinuniversität. Nach wie vor sind immer noch eine Kirche, ein Gasthaus und Straßen in Innsbruck nach Petrus Canisius benannt. Aber auch mit der Aufklärung ging der Terror nicht zu Ende. Denn bis ins 20. Jahrhundert wurden Flinter in Psychiatrien gesteckt und dort gefoltert. Diesmal im Namen der Wissenschaft. Dafür gab es eine eigens für sie erfundene Krankheit namens Hysterie.

Bis 1920 waren Frauen nicht als Studentinnen an der Innsbrucker Uni zugelassen. Die erste Professorin gab es erst 1957. Denn im Studium von Frauen sahen die Studenten bei einem Wiener Kongress um 1900 eine Schädigung der nationalen Interessen und der Heiligkeit der Familie.

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Nicht selten sind sie im Besitz von Land, aus welchem Profit gemacht werden kann. Nach wie vor gibt es hier offen frauenfeindliche Studentenverbindungen. Nach wie vor verdienen Flinter in Österreich deutlich weniger als Männer. Nach wie vor wird die körperliche Selbstbestimmung von Flinter angegriffen. In 37 Ländern werden Flinter, die abtreiben, strafrechtlich verfolgt. Und jeden Tag finden Feminizide statt.

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August ist Internationaler Tag gegen den Hexenwahn. 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

Die Hexenverfolgungen und Verbrennungen in Europa sind ein historischer Massenfeminizid, der zwischen dem späten 15. und dem 18. Jahrhundert zur Hinrichtung und Ermordung zigtausender Menschen führte. Der Hexenmythos diente der christlichen Kirche und weltlichen Machthabern dazu, die eigenen Machtpositionen durch Unterdrückung und Kleinhaltung von Flinterpersonen zu erhalten und damit die männliche Vormacht wiederherzustellen. Dabei wurde beispielsweise das weibliche Geschlecht als schwach im Geiste und dadurch leichter empfänglich für Flüsterungen des Teufels erklärt. So konnten widerständische Flinters, wenn sie sich nicht für Reproduktions- oder Care-Arbeit aufopferten, als Hexen diffamiert und aus dem Weg geräumt werden. Die Diffamierung, Verfolgung und Ermordung so vieler Flinter-Personen, die sich nicht dem heteronormativen, binären, patriarchalen System unterordneten, die sich Wissen aneigneten, die sich wirtschaftlich unabhängig machten oder selbstbestimmt über ihren Körper entschieden, geht aber weit über die grausamen Hexenverfolgungen hinaus. Die Verbindung von Flinter-Personen mit dem Bösen zieht sich quer durch die Geschichte und ist strukturell, teils versteckt und bis heute gewaltvoll. Viele Narrative, die sich gegen Flinters richten, sie als VerführerInnen, als die Schuldigen, als Dämoninnen darstellen, speisen sich aus Religionen und alten Mythen. Eva als die Ursünderin, die Adam dazu verführte, den Apfel zu essen, die böse Stiefmutter oder die mythologische Figur Lilith, die in die Unterwelt verbannt wurde, da sie ihrem Mann nicht gehorsam war, sind Beispiele dafür, wie uns das potenziell Böse in Flinters gesellschaftlich nahegelegt wird. Aktuell verbreiten Rechte Desinformationen über Angehörige der Queer-Community, die Hass und Hetze wieder salonfähig machen sollen. So werden zum Beispiel Transpersonen sowie Drags als Gefahr für Kinder dargestellt, als böswillig, als sexuell übergriffig und damit der gesamtgesellschaftliche queerfeindliche Nährboden gestärkt, der auch Hassstraftaten mit sich bringt. Diese ständigen Unterstellungen niederer Absichten zeigen sich auch in den unfassbar schmerzhaften Erfahrungen betroffener Menschen von sexualisierter Gewalt, wo es oft zu Täter-Opfer-Umkehrungen kommt. Dieses tief gesellschaftlich verankerte Machtgefälle, die Misogynie und Queerfeindlichkeit haben schon viele Leben gefordert und müssen endlich ein Ende haben. Es ist höchste Zeit für einen Weckruf. Lasst uns Lärm machen und lasst uns laut sein. Lasst uns widersprechen und lasst uns unbequem sein und nicht weiter dieses System stützen, das Flinter Personen gefährdet.

0: Hexenprozesse und die aus ihnen hervorgegangenen Hinrichtungen können durchaus als ein Instrument zur Unterwerfung von Flinters als vermeintlich subversive Kräfte innerhalb von frühmodernen Gemeinwesen gezählt werden. Und damit können sie auch als Feminizide verstanden werden. Der Begriff Femizid wurde 1976 von Diana Russell geprägt. Sie war feministische Aktivistin und Soziologin. Und im Gegensatz zum genderneutralen Homicide, also Tötung, wollte sie mit dem Begriff betonen, dass es sich bei Femicides, also Femiziden, um eine geschlechtsbezogene Motivation von TäterInnen handelt. Das ist vor allem eine wichtige politische Einstellung von vielen Feministinnen der Zeit. Russell hat Femizid als die extremste Form von sexistischem Terror definiert. Genau, also Frauen oder auch ja, Flinters werden aus Hass, Verachtung oder Freude oder eben um sie zu besitzen getötet. Also Femizide sind Tötungen aufgrund von Geschlecht. Marcella Legarde, eine feministische Aktivistin und Anthropologin, hat dann im wissenschaftlichen Diskurs in Lateinamerika den Begriff Feminicidio, also auf Deutsch Feminizid, eingebracht. Die extra Silbe zeigt das Versagen des Staates und die strukturelle Abhängigkeit bei genderbasierter Gewalt. Legarde macht den mexikanischen Staat direkt verantwortlich für die vielen Feminizide, weil er es verabsäumt, Flinters ausreichend zu schützen. Letztes Jahr hat es in Österreich 26 Feminizide und 42 weitere Mordversuche gegeben. Die Dunkelziffer wird aber noch weit höher eingeschätzt. Und heuer zählen wir auch bereits 15 Feminizide. Wir wollen auf keinen Fall weiter still sein. Unter dem Slogan Stoppt Feminizide, keine einzige weniger, wir wollen uns lebend. Oder auch mit Nehmt ihr uns eine, antworten wir alle, gehen in Innsbruck seit Jahren Menschen auf die Straße, um gemeinsam gegen Feminizide zu demonstrieren. Auch heuer wird es weitergemacht, denn wir sind traurig, aber auch unfassbar wütend. Gewalt an Flinterpersonen ist kein Einzelfall, keine Privatsache, hat nichts mit bestimmten Religionen, Nationalitäten oder Personengruppen zu tun. Es hat System. Auch heuer geht die Pandemie der Gewalt ohne Unterbrechung weiter. Wie bereits erwähnt, wir zählen bereits 15 Feminizide. Und eben auch in anderen Städten gehen Gruppen auf die Straße, um dagegen zu demonstrieren. Wir sind überzeugt, dass eine andere Welt möglich ist und wir werden nicht schweigen. Lasst uns gemeinsam an einer Welt bauen, die frei von Ausbeutung, Unterdrückung, Sexismus und Rassismus ist. Wir wissen aber auch, dass der Weg bis dahin zäh ist. Deshalb ist es wichtig, dass wir auf uns und unsere Geschwister schauen, miteinander reden und auf uns aufpassen. Lasst uns vernetzen und uns organisieren. Lasst uns Banden bilden und gemeinsam gegen das bestehende System kämpfen.
1: Neues

Der Teufel ist das Feindbild der Kirche, ist das Böse. Der Teufel wird als machthungrig, sexbesessen und rachsüchtig beschrieben. Diese Eigenschaften werden auch Frauen zugeschrieben, weswegen ihnen häufiger vorgeworfen wurde, für die böse Magie des Teufels empfänglicher zu sein und mit dem Teufel zusammenzuarbeiten. Wegen diesem Mythos waren Flinters am stärksten betroffen von der Hexenverfolgung. Sie werden als Verursachende aller Probleme dargestellt. Für die Bekämpfung der Probleme werden kirchliche und weltliche Mittel gesucht. Die Hexenjäger werden durch ihre Jagd auf Hexen als Retter und Helden gesehen. Sie haben eine hohe Anerkennung in der Gesellschaft. Mit der Hexenjagd werden Flinters diskriminiert und klein gehalten. Gleichzeitig verfestigt sich mit der Bekämpfung auch die Rolle des Mannes als Retter und Beschützer. Patriarchale Strukturen und die ungleichen Machtverhältnisse werden aufrechterhalten und verfestigt. Während der Phase der europäischen Hexenverfolgung war es für die betroffenen Flinters quasi unmöglich, sich im Diskurs zu beteiligen. Die Schriften, die den Mythos der Gleichstellung von Frauen und Teufel erschaffen haben, waren von Männern geschrieben. Auch im Gericht waren die hohen Positionen ausschließlich von Männern besetzt. Frauen durften nur als Angeklagte oder Zeuginnen im Gericht sein, niemals aber als Richterinnen, Schöffinnen oder gar als Geschworene und schon gar nicht als Scharfrichterinnen. Auch als Rechtspersonen waren sie benachteiligt. In Zivilgerichten mussten sie von Männern oder von ihren Männern vertreten werden und durften nicht selbst dort auftauchen. Die Juristen und Hexenjäger wurden im Studium mit dem Hexenbild konfrontiert. Dort lasen sie Schriften von Männern, die Frauen dämonisieren und mit dem Teufel verglichen. Sie hatten ihr Wissen aus dämonologischen Handbüchern, die den Mythos um die Frau als schwache und gef als schwaches und gefährliches Geschlecht weitertrugen, bestärkt. Vereinzelt wurden auch Männer angeklagt. Dies war aber nach dem Mythos besser geschützt durch eine größere Vernunft und Gottesähnlichkeit. Männer, die sich gegen die Hexenverfolgung aussprachen, wurden als Hexer und besessen beschuldigt. Für Männer war es besonders gefährlich, sich gegen Hexenverfolgung auszusprechen, und demzufolge war es für Frauen quasi unmöglich, ohne eine Anklage wegen Hexerei zu erhalten. Frauen konnten in der Debatte nicht mitreden. Es wurde viel über sie und ihre Teufelsähnlichkeit geschrieben und gesprochen, sie konnten sich aber selbst nie beteiligen oder verteidigen.

Der Innsbrucker Hexenprozess wurde im Sommer und Herbst 1485 durchgeführt und gilt als der erste Hexenprozess im heutigen Österreich. Er ist nur wenige Tage nach der Eröffnung der Hauptverhandlungen im Oktober 1485 aber abgebrochen und in Folge auch nicht weitergeführt worden. Alle Angeklagten sind freigelassen und der Inquisitor zur Abreise genötigt worden. Und der Innsbrucker Hexenprozess wurde aufgrund seines ungewöhnlichen Verlaufs und Ausgangs in der Forschung des 21. Jahrhunderts bekannt. Bei dem Prozess waren sieben Frauen angeklagt und ich werde jetzt kurz auf jede von ihnen und die Vorwürfe eingehen. Mehrere Frauen haben Barbara Selach in der Anwendung von Schadenszauber gegen sie verdächtigt. Und Heinrich Kramer, also der Inquisitor, wollte gerade gegen sie besonders brutal vorgehen, weil es wird beschrieben, dass er zwar von ihrer Schuld überzeugt war, aber trotzdem bei der Instruktionen gegen sie die Folter empfohlen hat. Und im Vergleich zu den anderen Angeklagten hat er bei ihr sehr großen Wert darauf gelegt, dass die Identität von den Frauen, die sie belastet haben, also von den Zeuginnen, geheim gehalten worden sind. Barbara Hufeisen, also sie ist auch verschiedener Zaubereien beschuldigt worden, mit denen sie Schaden verursacht haben hat sollen. Außerdem ist sie beschuldigt worden, dass sie Zauber praktiziert hätte, um ihren Ehemann aus dem Gefängnis frei zu bekommen. Belastet ist sie durchs Denunziantentum von Personen, die bei ihr im Haus gewohnt haben und die für sie gearbeitet haben. Barbara Röslin und ihre Tochter Rosina Hochwartin sind ebenfalls verschiedener Schadenszauber beschuldigt worden. Die Zeuginnen haben sich unter anderem auf ihre Magd berufen, die dann aber inzwischen schon mit einem Wagner verheiratet war. Ein Kammerdiener vom Erzherzog hat sie und ihre Tochter beschuldigt, dass sie durch Zauberei versucht haben soll, wieder in die Gunst vom Erzherzog zu gelangen. Angeblich hat er so eine Art Warnung erhalten und deswegen verhindert, dass ein verzaubertes Gesuch von Barbara Röslin in die Hände des Erzherzogs gelangte. Weitere Personen haben Barbara Röslin auch beschuldigt, dass sie geplant haben soll, mit Hilfe von Zauberei, wie zum Beispiel einem verhexten Tuch oder einer toten Maus, die Gunst des Erzherzogs zurückzugewinnen, wobei stets die bereits erwähnte Magd als Informationsquelle genannt wurde. Agnes Schneider ist von einem ehemaligen Liebhaber beschuldigt worden. Er hat behauptet, sie hätte ihm eine Krankheit angezaubert, angehext. Und als Begründung sagt er, er habe mit ihr Schluss gemacht, um immer andere Frau zu heiraten und daraufhin hätte sie ihn verhext. Er war 1485 Torwart von Erzherzog Siegmund aus dem Münzreichen und hatte nach eigener Aussage seiner Klage gegen Agnes Schneider zuvor bei diesem geführt. Nach dem Verhörprotokoll hat er sogar zugegeben, dass er ihre Einkerkerung wollte. Barbara Pfliegling ist auch verschiedener Schadenszauber beschuldigt worden. Angeblich hat ihr Ehemann vergebens versucht, sie von weiteren Zaubereien abzuhalten. Er soll ja sogar ausdrücklich die Anwendung von Zauber verboten haben. Und da Barbara Pfliegling von einer gleichen Person angeschuldigt worden ist wie die bereits erwähnte Barbara Hufeisen, entsteht der Verdacht, dass sich bei den Anschuldigungen lediglich um Klatsch gehandelt habe. Die siebte und letzte Angeklagte, Helena Schäuberin, wurde beschuldigt, dass sie einen Ritter durch Zauberei getötet haben soll.
Und außerdem hat ihr Heinrich Kramer vorgeworfen, dass sie seine Predigten nicht genug schätzen würde, weil sie immer die Kirche verlassen habe, um gegen ihn Verwünschungen auszustoßen. Das letzte bisher bekannte Todesurteil wegen Hexerei in der damaligen Grafschaft Tirol war gegen Sebastian Auracher. Sebastian Auracher ist im Frühjahr 1719 im Zuge von der Fahndung nach sogenannten Hexenpersonen festgenommen worden und erst am 4. Juli 1722 nach einem recht langen Gerichtsprozess wegen Zauberei verurteilt worden. Sebastian Auracher ist dann zwischen dem 4. und 9. Juli bei der Kirche in Mariahilf hingerichtet und anschließend im Scheiterhaufen verbrannt worden.

0: Es wurde jetzt ein paar Mal der Name Heinrich Kramer erwähnt. Er war Dominikaner und gilt als Hauptautor des Hexenhammers. Und als Inquisitor war er einer der Wegbereiter der Hexenverfolgung in der frühen Neuzeit. Nachdem er 1482 bei einem ersten Hexenprozess in Ravensburg schon zwei Frauen auf den Scheiterhaufen gebracht hatte, entwarf er den Text päpstliche Bulle oder auch Hexenbulle genannt, die dann eben 1484 von Papst Innozenz VIII. Herausgegeben wurde. Diese Hexenbulle hatte dann zahlreiche Hexenprozesse zufolge, unter anderem auch den erwähnten Hexenprozess in Innsbruck. Weil aber in Innsbruck verschiedenste Leute recht stark gegen ihn protestiert haben, hat Bischof Georg II. Dann schlussendlich Kramers Arbeit untersuchen lassen und auch einstellen lassen. Dadurch wurde der Prozess auch eingestellt und die angeklagten Frauen freigelassen und ihre Urteile auch eben aufgehoben. Kramer wurde dann eben aufgefordert, das Land zu verlassen. Circa im Dezember 1486 hat Heinrich Kramer dann den Hexenhammer verfasst, welcher dann eben, weil die Buchdruckerkunst aufgekommen ist, weite Verbreitung gefunden hat. Es gibt auch so ein bisschen die Forschungshypothese, dass Kramer einen weiteren Ordensbruder, also Jakob Sprenger, als Mitautor benannt hat, um dem Werk mehr Autorität zu geben. Heutzutage geht die Forschung davon aus, dass Sprenger beim Verfassen des Hexenhammers nicht beteiligt gewesen sei. Genau. Der Hexenhammer hat die Hexenverfolgung nicht nur legitimiert, sondern auch wesentlich gefördert. Und bis zum Ende des 17. Jahrhunderts sind rund 30.000 Exemplare und 29 Auflagen gedruckt worden sind. Der Hexenhammer ist in drei Teile gegliedert. Im ersten Teil soll quasi definiert werden, was unter einer Hexe zu verstehen ist. Es ist zwar auch ab und zu von männlichen Zauberern die Rede, aber hauptsächlich geht es eigentlich um das weibliche Geschlecht. Es wird eben beschrieben, dass Frauen viel anfälliger für böse Magie seien als Männer und eben auch so Sachen wie, dass sie eben schon bei der Schöpfung benachteiligt gewesen seien, weil Gott eben Eva aus Adams Rippe schuf und so weiter. Frauen werden als, Zitat, Feind der Freundschaft, unausweisliche Strafe, notwendiges Übel, natürliche Versuchung, begehrenswerte Katastrophe, häusliche Gefahr, erfreulicher Schaden, Übel der Natur bezeichnet. Also schon recht heftig. Er versucht es dann so herzuleiten, als würde das lateinische Wort Femina sich aus dem lateinischen Wort Fides, also Glaube, und Minus weniger ableiten. Welche Verbindung Frauen angeblich mit dem Teufel haben sollen, wurde ja bereits in der Radiosendung schon beschrieben. Im zweiten Teil geht es vor allem darum, dass Frauen anscheinend magische Praktiken anwenden würden während des Geschlechtsverkehrs, um Männer zu verzaubern. Genau, er beschreibt auch, dass sich eben so die Diskrepanz der Geschlechter, vor allem in der Rollenverteilung von Magie oder halt im Verhältnis von Magie und Wissenschaft zeigt. Ja, er beschreibt, dass sich Männer in ihrer Position, also in ihrer hohen Position aufgrund ihres Wissens befinden, und Frauen hingegen die Magie nur nützen würden, um Schaden anzurichten. Im zweiten Teil des Hexenhammers geht es eben dann auch um Schadenszauber und wie man sich vor ihnen schützen könne und diese aufheben könne. Im dritten Teil beschreibt er eben recht detailliert die Regeln für Hexenprozesse und verschiedenste Fälle. Er geht dabei darauf ein, wie die Angeklagten verhört werden sollen, unter welchen Voraussetzungen und Regeln auch Folter einzusetzen sei, etc. etc.
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Wir halten zusammen. Spaltung ist ein kapitalistisches Werkzeug. Es wird verwendet, um Unterdrückte von ihrem gemeinsamen Kampf abzulenken. Die herrschende Klasse will uns trennen, um uns davon abzulenken, dass wir einen gemeinsamen Feind haben, einen gemeinsamen Kampf, den wir nur geeint und zusammen, Schulter an Schulter angehen können. Jeder Schritt Richtung Selbstbestimmung, Sicherheit und Rechten wurde von organisierten und hartnäckigen Flinters erkämpft. Zusammen sind wir gefährlich, gespalten sind wir schwächer. Lassen wir uns nicht schwächen und von rassistischer, queerfeindlicher, ableistischer, klassenfeindlicher Hetze auf die Illusion ein, dass wir mit dem Patriarchat kooperieren können, um selbst Vorteile zu gewinnen. Flinters fürs Tragen eines Kopftuchs, die Entscheidung abzuschreiben, Kinder zu bekommen, Karriere zu machen, zu verurteilen, widerspricht unserem Kampf um Selbstbestimmung. Transfrauen das Frausein abzusprechen, Flinters die Definitionsmacht über Gewalterfahrungen abzusprechen, die gezielte Misshandlung und Traumatisierung indigener Frauen zu ignorieren oder recht zu fertigen, schwächt uns. Sowohl auf individueller wie auf kollektiver Ebene trägt Mensch damit zur eigenen Unterdrückung bei. Wenn wir gegeneinander statt miteinander kämpfen, profitiert die Herrschenden aus unserer Spaltung mit dem Schutz und der Erweiterung von Kapital und Macht. Keine von uns ist sicher und frei, bis wir alle, überall auf der Welt, sicher und frei sind, bis jede patriarchale, kapitalistische Struktur fällt. Um diese Struktur zu überwinden, müssen wir sie erkennen. Um sie zu erkennen, müssen wir einen klaren, wissenschaftlichen Blick auf die Geschichte und Gegenwart haben. Wir müssen uns die ganze Welt anschauen und uns bewusst sein, wie die Politik von Österreich in allen Systemen der Unterdrückung mitwirkt. Das ist ein kapitalistisches Mittel zur Stärkung und dem Schutz der herrschenden Klasse. Es ist naiv zu denken, dass der Kampf gegen das Patriarchat, isoliert vom Klassenkampf, isoliert vom Kampf gegen Rassismus, Ableismus, Queerfeindlichkeit stattfindet. Alles, was nicht intersektional gedacht wird, ist konterrevolutionär. Wir müssen verstehen, wie wir zusammenhängen. Man kann nicht ignorieren, dass sich der österreichische Staat gezielt an Kriegen und Genoziden von Rojava über Gaza in den Sudan bereichert, in denen sexualisierte Gewalt als Kriegstechnik eingesetzt werden. Dass er durch Freundschaft und Kooperation an queerfeindliche Strukturen in anderen Ländern unterstützt und stärkt. Dass er maßgeblich an Ausbeutung und Unterdrückung beteiligt ist und daraus profitiert. Dass er die Systematik und die Zusammenhänge von patriarchaler Gewalt sowohl in ihrer Geschichte als auch in ihrem internationalen Kontext zu verschleiern versucht. Wir müssen uns der Unterdrückung auf allen ihren Ebenen klar sein und uns umfassend bilden. Über jede Struktur der Unterdrückung. Wir wissen, dass alle Systeme der Unterdrückung zusammenhängen und sich gegenseitig befeuern. Nach diesem Wissen müssen wir leben, denken, handeln. Wir führen diesen Kampf zusammen. Alles andere ist eine Illusion. Keine von uns ist sicher, bis wir es alle sind. Wir werden solidarisch füreinander und miteinander kämpfen. Wir werden uns dabei nicht spalten lassen. Wir werden uns nicht einschüchtern lassen, weder von den leeren Versprechen vermeintlicher Vorteile noch von den verzweifelten Drohungen des Patriarchats. Wir wissen, wie viel wir gemeinsam und miteinander bewirken können. Wir kennen unsere Stärke, unseren Mut und die Macht der Solidarität. Deswegen kämpfen wir Schulter an Schulter, bis wir alle selbstbestimmt und frei leben, bis keiner von uns durch die Hände des Patriarchats stirbt. Wenn wir schreien, keine einzige weniger, schreien wir für die ganze Welt.

0: Ich hoffe, die Radiosendung war informativ für euch. Und da es doch ein recht hartes und auch sehr belastendes Thema ist, kommt jetzt zum Abschluss noch ein Rap von unserer Lieblingshexe aus der Kindheit.
1: Ja, meine Hexe ohne Hexenkraft, das geht doch gar nicht.

Das war die August-Sendung von Das Mensch Genderqueer on Air auf Freirad. Nochmal als kurze Erinnerung: Am Samstag ist Aktionstag in Erinnerung an alle Hexen und Feminizide ab 15 Uhr am Nianomenos-Platz, also vom Landestheater. Von dort startet dann auch um 18:30 Uhr die Demo und danach gibt es noch ab 19:30 Uhr Konzerte im Café Lotta.

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2: Willkommen bei Radiodispositiv. An den Mikrofonen begrüßen euch diesmal mein Studiogast Katja Meyer und der unerlässliche Herbert Gnauer. Katja, du bist Soziologin mit großem Herz für Open Knowledge und Open Access und allem, was daran hängt, und das ist eine ganze Menge, tätig an der Schnittstelle zu Wissenschaft und Technik und leitest da eine Forschungsplattform für Responsible Research and Innovation in Academic Practice. Habe ich dich damit erschöpfend vorgestellt?
3: Ja. Vielen Dank, hallo, danke, dass ich da sein darf. Die Forschungsplattform für Responsible Research and Innovation in Academic Practice ist tatsächlich schon Geschichte. Die habe ich auch nicht geleitet, habe ich mitgearbeitet. Inzwischen gab es schon diverse andere Forschungsplattformen, aber sie ist Teil meines Lebenslaufs und daher natürlich ist das korrekt. Ich würde mich einstufen als Soziologin in der Wissenschafts- und Technikforschung. Da bin ich tätig an der Universität Wien als Senior Scientist und auch noch am Zentrum Soziale Innovation, ZSI, auch als Senior Scientist. Und da ist mein Fokus hauptsächlich zurzeit auf Daten, also alle Arten von Datafizierung, so wie sozusagen unsere reale Welt, unser Erleben der realen Welt in Daten übersetzt wird und wie dann damit umgegangen wird, zum Beispiel in der öffentlichen Verwaltung, aber zum Beispiel auch in der Wissenschaft. Und ich frage da auch, wie Datenpraktiken eben unsere Gesellschaft oder die Produktion von Wissen verändern.
2: Ich muss jetzt mein Research-Team, bestehend aus mir und mir, ein bisschen in Schutz nehmen, weil die Information stammte vom Website der Uni und ich habe den Browser-Crash geleert gehabt.
3: Ja, das sehen wir mal, wie das mit den Daten so ist. Ne? Man kann ihnen nicht hundertprozentig vertrauen, welche Information dann auf Basis von welchen Daten zustande kommt.
2: Im Grunde kann man zusammenfassen, du beobachtest technische Entwicklungen in ihrem Zusammenspiel, Zusammenhang mit gesellschaftlichen Entwicklungen. Versuchst auch ein bisschen vorauszusehen und eine Wirkungsfolgenabschätzung zu machen.
3: Ja, genau. Also da geht es bei uns ganz stark immer auch um den Machtbegriff, um Autorität, wer oder was hat Autorität zu entscheiden, welches Wissen als richtig gilt. Alles Fragen, die heute natürlich eng damit zusammenhängen, wie wir uns in der Demokratie bewegen, wie wir mit Politik umgehen und so weiter. Und du hast vorher noch erwähnt, das kann ich vielleicht noch kurz vertiefen, ein bisschen das Thema Offenheit, Open Science, Open Knowledge. Und da ist vielleicht auch wichtig zu sagen, also da geht es einmal grundsätzlich darum, um die Idee, dass öffentlich finanziertes Wissen auch öffentlich erreichbar sein sollte. Open Access ist da das Schlagwort. Aber grundsätzlich muss man schon auch sagen, natürlich ist Offenheit kein Endzweck, sondern ist ein Teil des Weges, wenn man so will, zur Wissensgestaltung, weil Offenheit ist natürlich auch nicht automatisch richtig oder gerecht oder was auch immer. Und auch Offenheit bringt große Machtfragen mit sich. Wer kann sich überhaupt leisten, offen zu sein, seine Daten zu teilen? Welche Regierung kann Open Government Data bereitstellen? Für wen? Und so weiter. Das sind dann die Fragen, die sich da stellen.
2: Endzweck in Fragen der Wissenschaft ist ja überhaupt so eine Sache, weil wann ist das Ende erreicht?
3: Ja, das stimmt. Das ist war irgendwie ein blödes Wort jetzt, aber
2: Nein,
3: was ich
2: nein,
3: damit
2: das ist
3: meine,
2: ein sehr zutreffendes Wort.
3: genau, also die Idee von Offenheit ist ja sowieso die, dass man einmal auch zugeben muss, dass man vielleicht selber nicht die Person ist, die am allerbesten oder für alle Ewigkeit weiß, was mit dem Wissen zu geschehen hat. Das heißt, die Idee ist, dass nicht alle Daten, aber wichtige Daten so zur Verfügung gestellt werden und auch lange, fällt mir wieder kein deutsches Wort, denn lange abgespeichert sind, also präserviert sind, damit sie später mal vielleicht anderen Leuten dienen, weiteres und ganz neues Wissen zu schaffen. Das ist ja eigentlich die Idee. Deswegen ganz sicher ist hier kein Ende in Sicht, wenn man so will. Aber man muss halt auch über Infrastrukturen nachdenken. All das kostet Infrastrukturen, kostet Geld, kostet Beaufsichtigung der Daten, wenn man so will, Stewardship. Und das sind alles Dinge, die natürlich da auch mitbedacht und eingepreist werden müssen. Deswegen sind das große Fragen, wie geht eine Gesellschaft heute mit ihrem Wissen um? Wie hilft dieses Wissen im öffentlichen Interesse, das bei uns Gott sei Dank noch sehr stark auf Demokratie ausgerichtet ist? Wie hilft dieses Wissen dem öffentlichen Interesse, das ja die Gesellschaft auch mitzugestalten? Und ja, darum geht es eigentlich bei Offenheit, wenn man so will.
2: Die Krux an den Daten und an den gespeicherten Daten ist ja, dass sie ihre Bedeutung durchaus verändern können. Und plötzlich Datensätze, die völlig harmlos gewirkt haben, dann im Zusammenhang, in der Verknüpfung mit anderen Datensätzen, plötzlich nicht mehr so harmlos sind und die Möglichkeiten der Bearbeitung halt schon mit Big Data einen Schub erfahren hat und heute mit KI natürlich eigentlich in ein scheinbar grenzenloses Gebiet eigentlich vorgedrungen ist.
3: Ja, da hast du recht. Also da sehen wir jetzt ganz neue Möglichkeiten und Gefahren. Also Möglichkeiten auch. Man muss nicht immer alles dummifizieren. Also es gibt natürlich auch fantastische neue Möglichkeiten durch die Verschränkung von Daten und die Verschränkung von komplexen Daten, Wissen zu generieren, das vorher so nicht möglich war. Aber was wir halt auch sehen, Stichwort ICE in den USA, dass durch die Verschränkung von verschiedensten persönlichen Daten, also zum Beispiel auch von dem, was man auf Social Media so von sich gibt, mit irgendwelchen Aufenthaltsdaten, Flugdaten und so weiter, sehr schnell Standorte, Meinungen und so weiter herausgefunden werden können. Und so Data Science Firmen wie Palantir und so weiter, die sind natürlich genau auf sowas spezialisiert. Das heißt, wir haben einerseits tolle Möglichkeiten, andererseits grenzenlose Überwachung, die gerade leider ja passiert.
2: Und wenn ich mir ansehe, wie Peter Thiel auf seinem Geschäftsfeld so agiert, wird mir durchaus schwummrig.
3: Ja, auch zu Recht. Also ich glaube, es hat einen Grund, warum auch in Österreich die Behörden bislang sich gegen eine Kooperation mit Palantir entschieden haben, soweit ich das weiß. Auch warum in anderen Ländern wie in Deutschland der Einsatz von Palantir sehr stark kritisiert wird. Aber man muss dazu sagen, Palantir ist nicht die einzige Firma. Da gibt es ja große Messen und viele tausende Firmen, die Ähnliches anbieten.
2: Besonders vertrauenserweckend die Nachricht der letzten Wochen, wo eigentlich jede Woche irgendeine KI, so war zumindest die mediale Meldung, entschlüpft ist und plötzlich in der freien Wildbahn ihr Unwesen getrieben hat.
3: Ja, fantastisch. Agenten, ne? Du sprichst auf die KI-Agenten an. AI-Agents. Also ich muss ja sowieso erst einmal immer an den Film Matrix denken und an Agent Smith und muss dann immer, sehe ich dann diese Fratze von diesem Agent Smith vor mir. Aber ich als Soziologin finde das natürlich besonders spannend, wieso wir gerade jetzt von Agenten sprechen, oder? Wieso heißt das jetzt Agent? Warum heißt das nicht Bot oder Software oder
2: Na,
3: was weiß ich,
2: hieß es ja schon.
3: irgendwas
2: Man hat
3: Neues?
2: was Neues gebraucht.
3: Ja, genau, man hat was Neues gebraucht. Und was ein Agent ja tut, vielleicht weiß ich, sollen wir das kurz erklären? Also sozusagen,
2: Bitte darum.
3: ja, ich weiß nicht, ob ich jetzt die Richtige bin, aber also das ist natürlich kein Chatbot oder sowas, der auf irgendeine einzelne Frage antwortet, sondern das ist eine Software, die ein Ziel erhält, dieses Ziel in mehrere Schritte zerlegt, dann verarbeitet die jeglichen Informationen und dann Werkzeuge und andere digitale Systeme verwenden kann, um diese Ziele zu erreichen. Ja? Also das heißt, so ein Programm, und ich sage jetzt extra nicht Agent, weil da komme ich vielleicht nochmal drauf zurück, kann im Internet was recherchieren, kann Datenbanken durchsuchen, kann irgendwas ausführen, Nachrichten verfassen, kann eine Überweisung tätigen und so weiter. Alles, wo wir ihm halt Zugriff geben.
2: Und weitgehend autonom agieren.
3: Ja, genau. Kann auch die ganze E-Mail-Inbox löschen, was vielleicht sehr angenehm erscheint im ersten Moment, aber in weiterer Folge zu Problemen führen kann, ist auch schon passiert. Und es gibt übrigens ein fantastisches Projekt vom Baulab in Amerika, das heißt Agents of Chaos. Und da wurde in einer Studie, die heißt auch Agents of Chaos, wurden 6 autonome KI-Agenten 2 Wochen lang in einer realen digitalen Umgebung losgelassen, wenn man so will, mit Gedächtnis, E-Mail, Systemzugriff, menschlichen Interaktionen und so weiter getestet. Und da ist wirklich so eindrücklich aufgezeigt worden, was für gravierende Sicherheitslücken dadurch entstehen. Also was die alles gemacht haben, ja, die haben dauernd private Daten weitergegeben, haben falsche Identitäten akzeptiert oder angenommen, haben sich manipulieren lassen, haben, wie gesagt, die ganze E-Mail-Inbox gelöscht und so weiter. Ja? Und je mehr Agenten miteinander arbeiten, desto mehr kaskadieren diese Effekte und desto mehr Schaden kann passieren. Ich sage nicht, dass es immer so sein muss, aber wenn das jetzt das große neue Sozialexperiment ist, dass so wie mit den Chatbots, dass die jetzt einfach losgelassen werden auf die Leute, dann wird einiges passieren in nächster Zeit. Und wir hören es ja schon, wir hören die ersten Ergebnisse ja schon in den Nachrichten.
2: Man darf gespannt sein. Ja, in der Tat agieren diese Agenten den menschlichen Vorbildern, den Geheimagenten. Ich gebe dir recht, ich glaube, dass die Bezeichnung nicht ganz zufällig so einen militärischen Anklang hat, ein bisschen. Ja, agieren sie eigentlich schon recht ähnlich inkompetent. Das hat nur ärgere Auswirkungen, würde ich sagen, durch die Masse, durch die Geschwindigkeit und auch dadurch, dass sie in keiner Weise steuerbar sind.
3: Ja, das ist ja das Absurde von diesem Wort Agent, ja? Diese Agency, die da drinnen steckt, ja? Das suggeriert ja total fälschlicherweise eine, wenn man jetzt so will, einem Lebewesen ähnliche Handlungsfähigkeit, eine Wirkmacht oder so, ne? Und das ist aber genau das Problem, das du angesprochen hast, das Problem der Steuerung, dass wir hier eine scheinbare Autonomie haben, die einfach durch diese Verbindung von den verschiedenen KI-Komponenten entsteht und dass es dadurch riesengroße neue Steuerungsprobleme geben wird. Und das ist lustig, weil da sind wir natürlich wieder bei der Grundfrage der Kybernetik oder der alten KI, ne, die eine Frage nach Automatisierung und Steuerung war. Und da sind wir jetzt wieder. Und jetzt iterieren wir uns wieder weiter von dort, glaube ich.
2: Mit weit mehr Rechenpower als damals in den kühnsten Träumen des Herrn von Förster vorstellbar gewesen wäre. Und damit verbunden auch mit weit höherer Geschwindigkeit.
3: Absolut, ja. Und ich habe das vorher so kaskadierende Effekte genannt. Also das wird so komplex, die Steuerung dadurch. Ich bin ganz froh, dass ich keinen solchen Job habe, des KI-Agenten-Babysittings.
2: Das kann man überhaupt der ganzen Thematik sozusagen attestieren. Also wir zwei beobachten die Entwicklungen auf dem Gebiet ja schon seit Mitte der 90er Jahre. Und ich muss schon sagen, also im Grunde war schon sehr vieles von den grundlegenden Punkten vorhersehbar, ja. Und Leute wie Konrad Becker haben das auch durchaus getan und ein paar andere auch. In der Verästelung und in den nachfolgenden Metabedeutungen und was sich daraus dann noch alles entwickelt hat, nein, das war nicht vorhersehbar.
3: Nein, und ich finde, man muss schon auch mal neben all den, wie ich sage ja, auch großartigen Dingen, die mit KI und jetzt noch einmal speziell mit generativer KI natürlich machen kann, müssen wir schon auch jetzt mal sehen, dass diese Produktivitätsversprechen nicht immer eintreffen, ja? Und dass wir zurzeit vor allem mit generativer KI hauptsächlich dieses Babysitting beobachten können. Also, dass man zwar vielleicht schneller Code produzieren kann, aber dass die Menschen laufend Ergebnisse überprüfen müssen, Fehler korrigieren, neue Grenzen setzen müssen und so weiter. Das heißt, es ist viel mehr Überwachung. Menschliche Überwachung notwendig. Das wird dann oft im Gesetz Human Oversight genannt. Aber das muss man auch mal lernen einzupreisen in Unternehmen oder in öffentlicher Verwaltung. Das ist man noch nicht gewöhnt, ja, KI-Babysitting muss noch ökonomisch besser verstanden werden, glaube ich.
2: Ein kleiner optimistischer Aspekt ist aus meiner Sicht die Hoffnung, dass es ja auch eine Auseinandersetzung mit unseren Biases gibt dadurch. Wir werden sehr stark damit konfrontiert und das habe ich eigentlich immer als eine der Hauptaufgaben von KI gesehen, ja, unsere menschlichen Biases mal zu durchleuchten und zu durchsuchen.
3: Ja, das ist ein interessantes Thema, das auch zwei Seiten der Medaille irgendwie widerspiegelt. Also da muss ich sofort natürlich auch an sowas wie den AMS-Algorithmus oder so denken. Das hat jetzt nicht unbedingt mit KI zu tun, sondern es hat mit einer vermeintlichen Suche oder einem Streben nach Objektivität und Korrektheit und Integrität, wenn man so will, zu tun, nicht? Das heißt, es geht darum, dass eigentlich eine Aufgabe von Algorithmen und Daten in weiterer Folge, die braucht es immer dazu, natürlich sein soll, uns auch dabei zu unterstützen, die Wahrheit, das korrekte Wissen und so weiter zu finden, das natürlich nicht durch irgendwelche Verzerrungen verunglimpft werden sollte. Nur das Problem ist, und das sieht man jetzt ganz stark bei generativer KI, aber das hat man vorher schon gesehen von mir aus bei den Algorithmen, die Entscheidungen treffen, welchen Newsfeed wir sehen oder wer welches Geld für die Kinderbetreuung bekommt, in den Niederlanden zum Beispiel, wie gebiased diese Algorithmen eben sind. Ja, und da brauche ich noch gar keine KI dazu, also auch der AMS-Algorithmus. Alle Algorithmen, die auf vergangenen Daten, auf historischen Daten trainiert sind, werden diese Vergangenheit wiederholen. Ja? Und wenn da eine Schlechterstellung der Frau oder eine Diskriminierung anderer Bevölkerungsgruppen in irgendeiner Weise drinnen vorkommt, dann wird der Algorithmus das auch machen. Und dem Bias, den sie uns vielleicht eigentlich vorhalten sollten, haben die meisten Systeme leider selber eingebaut. Ja. Für mich macht es eigentlich eher noch eine weitere Stufe des KI-Babysittings aus, ja, dass wir auch noch diese Dinge stark kontrollieren müssen. Und das ist halt schwierig bei Blackbox-Systemen. Deswegen gibt es ja diese Bemühungen nach Fair oder Explainable KI oder Algorithmen allgemeiner, nicht? Also das sind alte Fragen. Es ist KI hat sie nur einfach verschärft.
2: Blackbox ist immer dann der Fall, wenn neuronale Netze ins Spiel kommen, was insbesondere bei LLMs, glaube ich, sehr stark der Fall ist. Und bedeutet, ja, es sind die Entscheidungsfindungen nicht klar und auch nicht nachvollziehbar und können eventuell bei einer zweiten, bei einem zweiten Durchlauf auch variieren. Das ist durchaus auch ein rechtliches Problem bei einer KI-gesteuerten Maschine zum Beispiel, die sich da im Verkehrsstrom bewegt.
3: Absolut, absolut. Also nicht nur dort. Also ich glaube, würde sagen, das ist ein rechtliches Problem bei allen möglichen Systemen, die entscheidungsnah agieren. Also die wirklich auch rechtlich bedeutsame Entscheidungen treffen können. Und das sind sehr viele Systeme, also in jedem Sektor. In der Bildung, in der Finanz, in der öffentlichen Verwaltung, selbst in den Medien haben wir genau dieses, im Gesundheitswesen sowieso. Also ich glaube, ich bin jetzt keine Juristin und da kenne ich mich auch leider wirklich zu schlecht aus, aber es gibt ja gerade die Debatte, was eine als juristische Person gelten kann, nicht? Und ob so ein System auch eine juristische Person sein kann. Und ich glaube, das wird dann sehr, sehr spannend, wie das dann entschieden werden wird. Ja. Aber genau das ist das Problem. Wir haben hier keine absolute deterministische Vorhersagbarkeit dieser Systeme.
2: Einer der vielen Punkte, die ausgesprochen spannend sind. Aber wenden wir uns vielleicht jetzt doch ein bisschen mehr den optimistischeren Herangehensweisen zu. Da gibt es diesen Begriff des Digital Humanism, des digitalen Humanismus, der sozusagen den Wunsch manifestiert, der Entwicklung von IT im Allgemeinen und natürlich auch künstlicher Intelligenz im Besonderen einen menschenfreundlichen Verlauf zu geben, wie es dem Denken der guten alten Humanisten entsprach.
3: Ja, genau. Die Grundfrage ist, wie können wir digitale Technologien so gestalten, dass sie dem Menschen und der Gesellschaft dienen und nicht umgekehrt? Genau. Eine sehr einfache Frage. Aber vielleicht ist ganz wichtig zu verstehen, dass das eben nicht nur um ethische Regeln jetzt geht, ja, sondern dass das wirklich viel, viel mehr Themen betrifft. Also ich habe es vorher schon erwähnt, da geht es wirklich um Menschenrechte, ja, da geht es um Demokratie, da geht es um Teilhabe, um soziale Gerechtigkeit, ja. Und das beinhaltet die Frage, wer entwickelt überhaupt Technologien, wer entscheidet über ihren Einsatz und wer profitiert von ihnen. Ne? So würde ich das sehr breit auslegen eigentlich. Ja. Und das Schöne, wenn ich da vielleicht gleich einhaken darf, ist, dass in Wien ja dieses Thema des digitalen Humanismus ja, wie soll ich sagen, sehr groß geworden ist in den letzten Jahren und schon 2018 von der Stadt als Thematik aufgegriffen wurde, von der Stadt Wien. Da wurden wir beauftragt zu untersuchen, welche Aktivitäten und Akteurinnen es zu diesem Thema überhaupt schon gibt in Wien. Und das Schöne war, wir haben damals herausgefunden, dass eben in Wien sehr, sehr, sehr viel Wissen und Engagement zu dieser Fragestellung schon vorhanden war, ja. Also nicht nur in der Informatik eben, sondern in den Sozial- und Geisteswissenschaften, vor allem auch in der Kunst, aber auch in der Zivilgesellschaft und in der Verwaltung. Das heißt wirklich auch in der Verwaltung, in der Stadt Wien selber, in Abteilungen der Stadt Wien gab es zu diesen Themen, zum Beispiel offene Daten und so weiter, schon sehr, sehr lange Pionierinnen und Pioniere. Das war schön.
2: Mir ist bekannt, die Bibliothek des Rathauses ist das, glaube ich. Dann ist mir natürlich bekannt die TU, da gibt es sogar mehrere Initiativen. Was ich nicht weiß, ist, wie die Vernetzung oder war damals ja bereits die Vernetzung vorhanden. Nein. Oder wurde die erst aufgebaut?
3: Nein, das war genau die Sache. Also 2018 war noch keine Vernetzung vorhanden und 2019 wurde dann mit dem Manifest, das angestoßen wurde, auch sehr stark von der TU Wien und auch dem Wiener Wissenschafts- und Technologieförderungsfonds, hier mal gesagt, dass dringend Handlungsbedarf besteht und dass sich die unterschiedlichen Akteure weiter vernetzen müssen. Und das war auch unsere Empfehlung in der Studie, dass man eben nicht unbedingt neue Institutionen schaffen muss, sondern erstmal die bestehenden Gemeinschaften stärken sollte, ja, miteinander vernetzen und so weiter. Und das Manifest, das dann maßgeblich auch von Hannes Werten an der TU Wien gestartet wurde für den digitalen Humanismus, hat dann das Seinige dazu beigetragen, dass hier was in Bewegung gekommen ist. Und das Manifest war vielleicht auch deswegen so wichtig, weil es die Debatte nicht nur auf das Übliche, so wie Technikfolgen oder sowas wie individuelle Verantwortung verengt hat, sondern weil eben genau diese Fragen nach Macht, Demokratie und, wie habe ich vorher gesagt, gesellschaftliche Gestaltung von Technologie da im Mittelpunkt gestanden sind. Und dann hat sich eine total breite Landschaft entwickelt. Ja, der WWTF hat dann eine erste große Förderausschreibung 2020 gehabt, wenn ich mich richtig erinnere, bei dem er Informatik und Sozial- und Geisteswissenschaften und Kulturwissenschaften zusammengebracht hat. Dann gab es noch eine Ausschreibung, dann gab es ein gemeinsames Doktoratskolleg TU Wien, Uni Wien und WU, also Wirtschaftsuni. Und dann gab es diverse Fellowships in Kooperation mit dem IWM, Institut für die Wissenschaft von Menschen, Vortragsreihen. Und dann gab es auch schon die Konferenz zum digitalen Humanismus, die erste letztes Jahr, 2025, genau.
2: Anscheinend gab es ein Bedürfnis nach dieser Vernetzung und Gemeinsamkeit, das finde ich ja sehr positiv und erfreulich.
3: Ja, das Bedürfnis ist da. Ich habe erst vor 2 Tagen einen interessanten Blogbeitrag mal wieder von Cory Doctorow gelesen, wo darin beschrieben wird, dass die Stadt New York jetzt eine Art Hacker-Team zusammenstellt, wo aus großen Big-Tech-Unternehmen gekündigte Top-Leute sich jetzt zusammenfinden für wesentlich weniger Gehalt, weil sie etwas machen wollen, was irgendwie mehr ihrer Ideologie entspricht und auch der Gesellschaft helfen kann. Ja? Und das sehen wir überall. Also es ist so, dass die Sinnsuche in einer relativ in Sinn entleerten, profitorientierten, kapitalgesteuerten Arbeitswelt, ja, die Sinnsuche ist nicht verschwunden, sondern ganz im Gegenteil, leitet viele Leute an, hier andere Wege zu gehen. Und gerade, also ich bin ja auch an der Uni und ich sehe es auch, wie wichtig das den Studierenden ist. Erst vor kurzem hat sich bei uns eine Initiative in Er hat eine Initiative von Studierenden gestartet, die heißt Fuck AI. Also es gibt ganz tolle Sachen, die da passieren. Und jetzt zurückkommen zum digitalen Humanismus. Ja, dieses Bedürfnis hat bestanden. Und was mir aber so gut gefallen hat daran, auch dass eben die Stadt und auch ein paar Ministerien plus auch das zum Beispiel das Außenministerium hier eingestiegen sind, ist, dass sie das eben als Leitmotiv, wenn man so will, übernommen haben. Das wurde in verschiedensten Strategien verankert, digitale Agenda, KI-Strategie und so weiter. Aber dass es nicht nur Blabla war, sondern dass es wirklich versucht wurde, in die Verwaltung, in die Datenpolitik, in digitale Dienstleistungen hinein zu übersetzen. Ja? Das heißt, wir haben ja oft das Problem, dass alles bleibt so akademisches Blabla irgendwie. Und jetzt aber hat man gesehen, dass da durchaus der Wille der Politik auch da ist, es zu einem Maßstab von ganz konkreter, ja, wenn man so will, Stadt- oder Außen- oder Digitalpolitik zu machen. Und das finde ich gut. Das ist einmal ein guter Ansatzpunkt. Und worum es, glaube ich, der Stadt Wien auch ging, aber auch den Akteuren, die da ist, dass man halt so ein intellektuelles Klima auch wieder entstehen sehen wollte, in dem halt man nicht nur technologischen über, ja, wenn man so will, der Technologie nachläuft oder halt einfach was konsumiert oder übernimmt, sondern wo wieder kritisch in der Öffentlichkeit diskutiert werden kann, ja. Und wie soll ich sagen, ja, man denkt sich, warum haben wir das beim Klimawandel nicht geschafft oder bei anderen wichtigen Themen? Aber vielleicht ist ja der digitale Humanismus so ein Thema, wo sich vielleicht mehr Leute reintrauen als bei den anderen Sachen und wo man dann ja sowieso die anderen Themen auch noch mitverhandeln kann. Das ist mal ja. So von mir eine
2: ich
3: Idee.
2: Hoffe, dass diese Anfänge jetzt nicht irgendwelchen Sparprogrammen zum Opfer fallen, weil ich halte es tatsächlich für extrem zukunftswichtig, in dem Bereich zu arbeiten und zu forschen und vielleicht mal drauf zu kommen, dass die technologische Entwicklung nicht zwingend unausweichlich das Produkt von irgendwelchen Marktsituationen sein muss und teilweise vorgeschobenen Marktmechanismen, sondern dass das durchaus gestaltbar ist.
3: Ja, genau. Wir hatten bei unserer Konferenz ja auch immer wieder den Satz, Technology is not a destiny. Und das ist eben kein Schicksals, gottesgegebenes Ding, das wir irgendwie akzeptieren müssen. Und ich glaube, das ist wichtig in ganz Europa. Und auch in anderen Orten der Welt, aber jetzt sprechen wir mal hier von unserer Position aus, von Europa, dass man eben versteht, dass man wieder viel lokaler, föderierter denken muss, dass man eben Abhängigkeiten durchbricht und dass man auch ein Klima, ein Denkklima schaffen muss, dass die nächste Generation das auch dann umsetzen kann, weil wir haben es irgendwie ja schon verkackt, ne? Kann man sagen.
2: Ein hartes Urteil, aber gerecht, ja. Muss man sagen, was alles an eigentlich vorhersehbarer Negativentwicklung eingetreten ist. Ja,
3: ja, absolut.
2: Dieses Urteil muss man fällen über unsere Generation und auch die Blauäugigkeit gedacht zu haben, dass mit vielen Dingen die nächste Generation wird schon besser umgehen können. Das war natürlich sehr naiv, weil von wem hätten sie es denn lernen sollen?
3: Ja, oder von welchen Infrastrukturen hätten sie denn dafür profitieren können, wenn, weiß ich, alle Microsoft kaufen an den Schulen, keine Ahnung. Ja? Also wie hätten sie denn Alternativen kennenlernen sollen? Ja? Das ist, es gibt ja diese Nischen, es gibt ganz tolle Initiativen. Ich möchte nicht immer so negativ klingen. Wir haben in Österreich ganz fantastische Initiativen von Leuten, die digitale Selbstverteidigung, wenn man so will, unterrichten, lokal, ganz niederschwellig, die einem zeigen, wie man umsteigen kann von technischen Systemen auf andere und so weiter. Also zum Beispiel ja, der Chaos Computer Club und so weiter, da gibt es wirklich tolle Dinge. Nur sie agieren halt meistens nur in Nischen und auch die digitale Grundbildung an den Schulen, wie soll ich sagen, war ja lange Zeit eine Art Microsoft Office Ausbildungsprogramm und nicht ein Ort für kritisches Denken, wenn man so will.
2: Ausbildungsprogramm ist noch freundlich formuliert, man könnte auch sagen Anfütterung.

0: Wir haben gestartet im Gartenbaukino mit einer Dokumentation von Valerie Veach, Ghost in a Machine. Ich hoffe, dass diese Doku, die wirklich ganz fantastisch ist und auch die Anfänge der Idee von so etwas wie Intelligenz mit dieser Idee, die wir heute von künstlicher Intelligenz haben, wunderbar verbindet, nämlich über die Eugenik und die damit verbundene statistischen Methoden, die damals entwickelt wurden, Ende des 19. Jahrhunderts. Ich hoffe sehr, dass dieser Film auch mal ins Fernsehen kommt, weil ich glaube, dass der vieles sehr, sehr gut erklärt und da muss man dann nicht weiter drüber reden. Die Idee der Konferenz war eben, das habe ich vorher auch schon gesagt, jetzt nicht nur in so einer Kritik oder Pessimismus stehen zu bleiben, sondern wirklich in die Aktion zu kommen. Und einer der Konferenzteilnehmer, Gilberto Vieira aus Rio de Janeiro, hat gesagt, also er hat ein wunderbares Bild eines brasilianischen Autors aufgegriffen. Wie können wir das Ende der Welt noch ein bisschen aufschieben? Ja? Und das fand ich irgendwie eine schöne Metapher für dieses Doom, für diese Doom-Narratives, die wir da die ganze Zeit bedienen, selber auch, ne? Mit dem, entweder KI wird alles zerstören oder KI wird die Produktion um hypermäßige Prozent verbessern und so weiter und so fort. Ja. Und die Idee der Konferenz war eben nicht in diesem Pessimismus stehen zu bleiben und Hoffnung und Optimismus irgendwie nicht naiv als Technosolutionismus oder so immer an die Wand zu projizieren, ne? Und ganz Gegenteil, einfach schon Initiativen zu zeigen und einzuladen, die schon lange handeln oder die schon ganz viele Erfolge erzielt haben. Und da hatten wir einige eingeladen, also Gilberto Vieira habe ich schon erwähnt, von Data Lab in Rio de Janeiro, die einfach seit vielen Jahren mit Menschen in Favelas selbst Daten über ihre Lebenswirklichkeit produzieren und dadurch nicht nur die von außen vorgegebenen Einkastelungen, wenn man so will, von Gewalt und Mangel entsprechen müssen, sondern dass sie halt einfach sich empowern dadurch, dass sie sich auch selber mit Daten darstellen können. Das war zum Beispiel ein anderer Beitrag war die Leute vom Distributed Artificial Intelligence Research Institute, das da vor einiger Zeit von Timnit Gebru und anderen gegründet wurde, die ihr wunderbares Projekt Data Workers Initiative vorgestellt haben, wo die Leute, die hinter unseren Social Media Portalen und hinter unserer KI damit beauftragt sind, zum Beispiel zu moderieren, aber auch die Systeme zu trainieren, einfach mal auch zu Wort kommen, sich darstellen können. In Afrika, im afrikanischen Kontinent wurde eine Union, also eine Gewerkschaft gegründet, kürzlich von diesen Leuten. Aber wir haben auch ganz andere Themen gehabt. Wir hatten das Thema Evaluation sehr groß. Da hatten wir Ruman Chaudhry eingeladen, die früher unter anderem bei Twitter, bevor Elon Musk gekommen ist, für die Ethik und Evaluation der Algorithmen zuständig war. Und die hat uns eigentlich auch ein bisschen den Spiegel vorgehalten, hat gesagt, ja, digitaler Humanismus, schön und gut, was ihr da macht, aber can you prove it, show it? Ja? Und sie hat gefragt, wie kann man denn überhaupt zeigen, wie ein digitaler Humanismus dann auch wirksam wird? Ja? Und Bruce Schneier war zum Beispiel auch eingeladen als Keynote-Sprecher und hat ganz stark gefordert, dass wir wieder mehr über Integrity nachdenken und hat gesagt, Integrität ist, und vor allem jetzt in Zeiten des absoluten KI-Slops, nicht, ist Integrität auch eine zentrale Sicherheitsfrage, die wir stellen müssen. Und jetzt sind wir wieder bei den Agenten, ja, wenn KI-Systeme nicht nur Informationen liefern, sondern zunehmend selber handeln, dann müssen sie irgendwie und auch die Daten, die Prozesse, die Ergebnisse dahinter verlässlich und überprüfbar sein, ja. Und Vertrauen ist nichts, was man immer nur mit menschlicher Nähe irgendwie definieren kann, nicht? Human Oversight. Ne? Also wer schafft dann dieses Vertrauen? Diese Frage, wer kann unabhängiger Evaluator werden, wenn man so will? Ja? Wie kann das funktionieren? Und das, ja, genau, das habe ich jetzt ein bisschen so ein Potpourri an Themen gezeigt, die wir bei der Konferenz besprochen haben. Das war wirklich spannend und ging eben genau darum, nicht, dass das Schicksal wahrzunehmen, sondern wie wir in die Aktion kommen, zu besprechen.
1: Ich fand ja schon die Veranstaltungen der Pre-Konferenz am 23. Juli grundsätzlich sehr spannend. Ich war ja leider nicht dort, weil mit Erwerbsarbeit beschäftigt, damals noch. Bildung im Zeitalter der KI,

0: Schule zwischen Technologie und digitalem Humanismus.
1: Ja, das war eine fantastische Veranstaltung. Ich war auch da, war ich auch nur als Gast, da war ich nicht involviert in die Planung. Das hat der Hannes Wertner zusammen mit dem Direktor des Gymnasiums Stubenbastei organisiert und mit vielen anderen natürlich auch noch. Und ich war als Gast dort und war total begeistert. Erstens mal, dass so ein öffentliches Forum stattfinden konnte. Ich habe gehört dort von den anwesenden Personen, dass es so ein großes öffentliches Forum zu diesem wirklich brennenden Thema KI in der Schule noch nicht gegeben hat in Österreich und dass das das erste Mal war in der Größe mit so vielen Leuten. Ich habe wahnsinnig tolle Lehrer und Lehrerinnen, Professoren und Professorinnen kennengelernt, die konfrontiert sind mit allen möglichen Problemen, die die KI und die Chatbots, vor allem die in jedem Handy unserer Kinder drinnen sind, mit sich bringen. Also ich glaube, Hausübungen schummeln ist sozusagen noch eines der kleineren Probleme, was ich so gehört habe, aber die Autorität des Wissens in Frage stellen, die Sozialkontakte verlieren, weil sie lieber mit dem Chatbot plaudern, ja, weil es einfacher ist und so weiter. Also es gibt so eine breite Riesenpalette an Problemen mit KI in der Schule, die fast schreiend nach Dedigitalisierung in der Schule deuten würden. Aber es gibt zu wenig Dialog und zu wenig Maßnahmen in diesem Bereich. Und die Lehrer und Lehrerinnen fühlen sich auch ziemlich alleingelassen, habe ich das Gefühl, oder zu wenig unterstützt oder auch zu wenig mit Ressourcen und Materialien ausgestattet. Und das war zum Beispiel total schön, weil da war das TU Edu Lab war auch zu Gast. Und die haben dann unter anderem, andere auch, aber sie haben unter anderem sehr, sehr schöne Herangehensweisen vorgestellt, wie man KI auch materiell begreifbar machen kann, wie die Kinder auch lernen, dass das Maschinen sind und keine Freunde.
0: Das klingt nach hands-on und nah an der Straße. Was mich beunruhigt, ist, dass ich beobachte tatsächlich also einen Reflex in Richtung KI, bevor man einen halben eigenen Gedanken riskiert, dass ich mir denke, naja, bald mal werden sie die KI fragen, wenn der Bleistift stumpf geworden ist, was sie tun sollen.
1: Ja, nein, da hat Bruce Schneier auch ein lustiges Beispiel gebracht, wie er mit jungen Leuten redet über das Thema. Und er hat ihm gesagt, das ist so, als wenn ihr immer die KI benutzt, es ist genauso, als würdet ihr einen Roboter mit ins Fitnesscenter nehmen, der euch dann die Gewichte hebt. Ja? Und genau das passiert mit eurem Gehirn zurzeit, wenn ihr nicht den Muskel weiter trainiert. Aber ganz ehrlich, ich meine, wir sind alt, ja, Herbert und ich, aber wir hätten das auch wahrgenommen, wenn wir jung wären jetzt, ja?
0: Ja,
1: und
0: gar keine Frage.
1: Eben.
0: Und das mit dem Alt jetzt nicht sagen müssen im Radio. Ja. Aber ja, natürlich, selbstverständlich.
1: Aber man darf das nicht vergessen, ja? Also man nimmt die Möglichkeit, die sich einem bieten, natürlich wahr. Und es geht jetzt da ganz, ganz um was anderes. Es geht darum, dass man eine Lernumgebung und Incentive schaffen muss, dass das Nichtfragen der KI spannend bleibt, ja? Und das, was Leistung ist, vielleicht umdefiniert werden muss. Ja?
0: Ich mache mir da relativ wenig Sorgen. Ich sehe das ein bisschen so, wie die Tamagotchi auch eine vorübergehende Erscheinung waren bei uns. Ich höre auch durchaus aus der Branche, dass KI teilweise auch wieder am Rückmarsch ist und dass es bei großen Servercenters Auslastungsschwierigkeiten gibt.
1: Ach so, ja, wie Elon Musks Ex-AI jetzt Serverspace vermieten kann an OpenAI und Claude.
0: Naja, vor nicht so langer Zeit ist Amazon nachgesagt worden, dass sie große internationale Kündigungen gemacht haben, um Spielkapital für die Errichtung großer Datacenters zu haben. Mal sehen, mehr darüber in einer Sendung mit René Pfeiffer demnächst in diesem Radiotheater.
1: Das ist wunderbar, genau, weil ich frage mich, weil wir natürlich fragen müssen, wie man den Bleistift spitzt, oder? Mhm. Dann brauchen wir natürlich wirklich viele Datacenter, weil wenn alle
0: Fragen
1: stellen müssen.
0: Das Datacenter wird erst da wichtig, wo du den Bleistift durch eine KI-generierte Katze spitzen lässt.
1: Ah ja, okay, das finde ich dann aber schon auch gut, weil da sind wir wieder beim Tamagotchi. Also das wird sicher, da werden wir auch noch durch, da müssen wir auch noch durch.
0: Ich habe die Hoffnung, dass wir da durchgehen. Diese Hoffnung hatte ich im Prinzip immer, auch in Bezug auf die Überwachungsgesellschaft. Das war mir allerdings auch immer klar und das wird mir jeden Tag klarer, dass der Weg durchaus lang dauern kann und sehr schmerzhaft werden. Aber mal sehen. Schon der Welcome hatte einen programmatischen Titel, Orientation in Turbulent Times.
1: Genau, also ich glaube, wir müssen jetzt da nicht irgendwie lügen, wenn wir sagen, wir sind in einer Art Polykrise, nicht? Also nicht, dass wir das nicht eh ohne dies immer in irgendeiner Form waren, aber die Turbulenzen, in denen wir stecken, die Strömungen, in denen wir feststecken, auch Richtung Schicksalshaftigkeit der Technologie, machen es einem manchmal nicht einfach, sich zu orientieren. Und wenn da die einen schreien, Untergang der Menschheit, die anderen sagen, wir sollen doch aufpassen, was in 3000 Jahren ist und den Generationen dann dienen, die Nächsten sagen, das ist doch alles nur Dreck, was da produziert wird, dann ist es manchmal nicht einfach und jede Einzelne fühlt sich irgendwie wie so eine kleine Feder im Wind, die kaum etwas dazu beitragen kann. Und das heißt, es ist mal wichtig, überhaupt Orientierung zu finden. Und wir haben halt gedacht, am besten ist es, sich zu orientieren an Leuten, die schon aktiv mit anderen alternativen Visionen operieren. Und solche Leute haben wir versucht einzuladen.
0: Schon der Chair der Eröffnung hat das Feld dargestellt, auf dem die Veranstaltung stattgefunden hat. Diese Orientierung mit Wissenschaft, Christiane Wendehorst, du, Erich Brehm und der Kunst mit Axel Stockburger.
1: Genau, Technopolitics, ja, haben ihre tolle Timeline ausgestellt und die ja interaktiv bedienbar ist oder benutzbar ist, indem man auch noch fehlendes Wissen hinauf draufkleben kann oder auch noch darstellen kann, wie vielleicht eine alternative Geschichtsschreibung von Technologie funktionieren kann. Soweit ich weiß, wurde das auch gemacht. Ich bin dann schon sehr gespannt, wenn Technopolitics diese Iteration dieser Timeline durch die Inputs von der Konferenz wieder vorstellen wird. Und ich habe es eingangs gesagt, also Wien hat schon eine sehr lange Tradition, eine kritischen intellektuellen Diskurses. Also man denke an die Wiener Kaffeehäuser und die natürlich hier jetzt auch in Blümchenrosa darstellbar sind, wenn man so will. Aber es war schon eine spannende Zeit damals auch, ja, die Anfänge des Wiener Kreises und so weiter. Das heißt, in Wien haben wir ein Potenzial, solche kritischen Diskurse zu fördern. Und mit dem Potenzial, das wir damals in der Studie als Communities of Practice schon gesehen haben, in der Wissenschaft, in der öffentlichen Verwaltung, in der Kunst, in den NGOs, die damals auch schon vorhanden waren, haben wir uns eben gedacht, genau das soll so eine Konferenz auch zusammenbringen.
0: In der Tat hat das eine lange Geschichte, auch eine lange jüngere Geschichte, insofern auch als Technopolitics eine Art Wiener Vermächtnis von Armin Medosch ist.
1: Ja, genau. Es war für mich, also ich war immer schon ein großer Fan von Armin Medosch und seiner Arbeit und für mich war das ganz besonders schön zu sehen, dass jetzt auch das mit dieser Konferenz und dass diese Community sich hier jetzt auch treffen.
0: Ein weiteres Feld, das involviert war, waren die Medien. Sowohl Ö1 in Person von Sarah Kriesche, die moderiert hat, als auch in Person von Mischa Glenny.
1: Ja, genau. Mischa Glenny ist der ehemalige Rektor des IWM, Institut für die Wissenschaft von Menschen, und jetzt in England bei der BBC mit einem sehr berühmten und zahlreich gehörten Podcast unterwegs. Und die Medien, also es gibt ja dann so Mediengipfel, Medien und KI und so weiter, nicht? Also da gibt es ja wirklich viel dazu. Aber ich muss schon sagen, diese Frage, was haben wir eigentlich von den sozialen Medien gelernt und was machen wir jetzt besser, beschäftigt mich immer noch sehr stark, weil ich das Gefühl habe, wir versuchen seit 20 Jahren irgendwie diese sozialen Medien zu verstehen, plus, und das ist ganz eng damit verschränkt, die ganz neu gestaltete Werbeindustrie, Aufmerksamkeitsökonomie. Unsere Medienunternehmen haben natürlich auf irgendeine Art und Weise verpasst, hier den Werbemarkt für sich selber ausführlich bedienbar zu halten. Und jetzt stehen wir da, dass öffentliche wie private Medien das Problem haben, dass sie ums Überleben kämpfen müssen und plötzlich ganz neue Allianzen sichtbar werden von gleicher Meinung, jetzt wenn das KI-Thema vor allem aufkommt, dass plötzlich öffentlich-rechtliche und private auch zusammen agieren müssen, um vielleicht Archive gemeinsam zu bespielen und so weiter. Was wir auch sehen, ist, wie wichtig Medien für die Demokratie sind. Ich glaube, es gibt in Europa, nicht nur in Europa, in Amerika, sowieso überall auf der Welt, zahlreiche Beispiele, wie die Verwüstung, ja, einer Medienlandschaft dazu beiträgt, dass autoritäres und faschistisches Gedankengut sich weiter ausbreiten kann, dass die Bubble oder diese Hyperindividualisierung der Menschen, die am Handy Informationen konsumieren, auch dazu beiträgt, dass Meinungen, die schon da sind, verstärkt werden, aber keine neuen Meinungen dazukommen. Ja? Also wir sehen das alles, wir verstehen das, aber wie hat sich das eigentlich übertragen? Ja? Was haben wir für Gesetze? Wir haben immer noch keine Gesetze, die Social Media am Schlawittl nehmen. Ja? Dort, wo es wirklich wehtut, nämlich diese Suchtpotenziale, diese psychometrische Optimierung, ja, die immer noch nicht verboten ist. Wir haben nach langer Zeit endlich ein Gesetz über, wo es um diese Deepfakes geht jetzt, ja. Aber ich meine, das sind ja alles schon Dinge, die wir seit 25 Jahren, 20 Jahren mit Social Media jetzt vor uns haben. Und wir haben es irgendwie nicht im Griff, ne? Und wenn ich jetzt denke, was bei KI kommt, dann sind die Medien noch mal mehr gefragter denn je, Gegenentwürfe zu liefern, ja, weil es kann nicht sein, dass diese Hyperindividualisierung so fortschreitet, dass man dann auch keine Medien mehr konsumiert, weil man eh nur mehr mit dem Chatbot plaudert. Ja?
0: Ich habe da immer Déjà-vus, weil so die erste Branche, die es da zerfleddert hat, war die Musikbranche, als MP3 durchgestartet hat. Da kann ich mich erinnern, waren die Medien einhellig der Meinung, die dumme Musikindustrie hat das Internet verschlafen und deswegen geht es den armen Künstlern jetzt so schlecht. Daraus entstand eine Urheberrechtsdebatte, die dann 2015 mündet in einem Urheberrecht, das nach 10 Jahren, glaube ich, mit Fug und Recht als bereits zerfleddert und hinfällig betrachtet werden kann. Bravo. Die zweite Gruppe, die es dann erfasste, als die Bandbreiten größer wurden, waren in meinem Erleben die Film- und Videoleute. Ja, da waren die Medien schon ein bisschen schweigsamer, weil da ging es ihnen schon auch ein bisschen an den Kragen. Da wurden die Redaktionen damals heftig zusammengestrichen. Das ist schon eine Zeit her. Und ich habe mich ja gefragt vorher immer, wie werden die Medien reagieren, wenn es ihnen an den Kragen geht, weil es war absehbar, dass das Internet auch bei denen keinen Stein auf den anderen lassen wird. Nun ja, gar nicht, kann man fast sagen. Also dahinterher hinken.
1: Ja, also da bin ich jetzt auch keine Expertin. Ich weiß jetzt nicht, was die Strategien sind. Ich glaube, es ist jetzt eine reine Meinung von mir, ja. Das ist ja quasi meine Meinung als Bürgerin, ja, nicht wissenschaftlich fundiert von meiner Seite aus, weil das nicht mein Fach ist, aber ich glaube, wir brauchen eine Stärkung des öffentlichen Rechtlichen. Wir brauchen eine Öffnung der Archive der Öffentlich-Rechtlichen in Zusammenarbeit mit anderen offenen Infrastrukturen. Ich glaube, die Öffentlich-Rechtlichen innerhalb Europas müssten sich viel besser vernetzen, müssten vielleicht ihre eigene KIs betreiben, ihre Sprachmodelle, die auf ihren Archiven trainiert sind, wo wirklich, wie soll ich sagen, im Vergleich zu heute die Authentizität wahrscheinlich ganz gut dokumentiert ist, ja, von dem, was das Medienmaterial damals hergegeben hat. Das Ganze sollte von einer Transparenz geprägt sein, einer Governance, die auch außen unabhängige Evaluatoren und so weiter reinlässt. Also ich glaube, man müsste da radikal andere Allianzen schließen. Aber das ist wie gesagt meine Meinung. Ich hoffe, die arbeiten da schon dran, dass die Medienhäuser sich zusammentun und verstehen, dass sie hier kooperieren müssen, anstelle von sich gegenseitig bekämpfen oder sich gegenseitig die Leute madig machen.
0: Wo Wobei ich da ganz bei dir bin, ja, auch ich halte für einen öffentlich-rechtlichen Rundfunkfernsehen, also öffentlich-rechtliche Medien, für absolut notwendig, auch im Internet. Ich halte auch Allianzen für absolut notwendig und ich halte aber natürlich naturgemäß auch die freien Medien für absolut notwendig.
1: Absolut.
0: Als demokratiepolitische Notwendigkeit und vor allem auch als medienpolitische Notwendigkeit dahingehend, dass nur der Kontakt, wenn ich ein Medium tatsächlich selber gestaltet habe, dann verstehe ich es von Grund aus. Dann verstehe ich auch andere Medien in ihrer Funktionsweise besser. Also das ist etwas, was wir dringend brauchen, glaube ich. Ein höheres Bewusstsein im Umgang, in der Erfahrung mit Medien und das am besten in der Selbstgestaltung. Für mich war schon die Schülerzeitung da wirklich prägend, das sage ich ohne jede Ironie.
1: Ja, genau, jetzt kann man wahrscheinlich die Schülerzeitungen, die es noch gibt, an einer Hand abzählen. Aber ich glaube, es muss sogar noch weitergehen. Ich glaube, wir müssen öffentlich-rechtlich noch einmal anders definieren. Ich sehe das viel mehr als eine Infrastruktur. Ich würde das gerne so sehen, dass die öffentlichen Rechtlichen eine Infrastruktur auch bereitstellen für andere, die dann darauf Inhalte, die gewissen Kriterien entsprechen müssen, produzieren können. Ja? Und ich will aber auch nicht, dass dadurch der Politikeinfluss größer wird. Ja? Das möchte ich auch mal festhalten. Ja? Also ich finde, das ist eine schwierige Governance-Frage, aber ist ganz sicher machbar. Und genau, also so wie es jetzt ist, wird es wahrscheinlich nicht mehr lange gut gehen, kann ich mir vorstellen.
0: Da höre ich jetzt heraus, dass die freien Medien über die Sendernetze des ORF distribuiert werden sollen. Ja, das fände ich durchaus okay.
1: So eine fette Antenne kann schon was senden, ne? Aber die, ich, wie gesagt, das ist jetzt, da bin ich keine Expertin, das ist jetzt nur meine persönliche Meinung.
0: Oder ein digitaler Radio-Multiplex. Durchaus.
1: Ja, oder was auch immer. Also ich glaube, es gäbe viele, viele spannende Ideen zu dem Thema. Und ich frage mich und ich hoffe, dass die schon alle längst jetzt besprochen werden.
0: Während wir hier reden, werden bereits Nägel mit Köpfen gemacht und eingeschlagen.
1: Ja, paneuropäisch am besten.
0: Gibt es online etwas nachzuvollziehen von dieser Konferenz? Gibt es da?
1: Ja, natürlich. Also es wird gerade fleißig geschnitten und beuntertitelt und so weiter. Der Kollege Pitt und Kollegin Sabine sind im Office dabei, die Dokumentation der Konferenz vorzubereiten und sollte spätestens dann im Herbst, also im September, verfügbar sein. Und ja, nach der Konferenz ist vor der Konferenz und auch da wird schon geplant, wie es weitergeht. Es gibt jetzt dann nächstes Jahr auch eine Digital Humanism Research Konferenz, die ist sozusagen weniger breit als unsere. Die findet in München statt. Da geht es tatsächlich darum, dass sehr interdisziplinär angelegte Forschung dort vorgestellt wird. Und es gibt ja diverse neue Initiativen, zum Beispiel Wien wird ein Zentrum für digitalen Humanismus bekommen zwischen den Universitäten TU, WU und Uni Wien und der Central European University. Also auch da wird man sicher einiges hören in nächster Zeit. Und wer sich weiter informieren will, wer da am Ball bleiben möchte, subskribiert sich am besten beim Verein Digitaler Humanismus, digitalhumanism.at, bei der Mailingliste.
0: Archiviert wird das online dann auf dem Website der Konferenz zu finden sein?
1: Ja, genau. Die Sessions der Konferenz, die wir aufgezeichnet haben, werden sich dort finden. Genau, so wie auch ein kleiner Report und noch ein paar andere Service-Links.
0: Unter, ich höre dich so gern den URL sagen.
1: dichum.wien.
0: Liebe Katja, ich danke dir sehr für das Gespräch, das wir mit StudioLink geführt haben, standesgemäß. Eine wunderbare Software aus dem Umfeld der deutschen Podcast-Szene, die eben solche Remote-Interviews ermöglicht in einer sehr angenehmen Art und Weise. Herzlichen Dank, Boys und Girls vom Entwicklerteam.
1: Ja, Shoutout Open Infrastructures. Das ist, was wir brauchen.
0: Unter den vielen Gästen, die ich da jetzt sehe in der Liste, fällt mir mal auf Sandra Bartl, Open Networks and Democratic Public Spheres und Clara Blume, Artist und Researcher, eine ganz hervorragende Pianistin und Sängerin. Wolfi Christel mit seinen Cracked Labs, Anita Eichinger von der Vienna City Library, Claudia Garat von Wikimedia Europe, Sarah Krische, habe ich schon gesagt, Astrid Mager natürlich vom Austrian Academy of Sciences, Tom Lohninger, du, Barbara Preinsack, Felix Stalder, Dirk Stermann. Was hat Dirk Stermann auf der Konferenz zum Besten gegeben?
1: Dirk Stermann hat zusammen mit Erich Brehm die Enzyklika des Papstes gegengelesen zum Manifest für digitalen Humanismus.
0: Oh.
1: Und es gab sehr viel Überlappungen und wir hatten keine Beratung durch Leute wie Anthropic und so weiter.
0: Weiters Rania Wasir von Leiwand AI, Stefan Woltran von der TU Wien und interessanterweise Alexander Wrabetz.
1: Ja, Alexander Wrabetz ist ja jetzt Medienbeauftragter der Stadt Wien und wird sich ganz sicher, während wir sprechen, genau mit diesen Fragen beschäftigen, die wir vorher diskutiert haben.
0: Aha. Naja. Na, schauen wir mal. Katja, ich danke dir nochmals für das Gespräch. War sehr erhellend und interessant. Ich wünsche das Allerbeste für die Weiterentwicklung dieses Netzwerkes und des damit verbundenen Austauschs und freue mich schon auf die nächste Konferenz.
1: Danke vielmals, danke für die Einladung.
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2: Jetzt geht es um Macht. Mächtig ist der König, weil er so viel Untertanen hat und so viel Geld und so viel Beschützer und das und das.
3: Wie fühlt sich Macht an?
4: Groß.
2: Stark.
4: Manchmal auch blöd.
2: Mächtig. Mächtig ist ja der Tiger. Weil er jagen kann, weil er viel Beute hat.
4: Oder ein Wirbelsturm.
2: Ein Wirbelsturm. Weil er alles mit sich reißen kann.
4: Die Frau Direktorin-Frau und die Frau Lehrer-Frau-Innen.
2: Und zum Beispiel die Mama ist auch ein bisschen mächtig bei uns. Der Papa. Und die Tante.
4: Und der Onkel.
2: Und der Opa.
4: Und die Oma.
3: Und wann seid ihr mächtig?
2: Über die Kuscheltiere.
4: Und über unser Bett. Zimmer.
2: Und über unser Zimmer, genau.
4: Kuscheltiere? Ja.
2: Die Welle ist mächtig, weil sie auch mitreißen kann. Zum Beispiel Menschen sogar. Weil es so groß sein kann manchmal, oder weil es manchmal sogar Überschwemmungen gibt. Da kann sogar Autos mitreißen.
4: Und Häuser.
2: Mhm. Er kann zum Beispiel zum Land sagen, jetzt machen wir das und das. Oder das machen und dann das. Dann kann man da das bauen und das und das und das und das und das und das und das und das und das. Mhm. Ich darf einfach zu denen anderen Leuten sagen. Was das soll machen sollten.
4: Die meisten Mächtigen dürfen was bestimmen.
2: Mhm. König sein ist zum Beispiel das Eltern.
3: Was ist das?
2: Wenn der Papa jetzt König war und der stirbt, dann ist der Bub König. Das Eltern.
3: Ja, oder das Mädchen.
2: Mhm. In der Schule die Direktorin und die Lehrerfrau nennen.
3: Haben
2: wir mal? Ja, ein bisschen. Schulzeit macht.
3: Und was heißt das zum Beispiel? Was dürfen wir?
4: Die Stimmen bestimmen.
2: Was die Schüler tun dürfen und was nicht. Mhm. Zum Beispiel, wenn man ausgehen darf oder nicht. Mhm. In die Pause.
4: Ein Wirbelsturm ist auch mächtig, weil der ja alles zusammenreißt. Mhm. Nein, aber der macht halt dann alles kaputt.
2: Polizei ist auch mächtig.
3: Mhm.
2: Weil ich kann auch sagen, jetzt bleibt es daheim oder das. Mhm. Oder jetzt kommt sie ins Gefängnis oder das. Mhm. Wenn es ein Name merkt.
4: Ja, vor allem die in Hawaii.
2: Mhm. Die sind riesig.
4: Bäume. Machen jetzt Sauerstoff.
2: Die Feuerwehr ist auch noch mächtig.
4: Wie viele sind jetzt noch mächtig? Die Rettung?
3: Ja,
4: der Notarzt? Über die Kuscheltiere oder über unser Bett vielleicht?
2: Oder über das Zimmer?
4: Mhm, wahrscheinlich.
2: Der König hat so viel Untertan, darum ist er auch mächtig.
4: Und Geld. Naja, nicht alle Könige haben Geld.
2: Und er hat Soldaten. Das
3: müsste
2: ich
3: näher sagen, das
2: entscheiden
3: wir
2: die nicht. Und er hat Soldaten. Die kann auch ein Tier sein. Tier kann mächtig sein, weil es so viel Fleisch hat und das, weil es so gut jagen kann. Wie der Leopard.
3: Hast du dich mal mächtig gefühlt, Mann?
4: Nein, eher nicht.
3: Mhm.
4: Ja? Ja, eher mächtig krank.

0: 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Und damit bis zum nächsten Mal mit Musik aus der Region für die Region.
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1: Herzlich willkommen. Erster, letzter Mittwoch im Monat Jänner des Jahres 2026. 15 Uhr. Boomers Radio Blog. Der wohl planlosesten Sendung auf Freirad. Am Mikrofon begrüßt Sie Harry the Boomer, Gestalter der Sendung. Ich hoffe, dass Sie, verehrte Zuhörerinnen und Zuhörer, gut ins neue Jahr gestartet sind. Dass die fest vorgenommenen Vorsätze noch existieren, zumindest als schlechtes Gewissen. Meine Vorsätze für 2026, mehr und bessere Bewegung und, wie es so leicht heißt, etwas auf die Linie achten. Damit meine ich beim Kochen nicht nur auf die Zutaten aufzupassen. Die Portionen den tatsächlich teilnehmenden Essern, meistens sind es zwei, anzupassen und nicht meinen, es sitzen vier am Tisch. Ob es gelungen ist, davon werde ich am Ende des Jahres ausführlich berichten. Aber nur dann, wenn sich meine Hörerinnen und Hörer an diese Ankündigung erinnern. Das neue Jahr begann, wie das alte aufhörte. Regional gesehen hat sich wenig bis nichts verändert. Die Lebensmittelpreise sind in aller Munde und Geldbörsen. Die Schützen stimmten ab und beschlossen, dass in den Schützenkompanien Frauen kein Gewehr in die Hand gedrückt wird. Wo kämen wir hin? Wie gehabt haben Frauen bei den Schützen ihren Platz vorne, neben dem Kommandanten. Sie tragen das Schnapsfasserl und dürfen beim landesüblichen Empfang, wie es so schön heißt, die Stamperl füllen. Stamperl, das sind die kleinen metallenen Schnapsbecher, die dann landesüblich dem Ehrengast oder der Ehrengästin sowie dem Kommandanten gereicht werden. Immerhin sind das Fasserl und die Stamperl nachhaltig, weil mehrfach verwendbar. Bevor meine Zuhörerinnen und Zuhörer die Sendung endgültig verlassen, möchte ich noch einen meiner geheimen Pläne, bitte nicht weiter sagen, kurz erläutern. Dieser Plan hängt mit dem Abfeuern einer Salve von Schützen zusammen. Nach dem Geräusch Rumps fällt mit Hilfe einer Schleudervorrichtung ein von mir künstlich gestalteter Federball vor die Füße der mannhaft angetretenen Schützenreihe. Auf die Reaktion wäre ich sehr gespannt. Aber lassen wir das. Jetzt zum Inhalt der heutigen Sendung. Die Themen Essen, Bewegung, Schützen und Politik und im Zentrum Frauen sind Teil des heutigen Rahmens. Ich, Harry the Boomer, begebe mich wieder auf eine Stadtexpedition. In der Reihenfolge die dritte ihrer Art. Bei diesen Expeditionen suche ich Orte in Innsbruck auf, die sich mit unbekannten oder weitgehend unbekannten Biografien von Frauen verbinden. Ich beginne in der Fallmareierstraße 2. In dem Haus schrieb vor ziemlich genau 130 Jahren Marie von Rokitansky ein Kochbuch, das bis 1929 14 Auflagen erlebte und 2011 als Reprint erschien. Aber Marie schrieb nicht nur ein Kochbuch. Eine soziale Gründung von ihr besteht bis in die Gegenwart. Danach durchquere ich die Stadt in Richtung Süden zur Adresse Brennerstraße 5 und beschäftige mich kurz mit der Person von Constanze Manziali. Das Schicksal verschlug Constanze ab Anfang 1945 als Diätköchin in den Führer Bunker nach Berlin. Sie war Hitlers Diätköchin. Von der Brennerstraße weg geht es zurück wieder in Richtung Norden in die Müllerstraße. Dort in die Bereiche Politik und Frauen. Zuerst stelle ich mich vor der Hausnummer 11 auf. einer Adresse, an der Elisabetta Conzi ihre Jugend verbrachte, bevor sie und ihre Familie ab Juni 1915 in einem Lager in Oberösterreich konfiniert wurden. Jahrzehnte später wurde Elisabetta Conzi als erste Frau des Trentino in das römische Parlament gewählt. Und zum Schluss, ich verbleibe in der gleichen Straße, gehe ich zur Hausnummer 18 und besuche virtuell Maria Duzia. Sie war ab 1919 die erste sozialdemokratische Abgeordnete im Tiroler Landtag und blieb es bis 1934. Nach dieser Expedition bin ich mit Sicherheit hungrig, sodass ich dringend etwas essen muss. Aber wie immer, vorerst jedoch Musik, bevor ich mein erstes Ziel erreiche.

Für die heutige Expedition habe ich einen Sonntag gewählt. Erstens, es ist an einem Sonntag ruhiger. Zweitens, wenn ich in Gedanken versunken vor dem einen oder anderen Gebäude stehe, meine Notizen mache oder aufnehme, bin ich dem hektischen Hin und Her der Fußgänger weniger im Weg als unter der Woche. Mein Ziel, Fallmarayer Straße 2, ist erreicht. An dieser Adresse wohnten ab 1897 bis 1907 Marie von Rokitansky und ihr Ehegatte Lothar von Rokitansky-Prokop, seines Zeichens Professor an der wiedererrichteten Medizinischen Universität Innsbruck. Ein typischer Wohnort des gehobenen Bürgertums. Und so möchte man meinen, eine typische Ehe in diesen Kreisen. Doch die Meinung trügt. Marie hatte anderes im Sinn, als ihre gesellschaftlich zugedachte Rolle zu erfüllen. Sie arbeitete an einem Kochbuch, und zwar im wahrsten Sinne des Wortes. Die Rezepte wurden ausprobiert und getestet. Sicher dürfen wir annehmen, dass sie über entsprechendes Personal verfügte, aber das 1897 erschienene Kochbuch mit dem Titel »Die österreichische Küche« lautet im Untertitel »Eine Sammlung selbsterprobter Kochrezepte für den einfachsten und den feinsten Haushalt« und es enthält auch Anleitungen zur Erlernung der Kochkunst. Auf über 500 Seiten findet sich alles, was sich bis heute, siehe Titel, mit der österreichischen Küche verbindet. Maries Ziel war, Zitat aus dem Vorwort der Erstausgabe, jungen Hausfrauen, denen daran liegt, eine gute, schmackhafte, nicht allzu verkünstelte Zubereitung der Speisen durchzuführen, ein verlässlicher Ratgeber zu sein. Was damals an die jungen Hausfrauen gerichtet war, kann heute auch von Männern gelesen und nachgekocht werden. Praktische Abbildungen anstatt heutiger Hochglanzbilder ergänzen den Text. Mit Kochbüchern ist es bei mir wie mit Büchern überhaupt. Ich bin ein sogenannter Tsundoku, also jemand, der mehr Bücher kauft, als er lesen kann. Bei Kochbüchern ist es so, dass ich mehr, als ich je nachkochen kann, mittlerweile in die Regale stelle. Noch ist im Kochbuch von 1897 die von Marie selbst kreierte Rokitansky-Torte nicht enthalten. Aber die auf Seite 384 beschriebene Börsianer-Torte hat schon meine Neugier geweckt. Für ihre Zeit war Marie eine Frauenaktivistin. 1898 gründete sie einen Frauenverein für Krippenanstalten, in heutigen Begriffen eine Betreuungsmöglichkeit für Kinder von berufstätigen Frauen und Müttern. Marie erklärte, dass die Betreuung der Kinder, Zitat, durch sorgsamste Pflege und beste Ernährung der Grund gelegt werden soll zu jener festen und unerschütterlichen Gesundheit, die sie in den späteren Tagen geeignet macht, siegreich den oft so harten, mühevollen Kampf ums Dasein zu bestehen. Die Gründung bestand aus einem Gebäude und umfangreichen finanziellen Mitteln. Als in den frühen 1920er Jahren die Hyperinflation die Geldreserven vernichtete, musste Haus und Einrichtung an die Stadt Innsbruck verkauft werden. Diese Einrichtung besteht aber bis heute, und zwar in Form des sogenannten Peche-Kindergartens. Marie und ihr Mann, die Ehe blieb kinderlos, zogen 1908 von Innsbruck weg und ließen sich in Graz nieder. Dort starb Marie 1924 im Alter von 78 Jahren. Das Thema berufstätige Frauen und Mütter und Kinderbetreuung sind nach wie vor Dauerbrenner in der Tiroler Politik. Aber bevor ich mich wieder sehr ärgere, gehe ich zurück zur Haltestelle, um mein nächstes Ziel zu erreichen. Ich fahre in Richtung Süden und bis ich dort bin, wieder etwas Musik.

Das Ziel ist erreicht. Brennerstraße 5. Der Verkehrslärm macht sich durch ein ununterbrochenes Brummen bemerkbar. Die ganz naheliegende alte Brennerstraße tut ihr Übriges dazu. Sie ist Zugangsverkehr zur Brennerautobahn und zum östlichen Mittelgebirge. An dieser Adresse, eben Brennerstraße 5, verlebte Constanze, geboren 1920, Familienname Manziali, einen Teil ihrer Kindheit. Die Familie lebte, verglichen mit dem vielfachen Elend der Zwischenkriegszeit, in sehr guten Verhältnissen. Der Vater arbeitete als Agraringenieur im öffentlichen Dienst. Constanze besuchte das Gymnasium der Ursulinen und wechselte nach der Unterstufe an die höhere Staatslehranstalt für hauswirtschaftliche und gewerbliche Frauenberufe, die sogenannte Ferrari-Schule. In meiner Generation wurde diese Schule auch noch etwas ironisch als Knödelakademie bezeichnet. 1937 starb Constanzes Mutter. 1938 fiel die braune Flut über Österreich herein, die auch in Innsbruck mit Begeisterung empfangen wurde. Von dem späteren Opfer von Hitlers Machtstreben war damals noch keine Spur. Die schulische Bildung wurde vom Regime unterbrochen. Es folgten Zeiten im Reichsarbeitsdienst und erst später der Abschluss der Schule mit der Matura, die sich jetzt schon Reifeprüfung nannte. 1943 begann Constanze eine Ausbildung als Hauswirtschaftslehrerin, verbunden mit einem Praktikum als Diätassistentin im Kurheim Zabel. Dieses Kurheim lag in Bischofswiesen im Berchtesgadener Land nahe Hitlers Domizil. In diesem Kurheim arbeitete Helene von Exner als Diätköchin, die jedoch 1944 wegen ihrer jüdischen Herkunft entlassen wurde. Doch Helene hatte derart gute Kontakte in den nahen Berghof, dem Domizil Hitlers, dass dieser persönlich die Arisierung der Familie von Exner anordnete. Als Ersatz für Helene wurde man auf Constanze aufmerksam und engagierte sie. Damit trat sie ab Mai 1944 ihre Stellung als Diätköchin Hitlers an. Und dessen Schicksal und ihr Schicksal waren ab diesem Zeitpunkt untrennbar verbunden. Anfang 1945 verlegte Hitler seinen Aufenthalt nach Berlin und bezog den für ihn und seine Entourage errichteten Führerbunker. Als die sowjetischen Truppen Berlin einnahmen, weigerte sich Constanze, trotz der Anweisung Hitlers, den Führerbunker zu verlassen und blieb. Erst am 1. Mai 1945 verließ Constanze mit einer Gruppe das Areal und wurde am 2. Mai 1945 abends zum letzten Mal lebend gesehen. Seither gilt Constanze als verschollen und wurde im Jahr 1963 amtlich für tot erklärt. Was sie wohl gedacht hat, was sie erlebte, all das werden wir nie in Erfahrung bringen können. Ich lasse das Schicksal Constanzes einfach einmal so stehen. Vieles aus der Zeit des Nationalsozialismus können wir nachlesen, wirklich verstehen oder gar nachvollziehen, nur in einem gewissen Teil. Und gerade die Jugend, wie Constanze, ist sehr schwer für uns zu verstehen und nachzuvollziehen. Ich gehe jetzt wieder zurück. Diesmal nicht mit den öffentlichen Verkehrsmitteln, Straßenbahn, Bussen, sondern ich nehme mir vor, die gesamte Strecke zu Fuß zu bewältigen. Ziel: die Müllerstraße nahe der Triumphpforte.

Ich stehe jetzt vor der Müllerstraße 11. Heute ein moderner Bau, wenig ansprechend. Bis 1915 war diese Adresse Wohnort der aus dem Trentino stammenden Familie Conzi. Diese Familie, bestehend aus Dr. Heinrich Conzi, Rechtsanwalt, Reichsratsabgeordneter, Landtagsabgeordneter und Landeshauptmann Stellvertreter, tief in die politischen Geschehen Tirols bis 1915 eingebunden. Seine vier Töchter, darunter Elisabetta, genannt Elsa, geboren 1895. Wie die Adresse in der Fallmarayer Straße auch hier, eine Adresse für das gehobene bürgerliche Milieu. Wenn nicht. Dezember 2025. Ein kurzer Blick zurück. Innsbruck, Innenstadt, Christkindlmarkt. Vielfach auch Glühkindlmarkt genannt. Glüh wie Glühwein. Zu verschiedenen Zeiten gibt es fast kein Durchkommen. Massen an italienischen Gästen, die mit Bussen herangekarrt werden. Ausgelassene Stimmung. Und alles, was ein moderner Tourismus sich geradezu wünscht, weniger die einheimische Bevölkerung. Dabei waren Italiener in Innsbruck über viele Jahrzehnte hinweg ein Feindbild der deutschnationalen Studenten und der deutschnationalen Bevölkerung. Zahlreiche blutige Auseinandersetzungen prägten den Alltag. Höhepunkt waren die Ausschreitungen gegen italienischen Studenten und die Erstürmung der italienischen Rechtsfakultät im November 1904. Die sogenannten Fatti di Innsbruck. Die Ausschreitungen forderten ein Todesopfer und erschütterten die Innenpolitik der Monarchie. Und nicht nur sie. Die nationalistischen Differenzen waren über Jahrzehnte hinweg offen und Teil der Tiroler Politik. Zurück zur Adresse Müllerstraße 11. Elsa und ihre Schwestern wuchsen standesgemäß auf. Sie besuchten das Lyzeum der Ursulinen, damals die einzige Möglichkeit einer gehobenen Frauenbildung. Der Abschluss gewährte eine, wenn auch sehr beschränkte Möglichkeit des Zuganges zur Universität. Doch die Zeiten waren unaufhaltsam. Während Elsa Schuljahr um Schuljahr besuchte, eröffnete die Politik immer mehr den Zugang von Frauen zur Matura. Und so schloss Elsa im Frühjahr 1915 die Schule als eine der ersten Maturantinnen in Tirol ab. Doch ihr Name findet sich nicht in den Schulnachrichten. Bei den Namen ihrer Schwester steht unter dem Jahr ausgeschieden. Dass Elsa maturierte, ergibt sich lediglich aus einer kleinen Zeitungsnotiz. Was war geschehen? Im Mai 1915 erklärte das Königreich Italien der österreichisch-ungarischen Monarchie den Krieg. Und jetzt konnte endlich jene Politik Fuß fassen, die sich gegen die Anführungszeichen verhassten Italiener Anführungszeichen richtete. Auch wenn sie Tiroler waren. Konfinierung hieß damals das Zauberwort. Darunter verstand man, dass die eigenen Staatsbürger von ihren angestammten Wohnsitzen weg in entsprechende Lager gebracht wurden. Die Familie Conzi wurde von Innsbruck weg in ein Lager nach Linz gebracht, zusammen mit tausenden anderen Familien aus dem Trentino. Weil, so dachten die Militärs und politisch Verantwortlichen, man kann ja nie wissen. Und alles Italienische wurde eingedeutscht. Karl Kraus, der große Satiriker, spottete in diesem Zusammenhang in seinem Opus Magnum »Die letzten Tage der Menschheit« über solche Maßnahmen, die aus dem Wort Spaghetti Treubruchnudeln schufen. Erst 1917 konnte Elsa und ihre Familie das Lager Katzenau in Linz verlassen. Solcher Art Lager gab es viele. Besonders berüchtigt war das Lager Graz-Thaler Hof, heute Gelände des Flughafens Graz. Hier wurden bis zu 30.000 Menschen aus der Ukraine und der Bukowina unter menschenunwürdigen Verhältnissen zusammengepfercht.
Ende des Ersten Weltkrieges. Südtirol und das Trentino fielen an das Königreich Italien, wobei sich die Maßnahmen nunmehr gegen die deutschsprachige Bevölkerung richteten. Das Ende des Zweiten Weltkrieges brachte keine Rückkehr Südtirols nach Österreich. Alles wie gehabt. Zurück zu Elsa. Elsa wurde Mitglied der Vereinigung katholischer Studenten in Rom, arbeitete als Lehrerin für Deutsch, trat der faschistischen Partei bei, kritisierte jedoch die Rassengesetze Mussolinis und wurde nach Ende des Zweiten Weltkrieges Mitglied der Democrazia Cristiana. Elsa und ihr Vater wurden als Abgeordnete in das römische Parlament gewählt. Dabei war Elsa die erste weibliche Abgeordnete des Trentinos im römischen Parlament. Vater und Tochter als Abgeordnete, eine seltene Kombination. Elsas Biografie, die man kaum erfinden kann, zeigt, dass sie auch eine durchaus passable Klavierspielerin war. Kein Wunder. Ihr Lehrer in Innsbruck und Mentor hieß Josef Pembauer. Als im Jahr 1953 in Salzburg ein Kongress

Müllerstraße 18, Wohnort von Marie Duccia, sozialdemokratische Politikerin der Jahre 1919 bis 1934 und Mitbegründerin der Frauenbewegung in Tirol. 1875 als viertes von 10 Kindern geboren, war ihre weitere Karriere ganz sicher nicht in ihre Wiege gelegt worden. Eine Kindheit, wie leicht vorzustellen, die so ganz anders verlief als in den bisher von mir geschilderten drei Beispielen. Mit 16 Jahren verließ Marie Innsbruck, um zu arbeiten, und zwar in Südtirol, der Schweiz und in Bayern. Als sie 1900 wieder nach Innsbruck zurückkehrte, war Marie Mutter von zwei Kindern, unehelich. Das war damals und bis weit in meine Generation herauf ein Skandal. Maria, die führte damals noch den Namen Peicher, ging mit ihren Kindern von Innsbruck weg nach Lienz und wurde Unternehmerin. Der von Marie betriebene Möbelhandel, ihre Ehe mit dem Lokführer Anton Duccia, gab Maria nicht nur einen neuen Familiennamen, sondern weitere vier Kinder. Unternehmerin und Kinder, eine damals wie heute sehr schwierige Mischung. 1907 musste Maria Konkurs anmelden. Das für Lienz zuständige Kreisgericht Bozen bewilligte die Eröffnung dieses Verfahrens gegen, wie zu lesen ist, Möbelhändlerin Marie Duccia. Wie das Verfahren beendet wurde, darüber schweigen die Zeitungen. Maria und ihre Familie blieben in Lienz und sie stieg immer mehr in die politische Alltagstätigkeit hinein. Während heute Politikerinnen und Politiker kaum ihren Wählern persönlich gegenüberstehen, bereiste Maria Tirol, um als Gründerin und spätere Vorsitzende des Aktionskomitees der Freien Politischen Frauenorganisation das aktive und passive Wahlrecht für Frauen einzufordern. Nach Innsbruck zurückgekehrt, wurde Maria als erste sozialdemokratische Abgeordnete ab 1919 in den Tiroler Landtag gewählt und blieb es bis zum Verbot der Sozialdemokraten im Jahr 1934. Als Beispiel ihrer politischen Tätigkeit mit aktuellen Bezügen zitiere ich aus einer Sitzung des Tiroler Landtages vom 22. Januar 1924. Dort kritisierte Maria Duccia die großen finanziellen Mittel, die für die Errichtung von Schießständen und den Schützen vorgesehenen finanziellen Mitteln kamen nicht der Bevölkerung zugute. Bei der Abstimmung über die Zuwendung dieser finanziellen Mittel stimmten lediglich die Sozialdemokraten und die Großdeutschen dagegen. Alle übrigen Parteien waren für diese Unterstützung. Wie sich doch die Bilder gleichen. Auch heute werden die Schützen aus öffentlichen Mitteln unterstützt. Dass diese Unterstützung in eine Gesellschaftsform fließt, die Frauen teilweise ausschließt, wird in der aktuellen Berichterstattung nicht einmal erwähnt. Dass sich die Sozialdemokratie

demokratische Politik der 1920er und 1930er Jahre in Tirol, der erdrückenden katholischen wie deutschnationalen Politik, überhaupt behaupten konnte, mutet aus heutiger Sicht erstaunlich an. Dass die Sozialdemokraten nach 1934 so viel an Glanz verloren, war durchaus ihrer eigenen Politik geschuldet, die sich irgendwie zuletzt festgefahren hatte. Die zwischen 1934 bis 1938 entstandenen sogenannten revolutionären Sozialisten, unter ihnen der nachmalige Bundeskanzler Bruno Kreisky, kamen erst Ende der 1960er Jahre in jene Positionen, in denen sie ihre Politik gestalten konnten. Eine Politik, die durchaus einen Platz für eine Frau wie Maria Duccia bereit gehabt hätte. So, jetzt bin ich müde und hungrig. Es wird Zeit, die heutige Expedition zu beenden. Nachteil an einem Sonntag: meine bevorzugten sozialen Plattformen, sprich Kaffeehäuser, haben geschlossen. Ich überlege, soll ich mich jetzt auf eine Suche nach einem offenen Lokal begeben oder besser doch gleich nach Hause fahren und selbst kochen. Ich entscheide mich zu letzterem. Im Tiefkühl gibt es noch ein Gulasch, das ich vor einiger Zeit zubereitete. Mit Polenta ist es schnell geschehen und genau der heutige Abschluss zu den diversen Themen.

So, meine sehr geehrten Zuhörerinnen und Zuhörer, das war der heutige Boomers Radio Blog. Wir unternahmen wieder zusammen eine Stadtexpedition, ausgehend von der Fallmarer Straße hinauf zur Brenner Straße und zurück zur Müllerstraße. Verschiedenen Adressen und verschiedenen Biografien von Frauen. Biografien, die in der Tiroler Geschichtsschreibung nur teilweise oder überhaupt nicht bekannt sind oder erwähnt werden. Und dabei war jede dieser einzelnen Frauen eine bemerkenswerte Person. Jetzt ist mein Abendessen fertig. Ich werde mich gleich an meinen Tisch setzen. Ich möchte mich von meinen Hörerinnen und Hörern verabschieden. Wünsche noch eine angenehme restliche Woche. Bis zum nächsten Boomers Radio Blog am zweiten und letzten Monat im Februar. Und noch ein Hinweis: In der Sendebeschreibung finden Sie zu den heute angeführten Biografien von Frauen entsprechende kleine Hinweise, falls es Sie interessiert und Sie etwas weiter lesen möchten. Bis zum nächsten Mal, alles Gute, gesund bleiben. Euer Harry the Boomer.

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1: Zwei beste Freunde, die sich schon seit der Schulzeit kennen, haben über Umwege ihre Leidenschaft für elektronische Musik entdeckt. Jetzt sind sie Veranstalter eines der bekanntesten und außergewöhnlichsten Festivals in Tirol. Herzlich willkommen bei Littys Radioshow. Littys Radioshow. Von einer gemeinsamen Band zum Organisieren erster Partys zur elektronischer Musik. Von Veranstaltern wurden sie DJs und irgendwie auch beides gleichzeitig. Ich bin gespannt auf ihre Geschichte. Bei mir sind die Veranstalter des Ganz Anders Festival, DJ-Duo Fluktus. Herzlich willkommen. Schön, dass ihr da seid, Dennis und Ferdinand.
2: Danke.
3: Hallo, danke schön.
1: Wie geht's euch?
3: Ja, soweit so gut. Eigentlich ein guten Tag gehabt, einen spannenden Tag gehabt.
1: Ja.
3: Und ready für die Show.
2: Ja, das würde ich so unterschreiben, ehrlich gesagt. Ja.
1: Sehr schön. Ideale Voraussetzungen für diese Show, würde ich sagen. Ich habe es schon in dem Intro ganz kurz angerissen. Ihr habt einen sehr, sehr spannenden Werdegang, wenn man das so sagen kann, von eurer Band bis jetzt, wahrscheinlich auch schon davor. Könnt ihr diesen Werdegang etwas genauer beschreiben, gerne so im Ping-Pong-Stil oder so.
3: Ja, also es hat damals angefangen in der Schule, im Gymnasium. Wir sind erst in der 10. Klasse eigentlich in die gleiche Klasse gekommen. Davor halt eben in separaten Klassen auf der gleichen Schule gewesen. Und dann jedes Jahr Schulfest und so und es brauchte immer eine Schulband und irgendwie gab es keine. Und da haben wir uns gedacht, wir machen halt mal eine Schulband und rocken da die Hütte ab. Und die hieß dann
2: Jam Peace.
3: Jam Peace,
2: genau. Jam Peace, ja.
1: Jam Peace.
2: Genau. So wie Jammen mit ja. Peace, aber ohne mit EES geschrieben am Ende. Ja.
1: Mhm. Aber Peace so wie Stück oder wie Frieden.
2: Nee,
3: das war, glaube ich, schon eher angelehnt auf Frieden, aber halt geschrieben als
2: P-E-E-S.
1: Ja. Ah, okay. Ja. Nice. Und was für einen Sound habt ihr da gespielt?
3: Cover.
2: Cover, Rock.
3: Rock.
2: Bisschen Metal vielleicht. Bisschen Singer-Songwriter-Geschichten. Also ja. Es war eine größere Band. Wir waren zu fünft. Ja, fünf Schlagzeuger. Noch eine Sängerin. Gitarristin. Dennis und ich an der Gitarre.
3: Ich hab
2: und Dennis auch noch gesungen.
3: Ich werde nochmal eine Sängerin.
2: Genau, noch eine Bassistin, ja. Fix.
1: Okay, genau. Was, also Dennis hat gesungen und, und was noch? Das habe ich jetzt kurz nicht.
3: Ich habe auch noch Gitarre ein bisschen gespielt.
1: Gitarre und
3: aber
1: was
3: mehr
1: war?
3: Bekleidung.
1: Ja, also die, wie nennt sich dann die Gitarre? Nicht Lied, sondern Rhythm Guitar.
3: Ja, sowas ja. In die Richtung, genau.
1: Und Ferdi, was hast du?
2: Ich habe dann die Lead-Gitarre gespielt, ja. E-Gitarre eher. Dennis ja. Eher kurz die Gitarre.
3: Ja.
1: Habt ihr nach wie vor, spielt ihr Instrumente?
2: Bei nicht wirklich eigentlich, ne?
3: In letzter Zeit echt wenig geworden.
2: Also wir haben schon lange gespielt, so ich glaube bis 20, 21 Jahre, jetzt sind wir beide 25, da haben wir viel gespielt. Aber dann kam irgendwann eben die elektronische Musik um die Ecke.
3: Mhm. Die hat das Ganze ein bisschen abgelöst.
2: Die hat das abgelöst ein bisschen, ja.
1: Ja. Wie seid ihr dazu gekommen, zur elektronischen Musik?
2: Bah, wir haben früher viele Veranstaltungen organisiert, auch schon während der Schulzeit. Also wir haben Abi-Ball organisiert, wir haben Abi-Partys organisiert, wir haben, ja, so an sich so organisieren war immer so unser Ding. Dann auch, als wir nach Innsbruck gekommen sind, haben wir in dem Studentenwohnheim, in dem wir am Anfang zusammen gewohnt haben, haben wir auch Partys organisiert und da haben wir schon immer DJs eingeladen, da haben jetzt keine Bands gespielt. Aber wir selber haben die Musik eigentlich, ja, das war halt so, das hat man halt so gemacht, aber wir hatten da eigentlich kein Interesse für. ich hätte jetzt sogar von mir aus persönlich gesagt, als ich noch so richtig in meiner Gitarrenphase war, jeden Tag 2-3 Stunden geübt habe, dass elektronische Musik keine richtige Musik ist. Das war so meine Antwort gewesen.
3: Bei mir war das ein bisschen anders tatsächlich. Ja. Also ich habe schon, keine Ahnung, mit 13, 14 angefangen, elektronische Musik zu hören. Aber halt eben gleichzeitig auch die normale Rock, Pop und so Geschichten halt. Mhm. Aber es war nie so ein, boah, ich höre jetzt nur elektronische Musik und ich finde es saugeil und ich brauche nur das so in die Richtung, sondern... Ja, ich habe es halt auch gehört, aber es ist dann halt immer mehr geworden und man hat es dann irgendwie immer mehr seinen Sound gefunden oder die, ja, was einen so abholt, keine Ahnung. Ja.
1: Was hat dich damals in deinen Anfängen der elektronischen Musik so abgeholt? Boah. Weißt du das noch so, oder was war, es gibt ja oft so Einstiegs,
3: Ich glaube früher, also wirklich ganz früher war so Boris Brecher und so ein Zeug halt. Das war so das, was ich damals so gehört habe.
1: So Sundowner-Musik, so, oder?
3: Ja, schon. Ja.
2: Der erste Artist, der mich, glaube ich, abgeholt hat, also wo ich auch in die elektronische Szene gegangen bin und wo ich mir gemerkt habe, okay, das gefällt mir eigentlich auch. In Innsbruck hier gab es eine Veranstaltung, die hieß Sundowner, da beim Kranewitten Strandcafé draußen. Und da hat Uri gespielt, ein Live-Set. Downtempo. Das hat mich sehr abgeholt. Da habe ich auch so das Gefühl gekriegt, hey, okay, elektronische Musik ist nicht einfach nur am Computer irgendwas zusammenbauen, in gewisser Weise schon, aber man kann das live spielen, das kann sehr viel Emotionen transportieren. Ja, das war dann so der Einstieg, würde ich mal behaupten, bei mir.
1: Macht ihr, also produziert ihr selber auch Musik?
3: Haben wir.
1: Also abgesehen von jetzt eurer Bandmusik, auch elektronische Musik?
3: Ja. Haben wir am Anfang auch gemacht.
1: Ja.
2: Wir haben echt ein fettes Studio, ja.
3: Zu Hause steht schon ein bisschen was rum zum Produzieren an sich.
1: Cool, und kann man sich da von euch was anhören?
2: Ja, auf Soundcloud haben wir gleich ein, zwei Tracks, aber...
3: Ich glaube, auf Spotify haben wir alles runtergekickt.
2: Alt und auch, also das spiegelt nicht mehr das wider, was wir gerne selbst auflegen. Und wir haben leider nicht mehr so viel Zeit neben all dem, was wir machen. Festivals organisieren, arbeiten, studieren, das...
3: Kostet noch weiter zu verfolgen.
2: Ja, sonst also, fällt es schon schwer aufzulegen. Also da müssen wir auch erstmal die Zeit für finden. Mm, ja.
1: Vielleicht um so einen kleinen Einblick mal in euren, ich weiß nicht, ob man sagen kann, jetzigen Sound. Ihr habt mir auf jeden Fall auf die Frage, was euer meistgespielter Track ist, habt ihr mir einen geschickt, und zwar von Emanuel. Mhm. New Trance.
2: Ja.
1: Würdet ihr das noch als aktuell bezeichnen oder?
3: Nee.
2: Wir finden immer noch gut, und der Künstler ist der Gründer von dem Arts Collective. Das ist ein Label, das feiern wir auf jeden Fall noch, haben wir auch schon
3: öfter. Das hat uns, glaube ich, auch in den Anfangszeiten, wo wir immer mehr in die elektronische Szene gerutscht sind,
2: ja,
3: war das so eins der ersten Labels, die uns so richtig abgeholt haben und wo wir so gecheckt haben, oh, okay.
2: Von dem,
3: schon ziemlich geil, was da produziert wird.
2: Mhm. Von dem Label haben wir auch zwei Künstler direkt aufs erste Festival gebucht, Kmail und Introversion. Ja. Aber wir haben sehr oft gespielt, aber seit 2 Jahren bestimmt nicht mehr gespielt. 3 Jahre vielleicht, ja.
1: Dann hören wir auf jeden Fall trotzdem mal rein. New Trance von Emanuel.

0: New Trance von Emanuel. Ihr seid bei Littys Radioshow hier im Freirad und bei mir sitzen die Masterminds sozusagen hinterm Ganz Anders Festival. Passt diese Bezeichnung überhaupt? Findet ihr das angemessen oder? Ich habe das jetzt einfach mal so gesagt.
1: Kann man schon sagen. Ja. Ich glaube, wir würden das selber so nicht bezeichnen, aber...
0: Wie würdet ihr das bezeichnen?
2: Boah, schwierig.
1: Also normalerweise sagen wir eigentlich, dass wir die Geschäftsführer sind, aber...
0: Klingt sexy.
1: Das ist dann halt tatsächlich auch irgendwie das, was wir halt im Endeffekt für Ganz Anders irgendwie machen. Also die Geschäftsführung, die Administration im Hintergrund, Ferdinand noch mehr so das Marketing. Und ja, ich glaube, am Ende sind wir halt vor allem die beiden, die das ganz am Anfang und jetzt auch immer noch halt einfach am meisten pushen und so ihr Leben dafür ein bisschen hergeben.
2: Ja. Weil Masterminds kann man sagen.
1: Darf man sagen.
0: Ja, okay, fast.
2: Ist jetzt nicht so, dass man da jemand auf die Füße tritt mit.
0: Wenn es mir nochmal über die Lippen kommt, dann brauche ich mich nicht irgendwie.
2: Brauche ich mir nicht auf die Lippen zu beißen.
0: Okay. Wir gehen später nochmal ein bisschen mehr auf das Ganz Anders Festival ein, weil es einfach sehr präsent ist hier in Innsbruck und wir sind ja auch in einem Innsbrucker Radiosender. Da darf man das schon mal machen. Jetzt aber erstmal vielleicht so ein bisschen zu eurem Sound und eurem Werdegang. Für euch ist ja Gefühle, die so die Musik wecken, sind euch da ja sehr wichtig und ihr meintet, dass es gar nicht so um das Genre geht, sondern eben um das, was es dann in einem auslöst. Was löst jetzt zum Beispiel New Trance von Emanuel? Was löst das in euch aus?
1: Also ich glaube, bei mir auf der einen Seite ist der Track halt sehr hart und schroff und geht sehr nach vorne, ist sehr direkt so. Auf der anderen Seite hat man aber halt verschiedene Liedstimmen drin, die sehr schön sind, sehr befreiend, sehr erleuchtend schon fast. Und die Mischung ist irgendwie nice, obwohl man halt so einen stumpfen, harten, krummen Sound im Hintergrund hat, erzählt es halt eine Geschichte zwischendrin.
2: Ja, es steht auch immer auf seinen Platten drauf, only listen to this track on a big sound system. Ja. Der Track, der klingt ein bisschen kaputt, vielleicht wenn man es nur an seinem schäbigen Kopfhörern hört, hier iPhone-Kopfhörer, dann klingt der vielleicht gar nicht so geil, aber an einem riesigen Soundsystem, da merkt man halt auch diesen Unterschied zwischen diesem fetten Kick-Rumble und dann dieser fast, weiß ich nicht, das klingt für mich fast wie so eine Mittelalterstimme, dieses diese Flöte halt im Hintergrund.
0: Stimmt, ja. So du sagst.
2: Ja, und das dieser Mix finde ich ja krass. Ich meine, der Name sagt's, New Trance, soll bestimmt an New Metal anlehnen, das halt New Metal ist ja auch Metal mit schönen Stimmen im Hintergrund, wo jemand singt und das ist für mich auch ein Techno-Track, wo halt, oder ein Trance-Track, der eigentlich extrem hart ist, aber eben gleichzeitig noch dieses schöne Euphorische von einem Trance-Track hat und ja, das macht den Track auf jeden Fall sehr besonders und auch das Sounddesign von diesem ganzen Track ist halt, ich weiß nicht, ob man es schon mal gehört hat, so, das ist, glaube ich, an sich bei Musik wichtig, das Sounddesign, die Rhythmen, gerade am Anfang, da gibt's eine Kick,
1: verschobene Rumble.
2: Diese Kick, die dann rückwärts eigentlich läuft, da kommt das bestimmt aus unserem Produzentendasein auch ein bisschen raus, diese Faszination für die Musik dahingegen, ja, voll.
0: Also ein perfekter Track, um ihn übers Radio in seinen Autoboxen zum Beispiel.
2: Genau, ja, an den Autoboxen.
1: Perfekt fürs Autoradio, genau.
0: Ja, genau. Wisst ihr eigentlich, das ist mir jetzt gerade so eingefallen, woher der Begriff Nu kommt? Also es gibt ja Nu Disco, Nu Trance offensichtlich, Nu Metal. Für was steht das Nu?
1: Ehrlich gesagt weiß ich jetzt nicht.
2: New vielleicht? Keine Ahnung. Ne? Weiß ich nicht. Oder Gegenteil oder so?
0: Ich weiß es auch nicht. Das wäre interessant. Liebe Zuhörerinnen und Zuhörer, wenn ihr gerade diesem Gespräch lauscht, schreibt das doch gerne in die Kommentare.
2: Ja, bitte.
0: Oder uns persönlich oder so, wenn ihr wisst, woher der Begriff Nu kommt. Und dann werden wir es in der nächsten Radioshow dann ohne eure Anwesenheit, da müsst ihr dann auch reinhören.
1: Das anhören.
2: Bildungsauftrag erfüllt. Ja.
0: Ja. Generell so, was spielt ihr als DJ-Sound jetzt dann für ein als DJ Duo für einen Sound?
1: Also im Moment, also eben am Anfang, so New Trend ist das Spiel, glaube ich, eher das wieder, was wir früher gehört haben, noch viel schrofferen Sound, muss man zum Teil sagen, viel härteren Sound noch. Seit dem dritten ganz anders Festival, da kam, glaube ich, so ein bisschen ein Stilbruch, sage ich mal. Da ist das Ganze tatsächlich mehr so in die House-Szene abgerutscht oder weitergerutscht, weil wir da, glaube ich, zum einen einfach von anderen DJs und Produzenten inspiriert wurden und auch einen anderen Slot einfach im Festival gespielt haben und da irgendwie nicht so dachten, dass da jetzt so ein Groove, Hard Groove, Techno, was wir sonst so auch gerne und oft spielen, halt hinpasst. Und seitdem ja, spielen wir schon eher viel House, viel auch schnellen House, Elektro-Sachen, aber...
2: Es kommt drauf an, einfach auf den Vibe, auf was wir selber gerade Lust haben. Ich glaube, wir wollen uns nicht auf ein Genre fixieren, weil wir uns, glaube ich, selbst nicht als, wir wollen nicht groß als Künstler rauskommen oder sowas. Wir versuchen nicht, uns eine Identität aufzubauen, sondern wir spielen halt gerne Mucke, weil wir Veranstaltungen lieben und wir lieben auch die Musik und die Kultur dahinter. Aber wir machen das halt, weil es uns Spaß macht und es kommt immer auf die Veranstaltung drauf an. Um 14 Uhr bei Boganza oben in Seefeld, wenn die Sonne runterscheint, dann spiele ich gerne ein lässiges, nices, euphorisches House-Set. Und nachts um 4 Uhr bei uns in der Halle, wenn es eine Techno-Night ist, dann spiele ich auch mal gerne 140 BPM irgendeinen Hard-Groove-Techno-Scheiben, wie wir es vielleicht von Erste Kommunie kennen oder irgendwelche. Ja. Also das kommt immer auf die Veranstaltung drauf an und wir müssen uns nirgendwo als Künstler irgendwie durchsetzen oder uns eine Identität aufbauen. Wir können auf unseren eigenen Veranstaltungen spielen. Wir legen auch gar nicht so oft auf, ehrlich gesagt. Und dann spielen wir einfach das, auf was wir gerade Lust haben. Und auch, ich meine, andere Veranstaltungen inspirieren uns auch sehr. Die Nacht Digital, die Nachtival Festival, dieses Jahr bestimmt auch das Boutique Festival. Da hat Ryan Elliott gespielt und Ogerson. Das fand ich super krass. Und dahingegen haben wir dann zum Beispiel auch das Set für...
0: Wart ihr da vor Ort?
2: Ja, genau. Boutique-Festival? Ja. Für das ganz anderes Festival haben wir dann vorbereitet. Jobs hat mich dieses Jahr auch extrem gecatcht. Der haut immer ein Sommerset auf Soundcloud raus. Das hat mich voll abgeholt. So habe ich dann...
1: Sucht man sich so seinen eigenen Sound.
2: Voll, ja. Und das entwickelt sich auch weiter und ich will auch, dass es sich weiterentwickelt. Ich muss nicht da stehen bleiben, wo ich bin und sagen, das ist mein Sound, das wollte ich unbedingt spielen und das wollen wir unbedingt spielen, sondern je nach Party, je nach Mood, gerne unterschiedliche Sounds. Aber immer qualitativ, weiß ich nicht, wie man das nennt. Es ist uns wichtig, dass der Sound speziell ist, besonders, dass man den kulturellen Mehrwert dahinter sieht. Genau.
0: Wie würdest du so oder ihr so diese, also man hat ja oft irgendwie wie so einen Baum, der sich so verästelt, wie man auf seine Sounds kommt oder auf die Künstler, die man gerne auch bucht, zum Beispiel fürs Festival oder einfach so dieser Weg und diese Äste, die in die Musikkultur reinreichen. Gibt's da so einen Stamm, wo ihr immer drauf zurückgreift oder ist die Krone mittlerweile so groß, dass man sich irgendwie von Ast zu Ast hangelt?
2: Ich weiß nicht, ich glaube nicht,
0: dass... Oder war das jetzt so metaphorisch gesprochen?
2: Hey, das ist eine super Metapher, finde ich, aber ich weiß nicht, ob es diesen Stamm gibt. Also es gibt schon so ein paar Künstler und KünstlerInnen, da kommen wir immer wieder zurück. Ja, Jobste zum Beispiel, der performt einfach die letzten 4, 5 Jahre, das ist krass. Es gibt aber auch andere Künstler, gerade wie zum Beispiel New Trends, Emmanuel Arts Collective, da würde ich jetzt nicht mehr sagen, dass in unserem Baum, Stammbaum mit drin ist. Das ändert sich dann auch auf jeden Fall. Und wir verfolgen viele Künstler gerne, aber es ändert sich immer. Und ja.
1: Ich glaube auch vor allem dadurch, dass wir irgendwie beide Seiten nice finden. Also wir würden jetzt nicht sagen, Techno ist geiler als House oder House ist geiler als Techno, so pauschal gesagt.
2: Oder Break oder Jungle Break oder es gibt
1: irgendwas.
2: Alle Musikrichtungen
1: können
2: cool.
1: Vieles gern und zu gewissen Zeiten verschiedene Sachen halt mehr. Sag ich mal so, und dann eben vor 3, 4 Jahren war es halt viel mehr Techno, viel, viel mehr Techno und jetzt im Moment ist es halt viel mehr House und es wird halt durch das, was wir booken oder auf die Festivals, wo wir gehen oder was wir halt so ansonsten hören, halt voll krass beeinflusst und bei mir ist es tatsächlich so, dass ich, also ich höre unterm Arbeiten oder so sehr viel Musik und dick mir da halt ja auch irgendwie meine Tracks raus und oft ist es halt auch einfach das, was ich gerade höre und in dem Moment nice gefunden habe. Und dann gebe ich das dann halt da irgendwie wieder und viele Sachen habe ich auch nur einmal gespielt oder zweimal. Und weil halt irgendwie immer frischer Input da ist und irgendwie das, was ich gerade nice finde,
2: und ich
1: halt
2: meine,
1: auch dann am Ende irgendwie spiel. Und
2: da ist ja auch irgendwie so dieses ambivalente Verhältnis zwischen wir organisieren eine Veranstaltung, auf der ganz viel verschiedene Musik gespielt wird, das ganz anders Festival, da gibt es ja fast alle Musik und dann legen wir selber auf. Und gerade fürs Festival ist es ja wichtig, dass wir ganz viel verschiedene Musik hören, damit wir die KünstlerInnen kennen. Dahingegen entwickelt sich ja dann auch unsere Musik, weil wir ja gezwungen sind, viel verschiedene Sachen zu hören. Und bei mir ist es manchmal so, ich finde einen Track aus einem Genre auf einmal extrem cool. Und aus diesem einen Track baue ich mir dann sozusagen eine ganze Playlist auf, ein ganzes Set auf, weil ich diesen einen Track irgendwie so cool gefunden habe. Und dann denke ich mir so, was könnte denn da noch dazu passen? Und dann gibt es natürlich schon, dann weiß ich natürlich, okay, dieses Label hier könnte da dazu passen oder dieser Künstler passt da dazu. Dann höre ich mir ein Set von dem an, finde da ein paar Tracks, die gut dazu passen könnten. Ja. Aber da gibt es jetzt keinen festen Baum irgendwie, der in der Mitte steht, aus dem man sich immer wieder bedient.
0: Sehr, sehr spannend. Ich will auch später nochmal darauf eingehen, dann wie sich dann konkret euer Booking gestaltet. Mhm. Vorher würde mich noch interessieren, wie steht ihr generell zu Geschichten?
1: Geschichten sind immer gut.
2: Vor allem in einem Set. Da muss auch immer eine Geschichte erzählt werden. Ja.
0: Ja.
2: Ja. Doch, super.
0: Okay, gut. Ihr habt mir nämlich zwei Tracks geschickt,
1: ja,
0: um die ihr unbedingt wolltet, dass ich eine Geschichte schreibe und sie euch dann vorlese.
1: Haben euch drum gebettelt.
0: Genau, ja, ihr habt darum gebeten, dass ich das tue und ich bin dem natürlich nachgekommen und würde euch jetzt gerne eine Geschichte vorlesen. Ihr dürft euch also jetzt zurücklehnen. Littys Kurzgeschichte. Ihr habt spannende Tracks geschickt, die gar nicht so einfach waren einzuweben, aber ich habe es trotzdem getan.
2: Schön.
0: Seid ihr bereit?
2: Wir sind gespannt.
0: Ich würde eure Mikros einfach anlassen und wenn euch irgendwas merkwürdig vorkommt in der Geschichte oder ihr so Kommentare habt, dann einfach rein. Das ist wie jetzt in so, wie wenn man Kindern Geschichten vorliest, die fragen dann auch immer nach und so. Könnt aber natürlich auch einfach die ruhigen Zuhörer sein, also
2: okay, ja,
0: ganz wie ihr euch fühlt. Littys Kurzgeschichte. John saß weit vorgebeugt mit krummen Rücken am Esstisch. Seine Augen schmerzten und tränten und er wusste nicht, ob es am Kummer oder an der Konzentration lag. Er schälte eine Mandarine. Mandarinen mochte er eigentlich gar nicht und aß sie auch nie. Deswegen brauchte er auch so lange, um sie von der Schale zu befreien. Der Geruch erinnerte ihn aber so an seine Ex-Freundin. Sie trug Eau de Mandarin von Bill Flanders. John knutschte kurz mit der Mandarine, dann warf er sie zum Fenster raus. »Au!« drang es von unten ans Fenster, und John musste wohl eine Passantin getroffen haben. Er ging zum Fenster. »Bitte entschuldigen Sie das Missgeschick«, rief er nach unten, doch beim Hinabsehen wunderte er sich, denn die Straße war leer. Kurz darauf klopfte es an der Tür. Er öffnete sie und eine höchst charmante Dame reichte ihm eine zerquetschte Mandarine. »Die haben Sie wohl verloren«, sagte sie lächelnd. John war sofort verliebt. Die Dame auch. Keiner wusste so recht, was er sagen sollte. »Entschuldigung«, kam es John zögernd über die Lippen. »Macht nichts«, antwortete sie, »kann ja mal passieren.« Dann bat John sie rein und fragte, ob sie nicht einen Kaffee als Entschuldigung annehmen würde. Sie bejahte und betrat die bescheidene Wohnung. »Mögen Sie Ihren Kaffee mit Milch?« »Nein, Sie können mich übrigens duzen.« John wurde rot und schüttete Milch in beide Kaffees. »Hier, einmal Kaffee mit...« »Hier, einmal Kaffee mit Milch, du...« Die Frau tat so, als würde sie den milchigen Kaffee genießen, obwohl sie eine ausgeprägte Laktoseintoleranz hatte. Sie wollte John nicht in Verlegenheit bringen. »Weißt du eigentlich«, fragte sie ihn und musste dabei einen Würgereiz unterdrücken. Nicht, weißt du eigentlich. Das war jetzt falsch gelesen. Wie heißt du eigentlich? Wie heißt du eigentlich? Fragte sie ihn und musste dabei einen Würgereiz unterdrücken. John, antwortete John schüchtern. Ich heiße Love, sagte sie, da John offensichtlich seine Sprache verloren hatte. Oh, wie die Liebe, brachte er heraus. Ja, aber man schreibt es L-A-F. Also Love, entfuhr es John und musste lachen. Auch Love musste lachen, doch die Laktose begann bereits bei ihr zu wirken. Ein unfassbarer Drang nach einem Toilettengang entstand in ihr und das Lachen begünstigte die Situation nicht wirklich. Sie wurde schlagartig ernst und konzentrierte sich immens auf das Anspannen ihres Schließmuskels. John war davon sehr irritiert und probierte, die Situation zu retten.
3: »Es tut mir leid, ich wollte dich nicht kränken mit deinem Namen. Ich finde Love wunderschön und...«
0: Er stockte. Sein erfrischender Besuch stand unvermittelt auf und rannte den Gang hinaus in Richtung Wohnungstüre. John reagierte schnell und rannte hinterher. Love bog rechts ab zur Toilette hinein, John hörte eine Tür knallen und rannte aus seiner Wohnung hinaus. Er hörte Schritte einen Stockwerk tiefer und stolperte die Treppen hinunter.
3: »Love, warte! Das ist doch nicht so schlimm, warte!«
0: Er hatte solche Ängste, in so kurzer Zeit schon wieder jemanden zu verlieren, also gab er alles. Als er keuchend das Erdgeschoss erreichte, flog gerade die Tür zur Straße ins Schloss. Etwas übertrieben nahm er Anlauf und rammte sie nach außen auf. Dabei brach er sich die Schulter. Love währenddessen wunderte sich über den Krach draußen. Doch es war kein Aufschub mehr für sie möglich. Sie setzte sich auf die Toilette und konnte endlich loslassen. Ah, letting loose.

Während Love sich vollständig erleichterte, rannte John mit gebrochener Schulter und unter höllischen Schmerzen die Straße vor seiner Wohnung entlang. Doch er hielt es nicht mehr aus vor lauter Schmerz, und als er um die Ecke bog und seine neue Liebe nicht erblickte, musste er sich hinsetzen und fing an zu weinen. Love war nun fertig und verließ die Toilette. Sie erblickte eine offene Wohnungstüre und war verwundert. »John? John?« Niemand antwortete. Sie wartete eine Viertelstunde, aß die Mandarine fertig und verließ enttäuscht die Wohnung. Während John sich aufrappelte und wieder zurückging, verließ Love gerade die Haustüre, und die beiden verpassten sich um Haaresbreite. John in dem Glauben, Love sei vor ihm weggerannt, Love in dem Glauben, John hätte sich wegen ihres Toilettenmalheurs aus dem Staub gemacht. So musste also John eine zweite Liebesenttäuschung innerhalb kürzester Zeit durchmachen. Diese kurze Begegnung mit Love hatte ihm den Boden unter den Füßen weggezogen. Er hielt es nicht weiter aus, untätig in seiner Wohnung in der Bronx rumzusitzen, also fing er diverse Hobbys an. Als erstes das Dichten. Er schrieb ein kleines Liebesgedicht mit den Zeilen »I can't eat, I can't sleep anymore. 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Lauter Disco-Lieder, die irgendwie von Liebe handelten. Er hielt es nicht mehr aus. Vor Wut zerschnitt er mehrere der Kassetten und bereute es sogleich. Eigentlich mochte er ja die Musik, und die Kassetten waren auch nicht billig. »Verdammt«, entfuhr es John, und er machte sich sogleich daran, sie wieder zusammenzukleben. »Sowas hat vor ihm wohl auch noch niemand gemacht«, dachte er sich, als er nach Stunden endlich fertig war. Doch die Verwunderung war groß. John hatte einige der Kassettenschnipsel durcheinandergebracht, und so entstand ein ellenlanger Mix aus verschiedenen Disco-Liedern und Ausschnitten anderer Songs. Er musste zugeben, dass es eigentlich ganz gut klang, und so machte er sich auf den Weg zu einer Plattendruckerei und ließ einen selbst kreierten Mix auf Vinyl drucken. Jahre später sollte er als Pionier des Remix in die Geschichte eingehen. Doch einstweilen fand er einfach nur Spaß daran, Kassetten zusammenzuschnipseln. Sein erster Song sollte sogleich ein Welthit werden.

0: Das also die zwei Tracks von Obstructor, Letting Loose und Tasha Larrey mit Wish I Didn't Miss You Anymore. In Littys Kurzgeschichte verpackt. Ihr seid auf Freirad bei Littys Radioshow. Bei mir sitzen die Masterminds des Ganz Anders Festivals. Genau. Wusstet ihr eigentlich, dass John Morales, der Remixer dieses Tracks und der Hauptcharakter, also John Morales war nicht der Hauptcharakter der Story, sondern nur der John, der Erfinder des Extended Mix ist.
1: Ist das so?
0: Ja.
1: Nee.
2: Wusste ich nicht.
1: Wusste ich ehrlich gesagt auch nicht. Das
0: auch sehr spannend in den Recherchen. Also John Morales hat zusammen mit Sergio irgendwas, weil den Namen weiß ich jetzt nicht mehr, M plus M Productions gegründet und die haben den ersten Extended Mix auf Platte gedruckt.
2: Interessant.
1: Was?
0: Ja, okay. Fand ich auch sehr interessant.
1: Okay, ja.
2: Und lernt man immer noch was dazu.
0: Ja, voll. Das fand ich super spannend.
1: Ja, voll.
0: Genau, und hat eine ganz unscheinbare Website auch und ist währenddessen halt so der krankeste Produzent seit den 90ern so ungefähr.
1: Okay, krass.
0: Ja.
2: Stabiler Dude.
0: Ja, sehr stabil.
1: Ja, sehr stabil, ja.
0: Remix war ja damals so, hat irgendwie so eine gewisse Vielfalt in die Musik gebracht. Was macht für euch heute eine vielfältige elektronische Musikszene aus?
1: Boah, das ist eine große Frage.
0: Findet ihr gerade die elektronische Musikszene vielfältig?
1: Ja.
2: Ja.
1: Safe.
2: Auf jeden Fall.
0: Und was macht diese Vielfalt aus?
1: Ich glaube, in den letzten 10 Jahren ist vor allem, also jeder kann und jede kann produzieren. Es braucht echt eigentlich nur einen Computer. Und es gibt super viele Möglichkeiten, Sounds zu generieren. Auch gerade über Plugins, da gibt es 1000 verschiedene Möglichkeiten. Dahingegen kann man halt die unterschiedlichsten Sounds machen. Es entwickeln sich immer Sounds weiter. Was ich beim Auflegen interessant finde, dass dieser Genre-Mix immer stärker wird. Es werden immer mehr Genres gemixt, als es vielleicht noch vor 10, 15 Jahren der Fall war.
0: Also so in einem Set meinst du,
1: in
0: dass
1: einem
0: mehrere
1: Set,
0: Genres...
1: Genau, dass
0: so
1: mehrere Genres,
0: Genres gespielt.
1: Ja, genau, voll. Das finde ich auf jeden Fall. Aber die Szene ist halt so groß. Es gibt so viele Produzenten, so viele DJs, Produzentinnen. Da ja, ist sehr vielfältig. Man muss es bloß finden. Das ist manchmal vielleicht gar nicht so einfach. Wenn man jetzt der Beatport Top 100 Tracks sich raussucht, dann ist es schwierig, Vielfalt zu finden. Mhm. Aber wenn man in die Subkultur geht, in die kleineren Szene, in den Underground in Anführungszeichen, ich glaube, das gibt es nicht mehr in Zeiten von Social Media, dann findet man super viel vielfältigen Sound und ja, kann sich austoben.
0: Ich finde es super krass, wenn man nämlich genau schaut bei Beatport oder wo auch immer, auch auf Spotify oder ja, was auch immer, alle Top 100 oder von mir aus auch Top 200 oder die ersten 1000 Tracks sind wahrscheinlich irgendwie alle sehr ähnlich in einem Genre. Und dann fängt es irgendwie erst an, so sich auszubreiten.
1: Ja.
0: Wie eigentlich wollte ich auf irgendwas hinausleiten, jetzt weiß ich nicht mehr was. Ja, wie kommt man dahin eigentlich so zu dem, was dann wirklich so vielfältig ist?
2: Ich glaube einfach viel suchen, was man selber halt, was einem selber gefällt. Und wie bei mir selber auch, hat es früher mit, in Anführungszeichen, Mainstream-Musik angefangen oder Musik, die halt auch eher mal noch im Radio gespielt wird, aber trotzdem elektronisch ist. Und von da arbeitet man sich Stück für Stück zu neuen KünstlerInnen, zu neuen Labels, zu neuen Überraschungen und kann dann da halt die Welt exploren. Und ich glaube, für uns ist halt einfach wichtig, oder schon immer wichtig gewesen, dass wir unterschiedliche Musik hören, unterschiedliche Genres hören. Und also ich glaube, vor allem beim Ferdi ist es so, der hört den ganzen Tag während dem Arbeiten Hits und Pop und was auch immer. Also das würde man manchmal gar nicht denken. Und aber auf der anderen Seite halt auch geile Hausscheiben oder Techno. Und ich glaube, da ist, glaube einfach so viel Spielraum gegeben, Und wenn man sich da einfach mal ein bisschen die Zeit gibt, da unterschiedliche und diverse Musik zu finden und interessante Sounds und Sachen, KünstlerInnen, dann findet man das auch. Und
1: Meine auch Veranstaltungen. Es gibt, wenn man jetzt zum Beispiel auf das Electric Love geht und denkt, man findet da irgendwas Neues, das wird nicht passieren. Wahrscheinlich. Da sind halt die gleichen 50 riesigen DJs, die halt auf jedem großen elektronischen Musikveranstaltung spielen. Aber es gibt halt auch Szeneveranstaltungen, in Anführungszeichen gesetzt. Da findet man ganz viele tolle Acts, die vielleicht einem gar nichts sagen. Da liest man sich das Line-up durch und denkt sich so, hab ich noch nie gehört. Aber dann hört man diese Acts und dann, ich glaub, das hat uns auch sehr stark beeinflusst. So verschiedene Veranstaltungen. Bestimmt auch der Max, unser Mitbewohner, mit dem wir seit 5 Jahren zusammen wohnen, 4 Jahren, der schon ein bisschen älter ist als wir. Der hat uns bestimmt auch sehr schnell in eine Richtung geschoben, was elektronische Musik angeht. Von dem haben wir auch auflegen gelernt. Genau, ja. Ich glaube,
2: also wenn der Mix nachher scheiße wird,
1: dann ist Max seine
2: ist
1: Schuld
2: Max
1: schuld.
0: schuld. Nee, Max. Okay.
1: Nee, aber ja, auch das Umfeld, mit dem man sich umgibt, ich glaube, das macht schon auch viel aus. Also mit den Leuten, mit denen man hängt, man spielt ja meistens nicht für sich ganz alleine und es ist auch wichtig, nach außen zu schauen, sich von anderen Leuten inspirieren zu lassen. Dann, ja, findet man Musik und auch vielleicht diese gewisse Neugier und auch ein Gefühl dafür, was das vielleicht heißt, ja, auch das Verlangen danach, Musik zu finden, die ein bisschen anders ist als jetzt der Mainstream. Will ich jetzt nicht so sagen, weiß ich nicht. Mainstream, schwierig immer. Ja. Ist für jeden was anderes.
0: Wenn man sich die Line-ups der vergangenen Ganz-Anders-Festivals anschaut, ist es ja auf jeden Fall so, dass man jetzt nicht da durchgeht und sagt so, wow, ja, geil, ist jetzt der Mega-Act irgendwie. Ist es nicht auch schwierig, so als Veranstalter die Leute dann so dahin zu bringen?
2: Auf jeden Fall, ja.
1: Man schränkt sich ein, ja.
2: Aber jetzt in Anführungszeichen so einen richtigen Headliner zu holen, der dann die Leute zieht, so, das kostet natürlich auch Geld. Also das ist halt ein bisschen auch eine Entscheidungsfrage. Will man wirklich so viel Geld ausgeben und dann halt aber trotzdem noch 30 andere Künstlerinnen haben, denen man halt aber dann vielleicht nur 200 bis 500 € gibt, so.
1: Ja, und
2: Das,
1: auch
2: ja.
1: ist, also, weiß nicht, muss ein Künstlerin 10.000 € kosten und ist denn der, also ist diese Musik dann tatsächlich besser oder ist das wirklich besser aufgelegt? Oder ist es halt einfach nur Hype und es hat halt viele Klicks und viele Leute hören das und und die Person ist halt berühmt? Ja, das einmal dahingestellt. Also es gibt auf jeden Fall qualitative Unterschiede zwischen extrem professionellen KünstlerInnen und vielleicht noch KünstlerInnen, die am Anfang ihrer Karriere stehen. Das merken wir auch auf den Veranstaltungen. Gerade zum Beispiel im zweiten Mal haben wir Fjack gebucht. So ein DJ-Producer-Duo. Die sind extrem berühmt. Die haben, weiß nicht, riesig auf Instagram 300.000 Follower. Und das war krass. Also die spielen krass, die haben beide Tontechnik studiert, die legen krass auf, die produzieren krass und man merkt es auch. Jeden hat es begeistert. Meine Mutti stand da und die fand es krass, mein Vater stand da, die fanden es auch krass. Und ja,
2: Die
1: voll.
2: Mutti von Max war auch da,
1: Die
2: die
1: Mutti
2: fand's
1: von
2: auch
1: Max
2: gut.
1: fand es auch gut. Alle fanden es gut. Und ich meine, es gibt da qualitative Unterschiede und
2: Was heißt gut, aber es flasht einen.
1: Es
2: Also es
1: flasht halt
2: ist.
1: ein, ja. Es ist halt einfach, man merkt auch, da ist eine Geschichte dahinter, die haben das einfach raus. Aber weiß ich jetzt nicht, ich bin mir ziemlich sicher, dass also ich weiß es ja auch, ein Boris Brecher hätte mich nicht so abgeholt und da hätten wir wahrscheinlich 10-mal so viel für gezahlt. Das ist vielleicht auch nur meine eigene Einstellung, vielleicht jemand anders hätte viel mehr abgeholt, aber ab einem gewissen Punkt ist es dann halt nur noch Geschmackssache und dann halt, wie bekannt die Person ist. Wie viel sie kostet und dahin wollen wir ja eigentlich, da wollen wir nicht hingehen und da können wir auch gar nicht hingehen, weil wir, vielleicht würden wir mehr Tickets verkaufen, aber wir wissen das auch einfach nicht und das ist uns ja auch nicht wichtig. Wir wollen ja auch die Art von Musik, die wir als ganze Gruppe bei ganz anders gut finden, die wollen wir auch pushen und dazu gehören hauptsächlich kleinere KünstlerInnen. Ja.
0: Was könntet ihr jetzt aus Veranstaltersicht vielleicht sagen, was interessant wäre für aufstrebende kleinere Künstler, was sie, wie sie die Veranstalter oder halt im Idealfall die Leute, die auf der Veranstaltung sind, flashen.
1: Ich glaube, es ist wichtig, seinen eigenen Stil zu finden. Und es ist eben wichtig, nicht einfach zu sagen, ich möchte jetzt DJ werden, dann sich 100 Tracks bei Beatport zu holen und einfach Tech House googeln, dann 100 Tracks holen und dann auf. Klar, du bist dann DJ und das ist bestimmt ein guter Starting Point, aber das reicht halt leider nicht, um auf jemanden zu flashen, glaube ich. So diesen eigenen Stil zu entwickeln, Tracks zu finden, die zu einem passen, das Ganze authentisch zu gestalten. Ich finde, das ist immer ein blödes Wort, aber darum geht es am Ende vom Tag. Und was Besonderes, was Neues zu machen und nicht einfach versuchen, irgendwas zu kopieren, das ist, glaube ich, wichtig. Und dann ist es auch gar nicht so wichtig, welches Genre das ist, weil, wie auch schon gesagt, auf dem Ganz Anders Festival spielen ganz viele verschiedene KünstlerInnen. Da spielt Downtempo, wir haben Bands, wir hatten dieses Jahr Drum and Bass und Jungle, wir haben Techno, wir haben House. Es gibt da überall coole KünstlerInnen. Das muss einfach immer nur ja, gut sein und ja, ich weiß gar nicht, schwierig zu beschreiben. Ne?
0: Macht ihr eigentlich selber das Booking oder habt ihr euch da aufgeteilt oder wie viele Leute machen das?
2: Das hat sich über die Jahre ein bisschen gewandelt. Am Anfang war das eine Booking-Gruppe, die war größer, sage ich mal. Mittlerweile aus Effektivitätsgründen, in Anführungszeichen, haben wir das ein bisschen reduziert, weil es halt einfach sehr anstrengend wird, wenn man mit sehr vielen Leuten über seine subjektiven Meinungen von Künstlerinnen redet. Und daher gab es jetzt dieses Jahr oder 2024 eine Booking-Gruppe aus 3 Personen und die hat das dann gestaltet und das dann immer der übergeordneten Gruppe so gesagt vorgestellt und die durften dann noch ihre Meinungen und Kritik äußern und genau so ist das dann mehr oder weniger entstanden, aber man hat auf jeden Fall, oder es war gut, dass man das die Entscheidungsmacht irgendwo ja komprimiert, weil sonst werden so Entscheidungen auch sehr, sehr intensiv und man kann sich da echt zoffen.
1: Ja. Und es gibt auch, also am Anfang gibt es Vorschläge, die ganze Gruppe bringen kann. Und wir kriegen auch ganz viele Anfragen, das muss man auch immer noch dazu sagen. Ich weiß nicht, wir haben 200 ungeöffnete Mails auf unserem Contact-Fach liegen. Wir können wir gar nicht annehmen, weil das ist viel zu viel. Und da bewirbt sich ja halt auch alles dann. Du kriegst halt eine Anfrage von einer Metalband, so das läuft auf ein ganz anderes Festival leider nicht. Ist ja schwierig, genau, aber jeder kann Vorschläge mit einbringen und am Ende wird es halt von 3 entschieden, aber viele Entscheidungen trifft man ja auch nicht selber, weil
2: man ist auch ein bisschen begrenzt. Also nur weil man den einen Act will, kann man dann noch nicht unbedingt haben.
1: Die haben alle nicht immer alle Zeit, man hat nicht das Budget, es ist immer unterschiedlich. Manchmal muss man auch einfach Deals abschließen und zum Beispiel man bucht jemanden oder KünstlerInnen an bei einer Booking-Agentur und dann sagen die, ja, das kostet so viel und dann sagst du halt, ja, was, wenn ich noch den Künstler mit dazu nehme, finde ich auch noch gut, dann sagen die, ja, okay, dann können wir nochmal hier ein bisschen runtergehen und so werden dann auch Deals abgeschlossen, also das ist nicht so einfach, vor allem wir setzen unseren Fokus bei unserem Booking auch darauf, dass wir 50% Männer, 50% Frauen, weiblich gelesene Personen in unserem Line-Up haben. Und das schränkt uns in gewisser Weise auch nochmal, was heißt einschränken, es gibt uns auch neue Möglichkeiten, aber genau, und dann ist es schon immer so eine Sache, wo setzen wir eine Headlinerin hin, wo setzen wir vielleicht einen Support-Act hin, genau.
0: Wie lange dauert dann so dieser ganze Prozess? Könnt ihr das überhaupt sagen?
2: Ewig.
1: Ewig. Halbes Jahr. Also, weil du musst ja auch dann immer hin und her schreiben, da müssen die Hospitality noch ausgemacht werden, das ist super viel Arbeit. Wir haben ja für alle KünstlerInnen auch noch einen Shuttle-Service, ein Hotel, einen Flug, eine Bahnreise, das wird alles von uns übernommen. Dann haben die alle noch einen Technical Rider, gerade bei Bands ist es nochmal ein bisschen komplizierter, dann haben die alle einen Hospitality Rider, welche Getränke wollen die haben, welches Essen wollen die haben. Es gibt eine Person, die kümmert sich nur um die Transport, damit alle Künstler innen zufrieden sind, dann gibt es noch.
2: Also ich glaube, im letzten Jahr haben wir im November 2023 angefangen zu brainstormen, wen wir wollen und im Dezember die ersten Acts angeschrieben. Und bis dann tatsächlich alle Acts vom Lineup gebucht waren oder fix waren, war bestimmt Mai oder Juni.
0: Ja, krass.
2: Und dann halt die letzten 2, 3 Monate halt wirklich eher, um dann halt den Rest zu organisieren, die Anreisen und so. Genau, also es ist ein sehr langer Prozess auf jeden Fall
0: Ist
2: und
0: das
2: das ist sehr
0: so
2: schwer.
0: der größte Part auch oder
2: Nee,
0: von
2: würde
0: dem
2: ich nicht
0: Festival
2: sagen,
0: oder
2: ehrlich
0: was?
2: gesagt. Also ich glaube,
1: Nee.
2: die ganzen organisatorischen, strukturellen Sachen, die da noch gleichzeitig geplant und umgesetzt werden, die sind auf jeden Fall deutlich
1: Das
2: mehr
1: Booking,
2: Arbeit. Das Booking ist
1: das ist
2: mehr.
1: der coole Teil vom Festival.
2: Das ist
1: Das
2: eigentlich
1: macht
2: cool, aber
1: Spaß,
2: irgendwo ist das halt auch sehr viel Diskussion und sehr
0: ja.
2: viel
0: Das ist der
2: sich
0: kreative
2: überlegen,
0: Part
2: was.
0: wahrscheinlich
2: Ja, es ist
0: so.
2: ein kreativer Part, aber der birgt auch sehr viel Stress und Diskussion, weil man halt jeder seine Wünsche hat, seine subjektiven Einstellungen hat und irgendwo muss man Kompromisse eingehen. Und manchmal kriegt man Sachen nicht, die man voll gerne gebucht hätte und die so gut da gepasst hätte. Und ja, es ist auf jeden Fall auch ein aufreibender Prozess, aber auch sehr spannend, das dann am Ende zu sehen und ja, zu beobachten, wie es dann am Ende zusammengreift und ob das dann am Ende auch irgendwo ein stimmiges Gesamtkonzept abgibt.
0: Und ich glaube, das ist auch das, was von außen betrachtet das Spannendste ist, zu beobachten, welche Künstler werden jetzt so gedroppt, die dann spielen und dann sieht man irgendwann so das Line-up, denkt sich so, okay, krass, also oder spannend oder boah, geil oder wie auch immer. Das sind ja dann so die Reaktionen, die man hat.
2: Das können wir eher schlechter einschätzen. Ich
1: Ja,
2: würde das voll gern mal, aber.
0: aber ihr habt es ja vielleicht bei anderen Festivals. Ihr
2: Ja,
0: schaut euch
2: voll.
0: ja, wenn ihr auf ein Festival gehen wollt, ja irgendwie das Line-up wahrscheinlich an.
1: Ja, aber vielleicht haben wir da auch nochmal ein bisschen eine andere Einstellung dazu, weil wir halt sehr krass da drin sind in dieser Musikbubble und wir kennen super viele KünstlerInnen und es gibt eigentlich ganz wenige, also gerade Festivals, in der uns das Genre interessiert, da kennen wir echt viele, viele und dann ist es auch immer so, okay, ich weiß, wer das ist. Aber ich bin mir ziemlich sicher, dass die allermeisten Leute, die sich das ganz anders Line-up anschauen, vielleicht zwei KünstlerInnen kennen. Und deswegen fände ich es mal interessant zu wissen, hey, wie findet ihr eigentlich, also was denkt ihr von unserem Line-up? Weil ich glaube, viele, viele kennen viele KünstlerInnen einfach nicht. Ich glaube auch nicht, dass das unbedingt der Grund ist, warum die Leute aufs ganz anderes Festival gehen. Ich glaube, die gehen eher dahin, weil das in Innsbruck ist. Vielleicht, weil sie uns auch vertrauen, dass coole Musik läuft, weil es ihnen die Jahre davor auch gefallen hat. Weil es ein Festival mit allen Freunden hier ist, es ist eher wie so ein größeres Stadtfest vielleicht auch. Und weil die Experience an sich cool ist, weil es Abwechslung gibt, weil es viele andere Sachen neben dem Festival gibt, weil der Vibe gut ist. Also es glaube ich nicht nur, wir haben auch Umfragen gemacht, warum die Leute gerne dahin gehen und das sind die Hauptergebnisse, ja. Der Vibe, die Atmosphäre,
2: Die Freunde.
1: die Freunde, dass es in Innsbruck ist. Das sind wichtige Punkte, ja.
0: Apropos nochmal unbekannte Künstlerinnen. Ihr habt einen Track, den ihr total nice findet,
1: Ja.
0: den ihr aber noch nie gespielt habt. Und wir geben diesem Track jetzt einmal eine Bühne.
2: Nice.
0: Nice. Ein Festival für einen Track.
2: Yeah.
1: Yes. Der ist auch ganz anders als die anderen tatsächlich.
0: Ja.
1: Ja. Hat nichts mit Techno und House zu tun.
0: Romantic von
1: Ja.
0: DJ Della.
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0: Romantic oder Romantica und DJ Della. Den habt ihr noch nie gespielt, Wahnsinn.
1: Ja, Wahnsinn.
0: Nee. Passt doch, perfekt.
1: Kommt drauf an. jetzt gleich spielen wir, dann passt wahrscheinlich auch nicht. Ja.
0: Also erstmal vielen Dank, dass ihr euch die Zeit genommen habt, hier in Littys Radioshow in Freirad zu kommen.
2: Ja, das war uns ein inneres Blumenpflücken.
0: Ja. Es hat mir sehr, sehr viel Freude gemacht und super spannende Einblicke auch mal hinter so das oder eins der größeren Festivals hier in Innsbruck zu bekommen und auch dann hinter so die zwei Persönlichkeiten und dann noch hinter das DJ-Duo, was nochmal irgendwie da mit drinnen steckt, künstlerisch. Ja. Vielleicht abschließend, was ist für euch das Schönste daran, dass ihr dieses Festival veranstaltet? Und was ist für euch das Schönste als DJ-Duo oder als Freunde, die zusammen auflegen?
2: Also ich glaube, für mich als Veranstalter ist eigentlich immer der Reiz am Ende gewesen, die Veranstaltung am Ende zu sehen und das Lachen und die Freude in den Gesichtern von den Menschen zu sehen, die das Genießen, was man aufbaut, die das Feiern, die loslassen können, die Freiheit genießen können und in der Musik halt einfach schweben können. Ich glaube, das war von Anfang an bis jetzt eigentlich so mein größter innerer Antrieb, sowas zu kreieren und dann am Ende zu sehen, dass es den Leuten gefällt und sie darin schweben können. Und ich glaube, als DJ ist es das bis zu einem gewissen Grad auch, weil man dann natürlich noch aktiver ja in die Zeit so gesagt eingreift und die mitgestaltet. Und ich glaube, da können wir beide halt auch so ein bisschen einfach zeigen, wo wir emotional halt einfach stehen und einfach das auch ausdrücken, was wir halt machen. Und manchmal ist man ein bisschen happier unterwegs und manchmal halt ein bisschen schroffer. Und ja, ich glaube, dadurch können wir auch eins einfach gut irgendwie zeigen und unsere Emotionen bis zu einem gewissen Grad ausdrücken.
1: Ja, und ich glaube, da spielt die Person, also bei mir ist es auf jeden Fall auch so, dass ich habe halt ein ganz genaues Bild davon, wann eine Party für mich gut ist. Und ich weiß ja auch, dadurch, dass ich auf anderen Veranstaltungen bin, wann eine Party besonders gut ist und wann es in mir ein besonders gutes Gefühl auslöst. Und so eine Art von Veranstaltung hat mir in Innsbruck halt gefehlt und es gab es nicht. Und deswegen mache ich das auch, um anderen Menschen auch die Möglichkeit zu geben, das Gleiche, was ich bei anderen Veranstaltungen fühle, auch hier zu fühlen. Da sind wir, glaube ich, auch ganz glücklich hier in Innsbruck, weil es ist noch so ein unbespieltes Pflaster, in Anführungszeichen. Es gibt viele Sachen hier, aber es ist lange nicht da, wo Berlin ist oder irgendeine Köln oder irgendein London, Manchester, irgendwelche anderen großen kulturellen Städte. Und das ist, glaube ich, auch ein ganz großer Antrieb, die Art von Kultur, die wir beide gut finden, die unser ganzes Team gut findet, nach Innsbruck zu bringen. Ja. Und das dann auch an den Decks. Es ist eigentlich genau das Gleiche. Ich weiß, welche Musik und welche Veranstaltungen, wo es mir besonders gut gefällt. Und das will ich dann eigentlich auch an den Decks zeigen. Und deswegen ist es mir auch nicht so wichtig, welche Musik gespielt wird, sondern einfach, dass es in mir etwas auslöst. Genau.
0: Super, schöne Abschlussworte.
2: Sind wir wieder beim John.
0: Super schöne Abschlussworte von euch und vielen Dank erstmal natürlich, dass ihr hier wart und zweitens für eure Kulturarbeit, die ihr in Innsbruck leistet. Und jetzt sind wir natürlich immens gespannt auf euer DJ-Set.
2: Wie ein Flitzebogen sind wir gespannt.
0: Gespannt
1: wie
0: ein Flitzebogen.
1: Der Druck ist hoch, ich sag's wie es ist.
0: Ja, viel Spaß jetzt mit Fluktus an den Decks.
1: Danke.
2: Danke.
0: Haut einfach rein.

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1: Kulturton. Gute Nachbarschaft soll man pflegen, ob am Land oder mitten in der Stadt. Wie das große Häuser, wie Museen, Schulen und Universitäten machen, das erfährt ihr in der heutigen Sendung. Am Mikrofon für euch, Hanna Rosenhammer. Herzlich willkommen im Kulturton, dem Kultur- und Bildungskanal hier auf Freirad. In der heutigen Sendung widmen wir uns den guten Nachbarinnen und Nachbarn. Konkret der Nachbarschaft des Ferdinandeums. Ausgehend von der Museumstraße 15 finden sich in einem Radius von rund 200 Metern gleich mehrere Bildungseinrichtungen. Ein Standortvorteil, den Museen, Schulen und Universitäten sich zunutze machen. Seit 2019 finden regelmäßig Initiativen statt, um die Gemeinschaft außerhalb des eigenen Gebäudes zu fördern. Wie diese Aktionen aussehen und wie sie insbesondere die inhaltliche Ausrichtung des neuen Ferdinandeums beeinflussen, wurde bei der Veranstaltung Museum im Werden vom 26. Juni 2026 besprochen. Mit dabei waren Carmen Wischonig, Direktorin der Volksschule Innere Stadt, Rosmarie Knoflach, Direktorin des Akademischen Gymnasium Innsbruck, kurz dem AGI, Wilhelm Guckenberger, Dekan der Katholisch-Theologischen Fakultät Innsbruck, Harald Bittel, Direktor des BG, BRG Silgasse und Laura Manfredi von der Kulturvermittlung der Tiroler Landesmuseen. Moderiert wurde die Veranstaltung von Karl C. Berger, Leiter des Tiroler Volkskunstmuseums. Wir hören gleich rein in das Gespräch. Dazwischen kommen Kinder, SchülerInnen und LehrerInnen zu Wort und erzählen, wie sie sich das neue Ferdinandeum vorstellen.
2: Ich darf als erstes und das als Einstieg mit einem kurzen Rückblick beginnen. Und weil ich gerade auf die Volksschule Innere Stadt blicke, fange ich auch mit dem Jahr 2019 und mit der Volksschule Inneren Stadt an. Damals sind Anrainergespräche von der Stadt Innsbruck organisiert und initiiert worden. Ein großes Projekt war das Projekt Angerzellgarten, hat es damals geheißen. Also die Idee, dass dieser, auf Tirolerisch sagt man, kleine Schluf erweitert wird zu einem Raum, zu einem Platz mit Verweilgarantie. Es waren dann die BIG bzw. die Theologische Fakultät, die ein Stück des Gartens zur Verfügung gestellt hat und dann eben auch im Prinzip das Vorschlagrecht zugestanden bekommen hat, den Platz nach der ersten Dekanin in Innsbruck zu benennen. Ebenfalls 2009 ist das Schulprojekt mittendrin von der Volksschule Innere Stadt und dem Building umgesetzt worden. Ein Jahr später, im Februar 2020, ist das Projekt Hallo Nachbarin gestartet. Das ist dann gelaufen bis September 2021. Wenn ihr euch erinnern könnt, das ist jetzt schon lang zurück, aber es war auch die Zeit, wo Corona eine große Rolle gespielt hat. Es ist dann auch die Installation während Corona-Zeit gekommen, auch zu einer Installation, wo dieser Außenraum bespielt wurde. Beteiligt haben sich damals das Volkskunstmuseum, die Volksschule Innere Stadt, die Katholisch-Theologische Fakultät und auch das Akademische Gymnasium Innsbruck. 2022, ein Jahr später, ist dann das erste Fest der Nachbarschaft organisiert worden und auch die Ausstellung Learning Skills hat stattgefunden. 2023 ebenfalls ein Fest. Da war das Fest der Vielfalt, wo auch die Nachbarschaft sich sehr rege beteiligt hat. Und im Oktober 2023 war ein wichtig für das Fernandium wichtiges Jahr. Da hat man die Vorbereitungen begonnen für das

0: Von denen werden wir heute noch ein bisschen was hören. Ich springe ganz kurz zum heurigen Jahr. Hier gab es die Reihe Theologie im Gespräch, wo es dann wieder eine Kooperation mit der Theologie und dem Museum gegeben hat. Und erst vor wenigen Tagen das Nachbarschaftsfest. Das war jetzt nicht vollinhaltlich alles dabei, aber das Wichtigste, was mir sozusagen in diesen Jahren dann eingefallen ist. Ja, das Nachbarschaftsfest ist noch sehr stark in Erinnerung. Es ist etwas Verbindendes, das seit einigen Jahren immer wieder gefeiert worden ist. Ich gehe nur kurz zurück zum Beginn dieses historischen Rückblicks zu den Anrainergesprächen, die es damals im Hinblick auf die Angerzellgasse 2019 gegeben hat. Ich erwähne es deswegen, weil es für mich so ein wichtiger Ausgangspunkt war. Ich bin damals eingeladen gewesen, auch dabei zu sein, war im ersten Stock des Museums und habe dann zum ersten Mal auf der Höhe des ersten Stockes auf das wunderbare Volkskunstmuseum geblickt und war dann ganz schockiert, weil ich gemerkt habe, wie baulich aggressiv wir uns gegen die Volksschule stemmen. Das war für mich ganz was Irritierendes dabei auch, was das Museum für eine bauliche Barriere sein kann. Deswegen fange ich jetzt mit der Volksschule und mit dir, Carmen, an. Was sagt den Schülerinnen und Schülern das abstrakte Ding-Museum und was sagt die mitunter ganz abstrakten, schwer vermittelbaren Objekte? Nehmen die Kinder die beiden Museen, Volkskunstmuseum und Ferdinandium, in der Nachbarschaft überhaupt wahr? Und kannst du sagen, ob sich in dieser Zeit die Wahrnehmung etwas geändert hat?
1: Du, ich glaube, ganz so abwegig ist das gar nicht. Und die Kinder wissen sehr wohl über den Begriff Museum Bescheid. Vor allem präsent ist für uns das Volkskunstmuseum. Durch die Aktionstage, die immer wieder organisiert werden, durch auch die Hofkirche, das doch auch im Lehrplan drinnen ist, da sind wir immer wieder und da kommt jedes Kind immer wieder mal hin. Das Ferdinandeum liegt auf dem Schulweg der meisten Kinder, aber ich glaube, das ist wirklich etwas, wo sie hauptsächlich vorbeigehen und das dann doch wieder nicht ganz so wahrnehmen. Und ja, da gibt es noch ganz viel Potenzial. Aber ich glaube, ganz so wenig, wie du jetzt gemeint hast, ist dann doch wieder nicht.
0: Das freut mich, wenn du das so sagst. Auch ich habe ja auch notiert, dass sie beim anderen Museum vorbeigehen. Das heißt, wir müssen ganz viel daran arbeiten, dass sie irgendwann nicht mehr vorbeigehen, sondern auch neugierig hineingehen. Das AGI grenzt ja räumlich an das Ferdinandium, welches zukünftig ein gesellschaftspolitisch relevanter Ort sein will, in dem beispielsweise Fragestellungen zur Demokratie kritisch beleuchtet werden. Man könnte das Klassenzimmer also sehr einfach in den Lernraum Museum auslagern oder erweitern. Lässt der Lehrplan sowas überhaupt zu oder anders formuliert, wo lässt der Lehrplan eine solche museale Auslagerung des Klassenraumes zu?
2: Also wir wären ja sehr froh und sehr glücklich, wenn wir das Museum häufiger bespielen können als zusätzlicher Lernraum, aber auch mit den Schätzen, das Museum bietet. Da gibt es ganz viele Möglichkeiten, angefangen natürlich von der Kunst, dann hin bis zu kreativen Schreiben, Creative Writing in jeder Form, gemeinsame Projekte, Lesewerkstätten oder Vorlesenachmittage. Also es gibt ganz viele Möglichkeiten. Wir sind ja mittlerweile eine sehr bunte Schule geworden, multikulturell mit 40 Erstsprachen. Und da könnte man sicher auch über das Museum, über die Vielfalt des Museums auch sehr viel machen. Raumnot haben wir sowieso. Also dieses Angebot, dass da Lernräume gibt, das gefällt mir auch sonst sehr gut. Aber wir könnten mir da sehr vieles vorstellen. Wir haben ja schon Projekte gemacht, wie du ja schon gesagt hast. Und wir sind froh, wenn wir rauskommen aus dem Klassenzimmer und so nah und so ein Glücksfall, dass wir so nah beim Museum sind, wollen wir das auf jeden Fall nützen und hoffentlich mehr als früher. Das wäre schon das Ziel, auch in Richtung dieses Visual Thinking zum Beispiel mit Oberstufenschülern. Ich glaube, da könnte man schon sehr vieles realisieren.
0: Das haben wir jetzt gleich notiert, Glücksfall Museum, das ist eine sehr schöne Bezeichnung dabei auch. Ich war aber nicht das Einzige, was ich notiert habe. Bilderisches Gestalten habe ich herausgelesen, vernetzte Kulturwissenschaften, Religion, Geschichte, politische Bildung, alle schulische Inhalte, in denen eine Brücke zum Ferdinandium aufgebaut werden könnte. Jetzt frage ich dich, Harald, was erhoffst du dir, was wünschst du dir oder was erwartest du dir vom neuen Museum, damit es sich von einem Tempel für alte Sachen und elitärer Kunst zu einem schulischen oder vielleicht sogar außerschulischen Treffpunkt mit Aufenthaltsqualität für Schülerinnen gestaltet oder sich wandelt?
3: Ja, ich besetze den Begriff Tempel und

0: alt, nicht negativ. Ich finde, das ist wichtig. Und mir geht es darum, das zu verbinden mit der Moderne, mit den Gedanken der Schülerinnen und Schüler, das aufzunehmen, umzusetzen und sich dort, und das erhoffe ich mir, wohlzufühlen. Soweit ich die Pläne gesehen habe, scheint es ja in die Richtung zu gehen. Und ich meine einfach, dass die Kombination, wir haben ja schon sehr viel miteinander gemacht, arbeiten mit dem Museum, eigentlich die ideale Ergänzung ist zu dem, was wir an der Schule schon umgesetzt haben. Du hast die vernetzten Kulturwissenschaften genannt. Ich nenne noch die vernetzten Naturwissenschaften, auch ihr habt eine riesige Sammlung. Also dieses Alt und der Bedarf, das Haptische hier vor Ort zu haben, der Glücksfall, das genau neben der Schule zu haben, ich denke, diese Verbindung ist einfach ideal.
1: Was möchtest du vor dem Museum erleben?
2: Einen modern gestalteten Treffpunkt für Jugendliche.
3: Musik von sprechenden Tieren aus Karton.
4: Platz für Skulpturen von unbekannten jungen und lokalen KünstlerInnen.
5: Überdachte, schattenspendende Sitzgelegenheiten für Sommer und Winter.
6: Pflanzen für die Lungen der Stadt.
7: Ruhe, Achtsamkeit, Musik und Eintauchen in eine andere Welt.
8: Viele Pflanzen und einen großen Brunnen und auf dem Museum viele bunte Punkte auch oben.
1: Spannende Ideen, was sich alles vor dem Museum abspielen könnte. Wie der Vorplatz des Ferdinandeum aussehen wird, wird sich voraussichtlich 2028 zeigen. Dort ist die Wiedereröffnung geplant. Nun kommen wir aber wieder zurück zur Gesprächsreihe Museum im Werden. Nach den Schulen kommt nun die Perspektive der Universität. Wir hören nun von Wilhelm Guckenberger, Dekan der Katholisch-Theologischen Fakultät der Universität Innsbruck, wie sich Universität und Museum verbinden lassen.
9: Es ist, da sind wir uns, glaube ich, einig, zweifellos sinnvoll, dass die dass das, was in den unterschiedlichen Institutionen angeboten wird, wechselseitig besser genützt werden sollte auch. Und unsere Arbeit in den letzten Jahren zeigte, dass wir daran intensiv arbeiten. Bei der Tagung Theologie im Gespräch wurde dies zwischen Theologie und Museum ausprobiert. Was müsste sich beim Museum und was müsste sich bei der Universität der Theologie ändern, dass das Fernandeum auch als Lehrraum für Theologie und Philosophie oder beispielsweise auch für die Studierenden interessant wäre?
10: Ich glaube, so groß ist dann der Unterschied zwischen, jetzt gerade was das Studium angeht, zwischen Schule und Hochschule ja nicht. Also da wäre auch vieles möglich an Begegnung. Nenne ganz ein konkretes Beispiel. Mir ist das kürzlich aufgegangen. Ich bin da mit einigen unseren Dissertanten, die aus Afrika und Indien kommen, 3 Stunden lang im Auto zu einer gemeinsamen Veranstaltung nach Passau gefahren. Und die haben mich richtig ausgepresst, sozusagen, um die Kultur Österreichs besser zu verstehen. Das ist etwas, was wir ein bisschen übersehen, weil wir gleich in der Wissenschaft einsteigen und sozusagen die Alltagswelt vergessen. Und da ist man dann in den Sinn gekommen, vielleicht sollte man das auch ein bisschen offensiver einfach betreiben, die Leute zum Beispiel ins Volkskunstmuseum zu bringen, wo sie sehr viel lernen könnten, glaube ich, über das Alltagsleben und die Geschichte unseres Landes hier. Was natürlich die Zusammenarbeit in der Lehre nicht ganz einfach macht, ist, dass, naja, die Zeitläufe oft sehr unterschiedlich sind. Also wir müssen die Lehre unserer Seminare und Vorlesungen so weit vorausplanen, dass es oft wirklich schwer ist, dann da gleich mitzudenken, was könnte man jetzt sozusagen im musealen Kontext noch mitnehmen oder einbeziehen. Und auch mit einem leider versehen, unsere Studienpläne sind halt sehr vollgestellt mit den Zentralthemen und sowas wie Kunstgeschichte kommt irgendwo ganz am Rande vor. Das wäre, glaube ich, schon etwas, wovon unsere Studierenden generell mehr profitieren könnten, weil ja die Räume, in denen Glaube, Religion gelebt wird, voll sind, also mit Kunst, ja, die auch im Museum präsent ist und dort vermittelt wird. und wo zusehends das Verständnis und die Lesefähigkeit dafür schwindet, muss man sagen. Und da hätte man vielleicht auch ein Angebot zu machen an euch sozusagen von dem, was an Wissenschaft bei uns da ist, einfach die Hintergründe sozusagen noch einmal deutlicher zu machen. Ne? Zu überwinden ist halt immer ja, der volle Terminkalender und der innere Schweinehund zu machen, was man immer schon gemacht hat. Und dann sind solche Initiativen, wie ihr sie auch immer wieder setzt und wie die Nachbarschaftsgespräche sie darstellen, ein guter Anlass, um vielleicht mal ein bisschen weiterzudenken.
9: Ja, die Lesefähigkeit würde ich später gerne nochmal kurz aufgreifen, die angesprochen worden sind. Und es gibt natürlich Rahmen wie die Curricula beispielsweise, aber die Zeit ist eine Sache, die wir planen können sozusagen, würde ich meinen. Planen ist ja eine Sache, die auch etwas mit Vorausdenken zu tun hat, auch mit Nützen der knappen Ressourcen beispielsweise. Und Planen ist auch eine Sache, die am Beginn dieses ganzen Nachbarschaft zusammenwirken gestanden ist. Gehe jetzt wieder zurück zur Volksschule Innere Stadt. Da hat es eben ziemlich am Beginn vor einigen Jahren das Projekt gegeben, wo die Umgebung der Volksschule begutachtet worden ist, ein Projekt gemeinsam mit den Building, dieses Modell, das dann damals entstanden ist, ist auch im Volkskunstmuseum dann einige Zeit ausgestellt worden. Die Volksschule war eben ein ganz, also so wie die das beurteilen kann, ganz ein zentraler Ausgangs- und Angelpunkt und wichtiger Motor der ganzen Nachbarschaftsprojekte. Es gibt sicherlich in der Volksschule, davon bin ich überzeugt, deswegen bereits jetzt ganz viele kreative Überlegungen, wie sich die Volksschule zur zukünftigen Kooperation und zur Nachbarschaft einbringen könnte. Könntest du uns vielleicht ganz kurz in diese Überlegungen etwas Einblick gewähren und Anteil geben?
11: Ja, wir haben schon viel darüber nachgedacht, weil die Fragen waren immer so gestellt, was kann das Museum für die Schule tun? Und ich glaube, es muss umgekehrt gedacht werden, was kann man sich gegenseitig tun und was kann die Schule auch für das Museum tun? Das war jetzt auch wieder beim Nachbarschaftsfest an sich getragen, wurde das Ganze von der Laura und der Katharina, und wenn die das nicht organisiert hätten, dann wäre das wahrscheinlich nie so zustande gekommen. Da gehören wir viel mehr in die Verpflichtung eigentlich auch hinein, viel mehr, dass Eigeninitiative von der Schule auch kommt, und die wäre schon da, auf alle Fälle. Und wenn du mich fragst bezüglich Ideen, dann denke ich mir, ganz egal in welche Richtung das dann geht, es muss so sein, dass Spuren der Schule im Museum sind und Spuren vom Museum in der Schule sind. Ob das visuell ist, ob das irgendwie grafisch, haptisch oder ob das was zum Anhören ist, das ist ganz wurscht. Aber es müssen irgendwo Spuren sichtbar sein. Und was ich mir wünschen würde, wäre, dass es nicht eine Zusammenarbeit ist, die mit einem Projekt beginnt und mit einem Projekt endet, sondern die wirklich Kooperation bedeutet, die wirklich meint, dass man Kinder im Museum kennt, dass wir die Leute vom Museum kennen, so in diese Richtung.
1: Spuren des Museums in der Schule und Spuren der Schule im Museum. Ein spannender Anstoß von Carmen Wischonig, Direktorin der Volksschule Innerer Stadt. Wie Spuren der Schulen in das Museum kommen können, ist auch über die Kunst selbst möglich. Karl Berger fragt dazu Rosmarie Knoflach, Direktorin des Akademischen Gymnasiums Innsbruck, dem AGI, ob es dazu bereits Pläne gibt.
9: Was du auch angesprochen hast, war eben auch das, was ich vorhin schon gesagt habe, nämlich dieses Co-Kreative, also diese Spuren, diese gegenseitige Spuren, das heißt ja ganz intensiv, dass es zu einem Austausch, zu einer Verbindung kommen kann. Und dieses Co-Kreative ist auch im Leitbild des neuen Fernandeums insgesamt 11-mal, habe ich gezählt, oder der Computer hat gezählt, 11-mal ist von diesen co-kreativen Formaten zu lesen. Und es ist auch tatsächlich so, nicht die Rosmarie das vorhin erwähnt auch, dass auch Raum für diese co-kreativen Prozesse und Formate geschaffen werden soll und eben auch zur Verfügung gestellt werden soll auch. Und das ist, glaube ich, ein wichtiger Punkt, weil es Raum gerade in Innsbruck und nicht nur in Innsbruck, aber insbesondere hier ein großes, großes Thema ist. Und im Grunde, du hast es vorhin schon ein bisschen diesen Ball mir zugespielt, im Grunde ist es ja eigentlich die direkte Aufforderung, insbesondere für die Nachbarschule, natürlich für die Nachbarschulen, aber das gilt insbesondere für das AGI, eine ganz intensive Zusammenarbeit zu wagen. Plant ihr in eurer Kolleginnenschaft schon Projekte, die ab 2028, 2029 im Nachbargebäude Fernandeum gezeigt werden können?
12: Es gibt zumindest Überlegungen. Wir sind noch nicht ganz in der konkreten Planung. Aber was wir uns vorstellen können, ist schon Zusammenarbeit auch mit unserem UNESCO-Netzwerkzweig, wo wir viele Projekte durchführen und wo sicher auch Projekte dabei sind, kulturell, bildnerisch, kreativ, zusammen mit euch oder mit dem Museum. Ich finde es ja ganz toll, dass das Museum sich ja, wie man hört, aus dem Bild nach sieht, öffnet als Begegnungsraum. Und da können wir sicher als Schule nur profitieren, denke ich mir. Und je mehr wir die Schüler ins Museum reinbringen, desto mehr bringt, hat es auch Außenwirkung. Und ich glaube, um das geht es, um die Wirksamkeit da für die jungen Leute. Wir haben schon Projekte gehabt mit dem Museum. Wir haben ja auch, dadurch, dass wir so eine alte Schule sind, haben wir sehr viele Exponate über diese 460 Jahre Schulgeschichte. Da haben wir schon Kooperationen mit euch über gerade naturwissenschaftliche Sammlungen, geologische Sammlungen. Da haben wir schon vieles gemacht und das könnte man sicher noch ausdehnen. Da wären wir sehr interessiert, weil es schade ist, wenn es bei uns irgendwie verstaubt und auch nicht gezeigt wird. Also da wären Sachen, die wir sicher gut gemeinsam machen könnten.
1: Was möchtest du im Museum erleben?
8: Zum Spielen können.
7: Ankommen leicht gemacht und viel Platz zum Chillen, Lesen, Treffen und Kaffee trinken.
2: Ich möchte gern etwas Überraschendes erleben.
5: Interaktionen, digitale Welt, aktuelle Themen.
8: Neben jeder Stärke eine Rutsche und Aufseher, die das cool finden.
4: Barrierefreiheit, interaktive Kunst. Zum Ausprobieren, zum Fühlen, zum Spüren. Aktionismus für vulnerable Gruppen.
6: Möglichkeiten zum Austausch von Meinungen zu den ausgestellten Objekten.
1: Das neue Ferdinandeum möchte sich mehr öffnen. Partizipation ist dabei das Schlagwort. Menschen sollen im neuen Museum die Möglichkeit haben, sich offen auszutauschen. Wissen soll transparent vermittelt werden und das Museum soll ein Wohlfühlort für alle BesucherInnen werden. Der Wissensaustausch in der Nachbarschaft zwischen Schulen, Universitäten und Museum wird dabei angestrebt. Wie das ablaufen könnte, möchte Karl Berger von Harald Bittel, Direktor des BG BRG Sielgasse, wissen.
9: Wie können hier, jetzt frage ich Richtung Sielgasse wieder, wie können hier die Stärken der Schülerinnen und Schüler in der Sielgasse liegen oder wo könnten hier die Stärken liegen und werden wir zukünftig Schülerinnen und Schüler des BG, BRG öfter im Ferdinandeum treffen als bei dir in der Schule?
0: Ja, ich fange gleich mit dem letzten Punkt an. Wenn sie wenigstens im Ferdinandeum zu finden sind und nicht irgendwo in irgendwelchen Lokalen während der Schulzeit, dann denke ich mal, kann ich das sehr unterstützen. Dann haben sie den richtigen Platz gefunden und ihr habt alles richtig gemacht. Die Unterstützung, was Projekte anbelangt, ich denke ja, also jetzt egoistisch an unsere abschließenden Arbeiten, wissenschaftliches Arbeiten, wir haben einen eigenen Gegenstand dafür. Wir haben ja schon sehr viel auch mit euch gemacht. Ich denke, das ist eure Stärke und wir sind froh, dass wir das mitverwenden können. Die Schlagwort Citizen Science, ich denke mal, da können wir Masse anbieten. Viele Schüler, die viel Informationen bringen, die man verarbeiten kann, das ist eine Stärke der Schule. Dass wir einfach viele Menschen anbieten können, die da beitragen können. Und das habt ihr schon in der Volksschule angesprochen, es kommen immer neue. Ja, die Schule hat ja ein Schicksal, dass wir uns immer wieder verabschieden müssen von den Schülern, die gerade viele Jahre bei uns waren, aber es kommen eben wieder neue und die müssen wir wieder begeistern und die können wir wieder mit euch in Verbindung bringen und entsprechend in dieser Zusammenarbeit dann das möglich machen.
9: Wir sind uns auf jeden Fall einig, dass die verschiedenen Bildungseinrichtungen große Potenziale und Kompetenzen haben und in diesen Bildungseinrichtungen auch Potenziale und Kompetenzen liegen auch. Und da würde ich jetzt auch die beiden Museen mit einbeziehen. Eine Kompetenz ist auf jeden Fall, dass die Schülerinnen durch ihr oftmals vielleicht unvoreingenommenen Blick Defizite aufzeigen können auch. Nicht? Ich denke auch jetzt konkret ans Volkshochschulmuseum. Da haben wir das unlängst beispielsweise bei der Entwicklung unseres Kinderschutzkonzeptes deutlich gespürt, das einfach frappierend war auf Sachen, die man eigentlich, wo man betriebsblind war, weil man eben jahrelang hier ein- und ausgegangen ist und einfach manche Sachen nicht mehr gesehen hat. Deswegen die Frage an dich, Laura, inwieweit können und müssen vielleicht sogar die Kompetenzen der Schülerinnen und Schüler für die Entwicklung des neuen Konzepts für das Fernandium berücksichtigt werden auch? Passiert da schon was?
13: Passiert schon was. Weil im Rahmen vom Forum Museum, so in der Vorbereitung, das war 23/24, neben dieser Ausstellung, die wir mit einigen Klassen dann gemacht hatten, es gab auch das Projekt Wunschpostkarten. Und wir haben Postkarten in der Nachbarschaft verteilt und natürlich hauptsächlich waren Antworten von Schülern und Schülerinnen, weil sie sind die Mehrheit da. Und um was ist da gegangen? Eigentlich, wir wollten die Visionen von Schülern und Schülerinnen für ein neues Museum da haben. So was möchten sie vor dem Museum erleben und was möchten sie im Museum erleben? Und insgesamt sind dann 700 Antworten, haben wir sie gesammelt. Ja, und eigentlich wurde dann alle diese Antworten wurden evaluiert, so natürlich nicht wortwörtlich genommen, weil es war eine Schokoladebrunne oder Schokobrunne vor dem Museum macht man nicht, aber hat man irgendwie in Kategorien untergebracht, um zu interpretieren oder was ist der Wunsch da? Viele von diese Ergebnisse, so wir haben die verwendet tatsächlich auch für unsere interne Dokumentation, die wir vorbereitet haben fürs neue Museum. Genau, das heißt, ich glaube, einige Impulse haben wir schon gesammelt und wir sind aber offen, bleiben wir in Austausch. Oder? Aber etwas ganz Konkretes ist schon da.
1: Einige der konkreten Vorstellungen der NachbarInnen des Ferdinandiums haben wir heute bereits in der Sendung gehört. Von einem grünen Vorplatz über einen Austauschort für alle Generationen bis hin zu Rutschen statt Treppen im Museum ist einiges dabei. Wir sind gespannt, welche Ideen und Wünsche es schließlich ins neue Museum schaffen. Mehr Informationen zu den Umbauarbeiten des Ferdinandiums und aktuellen Ausstellungen findet ihr unter www.tiroler-landesmuseum.at. Das war der heutige Kulturton. Ihr hört den Kulturton auf Freirad, immer Montag bis Freitag von 18.30 Uhr bis 19 Uhr. 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Mein Name ist Hanna Rosenhammer. Ich sage danke fürs Zuhören, bis zum nächsten Mal und viel Spaß mit dem weiteren Programm hier auf Freirad.
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Wir wünschen noch einen schönen Abend hier auf Freirad.

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Hallo, hallo Innsbruck. Hallo, hallo Freirad. Hier ist Radio Don Quixote und Radio Don Quixote wieder bis 21 Uhr da und ich bin im Studio mit Apache. Und Radio Don Quixote ist eine Radiosendung von Kulturzentrum Freier Proberaum und Kunstmanifeste. Don Quixote sitzt in der Marie-Hilf-Straße 30. Ja, und heute, ich habe vorbereitet im Don Quixote Kulturzentrum, wir haben jeden Dienstag, es wird im Don Quixote wird musiziert, ein Musikabend, und die Musiker und Musikerinnen kommen und spielen zusammen. Und ich begrüße da immer, jeden Dienstag kommt, Hasem und Tim. Aber im Sommer seit, beide waren nicht da, im Sommer seit, fast niemand war da. Aber es fängt wieder an. Und deswegen, ich wollte erst Musik im Don Quixote Proberaum gegeben hat. Tonaufnahme, ich wollte teilen. Es fängt an, es ist einiges 6 Minuten. Okay, es fängt an. Viel Spaß.

0: wieder Party, ein bisschen Pause machen.
1: Fantastisch. Don Quixote, freier Proberaum und Kunstmanifeste, Kulturzentrum in Mariehilfstraße Nummer 30. Ein freier Raum für Ausstellung, Bildausstellung, für Konzert, für Theater und für so eine Probe. Und Don Quixote, freier Proberaum und Kunstmanifeste im Oktober hat er Geburtstag. Es wird 9 Jahre in der Mariehilfstraße. Und in diesem 9 Jahre hat der Don Quixote Freier Proberaum und Kunstmanifeste viele Künstler und Künstlerinnen haben besucht für Bildausstellungen, für Konzerts und ja, für freie experimentale Kunst und Kultur haben viele Künstler und Künstlerinnen präsentiert. Im Don Quixote Freier Proberaum und Kunstmanifeste Verein, wenn du Ausstellung, Bilderausstellung haben möchtest, für 2 Wochen oder für einen Monat, gratis. Für Konzerts oder für Theater, für alle Kunst- und Kulturevents, wenn du im Don Quixote Kulturverein präsentieren möchtest, Verein ist gratis, Raum ist gratis. Wir sind sehr flexibel. Es gibt natürlich ein Jahresprogramm, aber du kannst in Jahresprogramm tauchen, weil in dem Jahresprogramm jeden Monat, es gibt eine Woche oder 2 Wochen immer frei Zeit. Es geht am Ende deiner Veranstaltung, wenn du zufrieden bist. Es ist nichts muss, aber du kannst, wenn du möchtest, du kannst Spende machen, ob Geld oder ein Bild, egal. Im Moment für Oktober, wir haben eine Bilderausstellung und ein Solokonzert. 6. Oktober, es gibt ein Solokonzert. Ich gebe das Bescheid in kommender Zeit. Es gibt noch Zeit. Wir haben Flyer noch nicht vorbereitet. Aber es kommt. Natürlich im Sommer war ganz wenig, wie sag mal, Leute. Ganz wenig Leute haben besucht, aber ich bin sehr dankbar, Maler Gerhard Westreicher und Musik und Technik macht das Beppo. Gerade Beispiel beim Anfang, wie wir gehört haben, Hasem hat mit Elektrogitarre und es war ich beim Trommel und Beppo hat auch trommelt und ja, ich glaube, diese Anfangmusik, es mache ich für Don Quixote Jingle beim Anfang. Was war das? Was wollte ich sagen? Genau. Wir haben seit 9 Jahren in der Don Quixote Kulturverein manche bestimmte Veranstaltungen. Beispiel bei mir der Vollmond. Es wird im Don Quixote musiziert. Vollmond Jam Session in der Name. In letzter Zeit hat der Name hat geändert. Beispiel Kunstsymbol Jam Session, wir haben auch gesagt. Aber welcher Name bekommt? Beim jeder Vollmond im Don Quixote Kulturverein wird musiziert. Im Don Quixote Kulturverein es gibt eine freie Elektrogitarre und 2 Trommel und eine Cora und 2 Embira. Natürlich die Musiker und Musikerinnen kommen mit Musikinstrument. Du kannst oder nicht, du bitte bring dein Musikinstrument mit und im September, Oktober, es geht wieder los. Jede Vollmond abends, wir haben Musik im Don Quixote Kulturverein. Und noch einiges wollte ich sagen. Von Anfang an im Don Quixote Kulturverein, Dienstag heißt Kunstdienstagabend. Diese Kunstdienstagabend, wir haben normalerweise, wie sagt man, für Mittwochabend, für Radiosendung, wir sitzen und dann warst du mal für Radiosendung oder warst du mal für kommende Zeit. In jedem Dienstagabend Gespräch, nach dem Gespräch, wir schreiben, welche Veranstaltung wir haben im kommenden Zeit und wir reden, wie tun wir diese Veranstaltung im kommenden Zeit. Und natürlich jeden Dienstagabend, es wird musiziert auch. Und ich wollte ganz kleine Tonaufnahme teilen, weil es ist auch von einem Kunstdienstag Gespräch. Es ist freier Gespräch, kann jeder besuchen und musst du nicht in Gespräch kommen, du kannst einfach dabei sein. Eine wunderschöne Gespräch wollte ich jetzt gerade teilen, da mit Gerhard Westreicher wir kleine über die Farben und geredet. Ja, okay, es kommt mit dem Externen, mache ich. Yes.
2: Das habe ich in den letzten Jahren zu viel Freirampen gelassen haben. Das hast du mir gegeben und da bin ich dir dankbar. Weil das habe ich total ergänzt.
3: Was
1: meinst du mit dem Psychologie-Heiland, mit dem Faden?
2: Ja, die Farben haben sich auf die Psyche einen Einfluss. Rot ist aggressiv, ist die Liebe, ist der Mars. Grün ist ruhig, wenn sie es in die Operationssäle haben, die
1: Chirurgen. Aber was ist der Unterschied, dass in die Farben Bedeutungen in der abstrakten Futurismus?
2: Überall, die Farben haben überall, in jeder, egal welche Richtung, egal in welcher, haben die Farben einen psychologischen Einfluss. Und Goethe hat Farbenlehre gelehrt, er hat sich extrem damit beschäftigt. Es hat sogar Universität gegeben, dass Farben auf die Psyche wirken, auf deinen Zustand. Gelb durch mein Essen und solche Sachen. Helle Farben sind fröhlicher, schwarz, das ist ja, ich habe ja ein Buch gelesen. Und so.
1: Okay, okay.
2: Und die Farbenpsychologie eben, das ist wie Chakra im Menschen.
1: Ja, natürlich.
2: Chakra ist Wurzelchakra unten beim Sexualorgan. Ja. Rot. Dann geht es ins orange Phase auf, ins Meditative, ins Gelb. Und Herzchakra ist grün, Smaragdgrün, Gold, die Aura vom Ganzen, wenn du frei bist, wenn du keine Blockaden hast. Dann geht es weiter,
3: gibt's
2: Kopf,
3: ein Glas,
2: hellblau,
3: ein Glas, ein
2: hellblau, dunkel, machen, dunkelblau der Kopf. Und das Kronenchakra, das nennt man da, das ist ganz oben, das Kronenchakra ist violett. Das sind die Farben, die sprechen da, also der ganze Regenbogen komplett.
1: Aber ich,
2: und,
1: wollte,
2: das
3: und
2: ist
3: auch,
1: aber ich wollte das über abstrakten Futurismus reden, weißt du?
2: Ja.
1: Dann kommen wir Thema wieder wertfrei Zugang.
2: Ja.
1: Oder?
2: Der abstrakte Futurismus hat den Wert, dass einfach ein Körper da sind, das es davor noch nicht gegeben hat. Also wirklich die Fantasie des Innen, des Schöpfens, des freien Schöpfens, etwas neu erschaffen sozusagen, was einmalig ist. Aber wie deine Skulpturen, zum Wohl.
3: Zum Wohl auf Tirol.
1: Nicht da war erst.
2: Nicht da war, ne? Sondern wirklich einen eigenen Stil und eine eigene, einfach, wie sagt man, einen Stempel in der Kunstwelt setzt. Einfach richtig an.
1: deswegen sagt man abstrakt, oder?
2: Nein, die abstrakte, das ist oder eher die freie. Abstrakt ist das da. Das ist nicht abstrakt. Zum Beispiel das eher. Das schon. Weißt du, weil das gibt es nicht so in dem Ball. Das ist abstrakt. Auf alle Fälle. Abstrakt, richtig abstrakt, machst du die Arbeit mit dem Pinsel frei auf. Das ist abstrakt. Richtig abstrakt. Abstrakt ist aber etwas, was jetzt irgendwelche Figuren oder Viecher im Weltall irgendwo futuristisch, was noch nicht gibt, oder auf einmal auftauchen. Ja. Oder Landschaften, die es nicht gibt. Einfach Hintergründe, wie sie gemacht, die siehst du normal nicht, Wiesen, so wie sie die oder Bergbilder machen oder die ganzen Naturlandschaften. Der Hintergrund ist auch futuristisch. Den gibt es im normalen Fall nicht. Die Farben, was ich als Hintergrund mache. Aber die natürlich wirken auch psychologisch. Beruhigend, das Grün, viel Grün drin und so weiter. Und Orange und so, warme Töne. Und das auch gut zu harmonisieren, zu verstehen, als Künstler, also die Formharmonie komplett beherrschen, das macht viel aus, weil das ist etwas, was die Leute brauchen, weißt? Nicht etwas, was aufregt, und Ding ist auch Kunst.
1: Ja, natürlich, die Farben
2: das ist ja okay, aber
1: es gibt die Nachbarfarben und es gibt die Gegenfarben.
2: Ja, richtig, ja. Komplementärfarben, ja. Und da damit natürlich lernst du wahnsinnig viel Erfahrung mit den Farbstiften, wenn du eine große Auswahl hast, weil da hast du 5 verschiedene Grüns, dann mischst du, weißt du, dann weißt du die Farben ganz anders mit Mischen. Das ist natürlich ein Riesenvorteil, wenn du eine gute qualitative Farben hast und dann kannst du super sauber arbeiten. Und auch nachher, wenn es kannst, natürlich auch mit Wasser verdünnen und nachher die feinen Flächen ausfüllen. Aber da brauchst du halt viel Übung, vor allem Aquarell ist das sensationell. Aber das ist mal, gerade das macht es nachher wunderschön und spannend, wenn es noch passt.
1: Wie weit kommt der Betrachter der Psychologie im Tiefe seiner Seele? Ja? Genau. Ja, Mann. Diese drei, okay, da sag mal,
2: so, ich muss gehen.
1: Psychologe ist heilend,
2: ja.
1: Beim Farben für alles richtig, ja?
2: Na, sowieso. Blau ist zum Beispiel die Farbe des Geistes, weil dazugeordnet, des Denkens, des Geistes. Ohne Denken geht fast nichts, bevor du Handlung machst, unbewusst du denkst. Blau. Beruhigend.
1: Ja. Und Orange.
2: Orange ist auch, haben die ganzen Mönche, weißt
1: du? Und die Warum? Buddhas haben.
2: Ja, die Buddhas alle orange.
1: Genau.
2: Das sind schon wichtige Faktoren. Auch. Weiß, die Farbe der Reinheit, der Hochzeit, wie es in vielen Kulturen ist und so weiter. Nicht in alle, aber in viele. Die Farbe der Reinheit und.
1: Farbe der Reinheit.
2: Ja, Schwarz, das Mystische. Das, auch die Trauer wird in Schwarz gekleidet meistens. Und aber auch das Geheimnisvolle wird schwarz zugeordnet. Ja. Braun sind natürlich in verschiedensten Farben, gibt es auch ganz schöne Brauntöne, ja, wie Siena Braun oder Van Dyck Braun gibt es. Und mein Gott, total schöne Farben, oder super. 4-5 verschiedene Browns, ganz dunkle, Nussbraun und alles verschiedene. Dann gehst du da rüber, wunderschön, wenn es noch ins Ocker, ins Hellbraun, ins Hellgelbbraun, ins Gelbbraun wieder übergeht. Das passt eh gut zusammen. Und dann kannst du auch kontrastreiche Sachen machen. Ocker, Hellocker, so Hellgelb, Ocker oder dunkle, verschiedene Ockerstufen mit einem Hellrot. Mit flasht auch komplett, oder? Ist ein kompletter Wahnsinn eigentlich. Habe ich auch schon einen Zyklus gemacht, aber jetzt nicht so viel. War meine Lieblingsfarbe aus gewissen Gründen. Ein Spritzgitter.
1: Kontrastreiche Farben.
2: Ja, dass der Kontrast aber trotzdem auch mit der Fläche harmoniert, das ist das Nächste, oder? Dass nicht zu viel Grün im Bild rein ist, oder nicht zu viel Blau, dass es nicht schlappt, überschlappt. Das ist eine Gefühlssache.
1: Okay, hier ist Radio Don Quixote. Und wie ich gesagt habe, im Don Quixote Kulturzentrum, es wird jeden Dienstag ist Kunstdienstagabend. Es wird auch in jedem Dienstag musiziert. Und so wie bei jedem Vollmondabend. Okay, und Don Quixote Kulturzentrum ist immer ab 16 Uhr Nachmittag ist offen bis 8 Uhr. Und wir laden alle Künstler und Künstlerinnen dort. Bitte komm einfach rein und da du triffst sicher mit mehrere Künstler und Künstlerinnen über Malen oder so Musizieren. Ab und zu wir kriegen, dass die Besucher von den anderen Ländern, die bleiben ein paar Tage oder Woche lang im Don Quixote und dann machen die Reise weiter. In der Mariahilfstraße Nummer 30, es gibt einen freien Proberaum für Kunst und Kultur. Und wir laden alle Künstler, Künstlerinnen an. Okay, und ich habe noch Tonaufnahme von der einen Dienstag-Musikabend. Bevor das Tonaufnahme wollte ich teilen. Im Don Quixote Kulturverein, ja, wir machen viele Veranstaltungen. Aber ob du hast merkt, Don Quixote Webseite ist im Moment nicht erreichbar, weil die Webseite braucht ein bisschen Geld. es ist 9 Jahre hier, 2017, Oktober, Raum gemietet und in der Oktober Verein gegründet und ich selbst normalerweise gebe ich das Miete, darüber mache ich, gehe ich zu arbeiten. Deswegen Don Quixote ist ab Nachmittag 16 Uhr ist offen, weil bevor mache ich 3 verschiedene Arbeit. Ja, putze ich einen Kindergarten, putze ich ein Restaurant und helfe ich zu einem Person. Alle sind offiziell Arbeit. Und alle Arbeit ist, was ich tue für Don Quixote Kulturverein. Und natürlich, wir haben sehr nette Menschen, die geben Mitgliedbeitrag. Ich mache da Aufruf, wenn du Don Quixote Kulturverein, wie sag mal, sicher du hast besucht, Don Quixote Kulturverein, oder? Und es gibt ein Vereinkonto. Ich lade dich an, dass du für Don Quixote Kulturverein etwas spendierst, dass Don Quixote Kulturverein Website wieder frei wird. Es ist im Moment zugesperrt wegen der Rechnung. Es ist nicht lustig, sogar im letzten 5 Tage, wenn ich nicht Rechnung bezahle, es geht komplett unter die Webseite. Das wollten wir nicht haben, oder? Natürlich, was da im Don Quixote Kulturverein abgeht, es gibt soziale Netzwerke. Ich habe im sozialen Netzwerk Vereinkonto geteilt. Du kannst persönlich auch erreichen, dann ich kann Nachricht schreiben oder wir telefonieren gern, dass du spendieren, wenn du spendieren möchtest, ich gebe dir Vereinkonto. Ja. Und bis jetzt, wer der spendiert hat, wir sagen vielen, vielen, vielen Dank. Ja. Okay. 6. Oktober im Don Quixote Kulturverein, ich habe gesagt, ein Solo-Konzert. Und ich lade alle Künstler und Künstlerinnen an. Ich lade alle interessierte Personen an. 6. Oktober, bitte komm, besuch Don Quixote Kulturzentrum. Mach mal einen spontanen Geburtstag für Don Quixote, oder nicht? Ja. Darüber sogar, ich habe heute mit einer Künstlerin geredet, habe ich schon eingeladen, habe ich gesagt, bitte komm, mach mal 6. Oktober Don Quixote Kulturverein Geburtstag mit Konzert. Für welche Konzert ist es? Es wird ein Solo-Konzert und bald einmal, wir geben das Bescheid. Erik kommt, er spielt Solo-Gitarre. Okay. Und jetzt wollte ich noch eine Tonaufnahme von der Kunstdienstagabend teilen. Hasem und Tim und ich und Beppo und war noch ein Freund. Wir haben musiziert. Und ja, ich wünsche viel Spaß im Moment. Ich bin gleich wieder da.

Und was spielst du denn eigentlich da? GCD, spiel es.

0: Song gehört, ja. Also, spielst du auch Akkorde oder?
1: Ja, das sind so eher so Power-Chords halt. Also wenn du jetzt zum Beispiel, ich spiele jetzt mal ein G.

Dann ich sage, das ist so schon halbe Takt. Du hast dann drei Noten vielleicht. Zu viel. Schon zu viel.

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Hier ist Radio Don Quixote auf Freirad 105,9. Wir haben gerade von einer Kunstdienstagabend Tonaufnahme. Und Tonaufnahme geht weiter. Wir treffen jeden Dienstag im Don Quixote Kulturverein zum Musizieren. Und wenn du schaust, wenn du siehst, es Vollmond ist, es bedeutet, im Don Quixote Kulturverein wird musiziert, Vollmond Jam Session. Und 6. Oktober, ich lade alle an zu Don Quixote Geburtstagfeier. 6. Oktober, es gibt auch ein Konzert und hochwahrscheinlich im Oktober, wir haben eine Bilderausstellung. Es gibt nur einen Raum in Innsbruck, wenn du Ausstellung haben möchtest. Der Raum ist gratis. Und im Don Quixote Kulturzentrum immer, die Künstler und Künstlerinnen haben Ausstellung gemacht, hat immer die erste Ausstellung. Weil es gibt fast keinen Raum, wenn ein Künstler oder Künstlerin erste Mal Ausstellung, Bilderausstellung oder Konzert oder künstlerische Experiment präsentieren wollen. Normalerweise außer Don Quixote, es gibt keinen anderen Raum, weil die anderen Räumlichkeiten haben fixe Jahresprogramm und andere Räumlichkeiten wollen von dir Geld haben und andere Räumlichkeiten wollen von deinem Gewinn etwas haben. Aber im Don Quixote gibt es solche Sachen nicht. Und im Don Quixote haben die Künstler und Künstlerinnen Ausstellung gemacht haben, erste Ausstellung haben gemacht und hat mehrere und mehrere Beispiele gegeben. Wenn du im Don Quixote Kulturzentrum eine Ausstellung machst, dann ich verbinde dich mit anderen Kulturvereinen. Beispiel, ich verbinde dich der Kunst- und Kulturverein Koyo, auch in der Marie-Hilf-Straße. Und dann du machst das Ausstellung vielleicht im Koyo, deine zweite Ausstellung. Nicht vielleicht, hat es immer gegeben. Und ich bin da auch sehr, sehr dankbar für Koyo auch. Koyo in der Marie-Hilf-Straße Nummer 40, auch ein Raum, offener Raum für jede Künstler und Künstlerinnen tätig ist und herzlich willkommen sagt. Ja, wenn du Bilderausstellung haben möchtest, komm bitte, besuch Don Quixote Kulturzentrum. Es ist immer 16 Uhr. Nachmittag ist offen und bis 20 Uhr. Da natürlich du triffst mit vielen Künstlern und Künstlerinnen in der Musik oder beim Malen oder beim Theater, du triffst mit mehreren Künstlern und Künstlerinnen und es geht dann weiter. Ich wollte auch in den letzten 10 Minuten noch einmal sagen, Don Quixote freier Proberaum hat eine Webseite, aber leider Webseite ist zugesperrt wegen der Rechnung. Es braucht ein bisschen Geld. Ich sag ja gratis. Natürlich, für jede Künstler und Künstlerinnen, das Don Quixote seit 9 Jahren ist gratis. Wir haben für eine
Ausstellung oder Konzert nicht Nein gesagt. Wir sind sehr flexibel und wir sind immer da. Und es ist 9. Jahr hier und ich gebe so Arbeiten zur Miete und die anderen Sachen gibt es bezahlen. Aber ich bin der verantwortlich für die Sachen. Und es ist so, Don Quixote, freie Proberaum und Kunstmanifeste gehört zu dir. Es ist auch nicht mehr mein Raum. Ich fühle mich dort einem Mitarbeiter, das Raum muss bleiben. Aha, keine Angst, Raum bleibt. Raum bleibt, ja. Und wir laden alle Künstler und Künstlerinnen im Don Quixote Kulturzentrum Ausstellung machen. Ja, ich lade alle an. Bitte denk es nicht, negativ ist Webseite zugesperrt, weil es ist Sommerzeit. In Sommerzeit meine zwei Arbeit, wo ich da arbeite, sind auch in der Sommerpause. Ich kriege kein Geld. Aber kein Problem. Alles okay. Wir haben da sehr nette Leute. Vermieterin ist sehr nett und sie versteht natürlich. Letzte 8 Minuten. Hier ist Radio Don Quixote und Radio Don Quixote hat letzte 8 Minuten und wollte ich das mit Musik abschieden. Und Radio Don Quixote auf Freirad 105,9 außer zweiten Mittwoch ist immer da. Ich bin Studio mit Apache. Ja. Ich tue das weiter, Musik spielt und ich wünsche für alle einen schönen, wunderschönen Sommerabend.

0: Spielst du alleine, oder?
1: Ich spiel eigentlich fast nur alleine.
0: Ich spiele ja auch nur alleine.
1: Nee, nicht so viel.
0: Ja, du tust ja so super.
1: Ja.

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